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3: Mit Dominik Kunzmann. Und schwupp war die Goldkette weg. In Karlsruhe-Durlach hat eine dreiste Diebin einen 56-jährigen Mann beklaut. Zuerst hat sie zusammen mit ihrem Komplizen den Mann in Durlach nur nach dem Weg gefragt. Als er ihnen geholfen hat, ist die Frau ausgestiegen und hat sich wild gestikulierend bedankt. Dabei kam sie dem 56-Jährigen sehr nah, so nah, dass sie ihm dabei die Goldkette vom Hals gerissen hat. So geschickt, dass der Mann es erst bemerkt hat, als die Diebe schon über alle Berge waren. Der Sommer ist da, ab Mittwoch wird's richtig heiß und wir können die Sonne genießen. Und nicht vergessen, Sonnenschutz ist das A und O. Denn zu viel UV-Strahlung kann Hautkrebs fördern, deshalb sollten wir uns eincremen.
4: Es sollte ausreichend sein. Und das heißt, dass ich halt eben den gesamten Körper, die Stellen, die dem UV-Licht ausgesetzt sind, mindestens mit einer gleichmäßig dünnen Schicht von circa 1 Millimeter bestreiche.
3: Sagt Ralf von Kiedrowski vom Verband Deutscher Dermatologen.
4: Letztlich gibt's da keine feste Regel, was andauernd vergessen wird, sondern es kommt einfach darauf an, dass man sich danach ausrichtet, was ist unbekleidet. Ein einfaches T-Shirt macht einen gewissen Schutz, aber keine 100%.
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5: Ab Donnerstag steigen die Temperaturen auf über 35 Grad, am Freitag auf 37 und am Sonntag dann sogar bis auf 38 Grad. Dazu steigt natürlich auch die Gefahr von möglichen Hitzegewittern. Da kann also in den nächsten Tagen immer mal ordentlich was runterkommen.
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2: Ich bin Ursula Winkler. Die G7-Staaten wollen mit zusätzlichem Druck auf Russland die Bemühungen um ein Ende des Ukraine-Kriegs intensivieren. In einer Erklärung der Staats- und Regierungschefs vom Gipfeltreffen im französischen Evian heißt es, man werde die Sanktionen verschärfen, auch im Öl- und Gassektor. Neben zusätzlichen Waffen versprechen die G7-Staaten der Ukraine auch weitere Unterstützung, um den kommenden Winter zu bewältigen. Nach jahrelangem Ringen ist der nächste Schritt im Handelsstreit zwischen der EU und den USA gemacht. Das Europaparlament hat das umstrittene Zollabkommen gebilligt. Allerdings knüpfen die Abgeordneten ihre Zustimmung an klare Bedingungen.
3: Das EU-Parlament hatte die Zustimmung zum Handelsdeal mit den USA verzögert, denn zwischenzeitlich hatte US-Präsident Trump wieder höhere Zölle als vereinbart angekündigt. Das Parlament knüpfte sein Ja also an zwei Bedingungen. Erstens können die Vereinbarungen wieder ausgesetzt werden, falls neue US-Erhöhungen kommen. Und zweitens solle Trump Zölle auf Waschmaschinen und Produkte mit Stahlanteil auf 15% reduzieren. Falls nicht, will die EU ebenfalls solche Zölle prüfen. Insgesamt geht es hier um 30% des weltweiten Handels. Dieter Ebeling, Brüssel.
2: Mehr Sicherheit, mehr Sauberkeit und schnellere Reparaturen. Die Deutsche Bahn schickt bundesweit 44 mobile Handwerkerteams an ihre Bahnhöfe. Rund 200 zusätzliche Beschäftigte sollen Schäden künftig direkt vor Ort beheben.
4: Kaputte Scheiben, beschmierte Wände oder defekte Sitzbänke sollen künftig nicht mehr wochenlang auf ihre Reparatur warten. Die neuen Teams kümmern sich um genau solche Schäden und sind bundesweit unterwegs. Die Bahn will damit ihre Bahnhöfe sichtbarer in Schuss halten und schneller auf Probleme reagieren. Die Handwerker sind Teil eines größeren Programms, das seit Januar läuft. Dazu gehören auch zusätzliche Sicherheitskräfte und mehr Reinigungsaktionen an vielen Bahnhöfen. Zoe Tassovali, Nachrichtenredaktion.
2: Zum Fußball. Mit Frankreich ist am Abend ein weiterer Turnierfavorit in die WM eingestiegen, mit einem 3:1-Sieg gegen den Senegal. Im Anschluss setzte sich Norwegen gegen den Irak mit 4:1 durch und feierte

0: Den ersten WM-Sieg seit 28 Jahren.
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3: Ab Donnerstag steigen die Temperaturen auf über 35 Grad, am Freitag auf 37 und am Sonntag dann sogar bis auf 38 Grad. Dazu steigt natürlich auch die Gefahr von möglichen Hitzegewittern. Da kann also in den nächsten Tagen immer mal ordentlich was runterkommen.
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1: Mit Dominik Kunzmann. Trainsurfing ist mehr als ein gefährlicher Trend. Leider bringen sich Jugendliche so immer wieder in Lebensgefahr. Am Bahnhof Schwetzingen sind zwei 14- und 16-jährige Jungs auf eine S6 geklettert. Auf der Fahrzeugkupplung sind die beiden bis zum Bahnhof Mannheim-Rheinau gefahren. Dort hat die Polizei auf sie gewartet. Die Bundespolizei stellt in dem Zusammenhang nochmals klar, Trainsurfing ist kein jugendlicher Leichtsinn, sondern eine strafbare Handlung und vor allem lebensgefährlich. Die nächsten Tage gibt's wieder Sonnensatz, aber wusstet ihr, dass sich eure Haut bestenfalls eine Viertelstunde lang selbst gegen pralle Sonnenstrahlung schützen kann? Um den Sonnenschutz gibt's auch einige Mythen, zum Beispiel sollen kleine Sonnenbrände die Haut trainieren. Aber stimmt das, Dermatologe Ralf von Kitrowski?
2: Die Haut hat Reparaturmechanismen, die wird sie auch einsetzen, aber die jetzt durch kleinere Sonnenbrände immer wieder trainieren zu wollen, das ist aus der Luft gegriffen.
1: Also, das stimmt schon mal nicht. Was ist mit der Geschichte, dass Brokkoli und Spinatessen die Haut gegen Sonne stärkt?
2: Nein, das stimmt nicht. Also Sie können natürlich, wenn Sie viel Beta-Carotin zu sich nehmen, da eine minimale Beta-Carotin-Schicht in der Haut aufbauen. Aber das ist in keinster Weise mit einem irgendwie gearteten, vernünftigen UV-Schutz zu vergleichen.
1: Es bleibt also dabei, wir müssen uns eincremen.
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4: Ab Donnerstag steigen die Temperaturen auf über 35 Grad, am Freitag auf 37 und am Sonntag dann sogar bis auf 38 Grad. Dazu steigt natürlich auch die Gefahr von möglichen Hitzegewittern. Da kann also in den nächsten Tagen immer mal ordentlich was runterkommen.
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0: immer wichtiger, nicht nur für die Wirtschaft, sondern auch für die Sicherheit. Bundesinnenminister Dobrindt warnt davor, dass Deutschland bei der KI-Entwicklung den Anschluss verliert und fordert mehr technologische Eigenständigkeit.
1: Wer nicht mitentwickelt, der riskiert, zum Opfer zu werden, warnt der Minister. Er will raus aus Abhängigkeiten, aber auch mehr Schutz vor Cyberattacken. Ein Zentrum gegen hybride Bedrohungen hat er gerade in Berlin eröffnet. Eine Art Plattform, damit sich die Sicherheitsbehörden hier besser koordinieren können beim Kampf gegen solche Angriffe. Die kommen vor allem aus China und Russland und haben zum Beispiel auch das Ziel, Wahlen zu beeinflussen, die öffentliche Meinung. Claudia Wächter, Nachrichtenredaktion.
0: Wer diesen Sommer in Deutschland in Seen, Flüssen oder im Meer schwimmen geht, kann das aller Voraussicht nach bedenkenlos tun. Ein Bericht der Europäischen Umweltagentur bescheinigt Europas Badegewässern überwiegend eine ausgezeichnete Wasserqualität.
2: Unter den 29 analysierten Ländern landet Deutschland bei der Badewasserqualität auf Platz 7. Das ist nicht schlecht. Österreich belegte sogar Platz 4. Mehr als 2000 deutsche Badeplätze wurden als exzellent bewertet, 26 nur als ausreichend. Insgesamt hat sich die Qualität der Badegewässer der Untersuchung zufolge in den vergangenen Jahrzehnten deutlich verbessert. Dabei sind Flüsse durch die Bank etwas schlechter zum Baden als Seen. Insgesamt wurden 22.000 Badestellen geprüft. Relativ schlecht schnitten dabei Belgien, Ungarn, Polen, Estland und Albanien ab. Dieter Ebeling, Brüssel.
0: Zum Fußball. Mit Frankreich ist am Abend ein weiterer Turnierfavorit in die WM eingestiegen, mit einem 3:1-Sieg gegen den Senegal. Im Anschluss setzte sich Norwegen gegen den Irak mit 4:1 durch und feierte den ersten WM-Sieg seit 28 Jahren.
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5: Ab Donnerstag steigen die Temperaturen auf über 35 Grad, am Freitag auf 37 und am Sonntag dann sogar bis auf 38 Grad. Dazu steigt natürlich auch die Gefahr von möglichen Hitzegewittern. Da kann also in den nächsten Tagen immer mal ordentlich was runterkommen.
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1: Ich, Dominik Kunzmann. Und schwupp war die Goldkette weg. In Karlsruhe-Durlach hat eine dreiste Diebin einen 56-jährigen Mann beklaut. Zuerst hat sie zusammen mit ihrem Komplizen den Mann in Durlach nur nach dem Weg gefragt. Als er ihnen geholfen hat, ist die Frau ausgestiegen und hat sich wild gestikulierend bedankt. Dabei kam sie dem 56-Jährigen sehr nah, so nah, dass sie ihm dabei die Goldkette vom Hals gerissen hat. So geschickt, dass der Mann es erst bemerkt hat, als die Diebe schon über alle Berge waren. Der Sommer ist da, ab Mittwoch wird's richtig heiß und wir können die Sonne genießen. Und nicht vergessen, Sonnenschutz ist das A und O. Denn zu viel UV-Strahlung kann Hautkrebs fördern, deshalb sollten wir uns eincremen.
2: Es sollte ausreichend sein. Und das heißt, dass ich halt eben den gesamten Körper, die Stellen, die dem UV-Licht ausgesetzt sind, mindestens mit einer gleichmäßig dünnen Schicht von circa 1 Millimeter bestreiche.
1: Sagt Ralf von Kitrowski vom Verband Deutscher Dermatologen.
2: Letztlich gibt's da keine feste Regel, was andauernd vergessen wird, sondern es kommt einfach darauf an, dass man sich danach ausrichtet, was ist unbekleidet. Ein einfaches T-Shirt macht einen gewissen Schutz, aber keine 100%.
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4: Ab Donnerstag steigen die Temperaturen auf über 35 Grad, am Freitag auf 37 und am Sonntag dann sogar bis auf 38 Grad. Dazu steigt natürlich auch die Gefahr von möglichen Hitzegewittern. Da kann also in den nächsten Tagen immer mal ordentlich was runterkommen.
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1: Ich bin Ursula Winkler. Die USA und die anderen G7-Staaten wollen mit zusätzlichem Druck auf Russland die Bemühungen um ein Ende des Ukraine-Kriegs intensivieren. In einer Erklärung der Staats- und Regierungschefs vom Gipfeltreffen im französischen Evian heißt es, man werde die Sanktionen verschärfen, auch im Öl- und Gassektor. Außerdem habe man vereinbart, die Lieferung von weitreichenden Waffen und Luftverteidigungskapazitäten die Sanktionen verschärfen, auch im Öl- und Gassektor. Außerdem habe man vereinbart, die Lieferung von weitreichenden Waffen und Luftverteidigungskapazitäten

0: Wehrt sich, sagt, stimmt absolut nicht. Auffällig ist allerdings, dass der Rabatt je nach Region unterschiedlich weitergegeben wurde. Im Norden, da gab es den höchsten Preisrückgang, im Süden dagegen, da fiel er geringer aus. Claudia Wächter, Nachrichtenredaktion.
1: Drohen Postbankkunden bald längere Wartezeiten am Schalter? Die Gewerkschaft Verdi hat die Tarifverhandlungen mit der Deutschen Bank für gescheitert erklärt. Heute startet die Gewerkschaft unter der Belegschaft eine Urabstimmung über unbefristete Streiks.
2: Stimmen 75% für unbefristete Streiks, könnte es für Postbankkunden erneut aufwendiger werden, bei Callcentern durchzukommen oder sich in der Filiale beraten zu lassen. Schon in den letzten Wochen hatte es mehrfach Warnstreiks gegeben. Verdi fordert 8% mehr Geld, mindestens aber 300 Euro mehr im Monat. Azubis sollen 200 Euro mehr bekommen. Denn von den Rekordgewinnen der Konzernmutter Deutscher Bank würden die Beschäftigten kaum profitieren, hieß es. Auch pocht Verdi auf Beschäftigungs- und Standortgarantien und ein Recht auf Weiterbildung für die Beschäftigten. Tanja Wagner, Nachrichtenredaktion.
1: Zum Fußball. Mit Frankreich ist am Abend ein weiterer Turnierfavorit in die WM eingestiegen, mit einem 3:1-Sieg gegen den Senegal. Im Anschluss setzte sich Norwegen gegen den Irak mit 4:1 durch und feierte den ersten WM-Sieg seit 28 Jahren.
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5: Ab Donnerstag steigen die Temperaturen auf über 35 Grad, am Freitag auf 37 und am Sonntag dann sogar bis auf 38 Grad. Dazu steigt natürlich auch die Gefahr von möglichen Hitzegewittern. Da kann also in den nächsten Tagen immer mal ordentlich was runterkommen.
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6: Und wir starten in den Mittwoch direkt mal mit ein paar guten Nachrichten für alle Urlauber und Urlauberinnen. Denn die EU hat sich jetzt auf neue Fluggastrechte geeinigt.
7: Das bedeutet, wenn euer Flieger verspätet kommt, kriegt ihr einfach mal Sattkohle zurück. Wie viel das genau ist und warum ihr eure Teenie-Kids vielleicht doch nochmal mit in den Urlaub nehmen solltet, das sagen wir euch in 10 Minuten.

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0: hallo Wach.
1: Hallo ihr, schön, dass ihr eingeschaltet habt. Die neue Welle-Morgenshow ist hier am Mittwoch. Sommerwetter bekommen wir heute in der Neue Welle-Region. Und Rheinland-Pfalz ist dann mit eines der ersten Bundesländer, die dann auch wirklich schon in die Sommerferien starten. Ab 29. Juli geht's da los. In Baden-Württemberg ist es dann einen Monat später soweit.
2: Ich glaube, jeder von euch freut sich auf den Urlaub, ne? Und da gibt's jetzt Good News für alle, die von euch mit dem Flieger verreisen. Denn die EU hat sich endlich nach langem Hin und Her auf neue Fluggastrechte für euch geeinigt.
3: Die EU-Abgeordneten wollten ursprünglich, dass Passagiere immer ein Recht auf Mitnahme eines kleinen Koffers haben, zusätzlich zu einem persönlichen Gegenstand. Damit konnten sie sich nicht durchsetzen. Aber Preise sollen im Netz immer einschließlich Handgepäck angezeigt werden, der Transparenz wegen. Kinder müssen nicht für einen reservierten Sitzplatz neben den Eltern zahlen. Bei Verspätungen bleibt es beim bisherigen. Ab 3 Stunden gibt es Geld, wenn die Fluggesellschaft Schuld hat.
2: Ja, okay. Bis zu 600 Euro könnt ihr euch ab 3 Stunden Verspätung zurückholen. Kohle, die ihr dann im Urlaub vielleicht auf den Kopf hauen könnt.
1: Ja, allerdings müssen wir uns noch ein bisschen gedulden und die Füße stillhalten, denn die Regeln, die die EU hier beschlossen hat, die müssen jetzt natürlich, ihr kennt das, erstmal final bestätigt werden und dann haben die Airlines 12 Monate Zeit für deren Umsetzung.
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8: Ich bin Ursula Winkler. Die USA und die anderen G7-Staaten wollen mit zusätzlichem Druck auf Russland die Bemühungen um ein Ende des Ukraine-Kriegs intensivieren. In einer Erklärung der Staats- und Regierungschefs vom Gipfeltreffen im französischen Evian heißt es, man werde die Sanktionen verschärfen, auch im Öl- und Gassektor. Außerdem habe man vereinbart, die Lieferung von weitreichenden Waffen und Luftverteidigungskapazitäten auszuweiten. Neben zusätzlichen Waffen versprechen die G7-Staaten der Ukraine auch zusätzliche Unterstützung, um den kommenden Winter zu bewältigen. Kurz vor dem Ende des Tankrabatts zieht die Monopolkommission eine erste Bilanz. Demnach kam die Steuersenkung an den Zapfsäulen größtenteils bei den Autofahrern an. Ein kleiner Teil der Entlastung blieb aber bei dem Mineralölunternehmen hängen.
9: Cent um Cent läppert sich. Bis zu 200 Millionen Euro haben die Mineralölkonzerne eingesackt. Vor allem beim Diesel haben sie danach die Steuersenkungen nicht komplett an die Autofahrer weitergegeben. Doch der Branchenverband wehrt sich, sagt, stimmt absolut nicht. Auffällig ist allerdings, dass der Rabatt je nach Region unterschiedlich weitergegeben wurde. Im Norden, da gab's den höchsten Preisrückgang, im Süden dagegen, da fiel er geringer aus. Claudia Wächter, Nachrichtenredaktion.
8: Drohen Postbankkunden bald längere Wartezeiten am Schalter? Die Gewerkschaft Verdi hat die Tarifverhandlungen mit der Deutschen Bank für gescheitert erklärt. Heute startet die Gewerkschaft unter der Belegschaft eine Urabstimmung über unbefristete Streiks.
10: Stimmen 75% für unbefristete Streiks, könnte es für Postbankkunden erneut aufwendiger werden, bei Callcentern durchzukommen oder sich in der Filiale beraten zu lassen. Schon in den letzten Wochen hatte es mehrfach Warnstreiks gegeben. Verdi fordert 8% mehr Geld, mindestens aber 300 Euro mehr im Monat. Azubis sollen 200 Euro mehr bekommen. Denn von den Rekordgewinnen der Konzernmutter Deutscher Bank würden die Beschäftigten kaum profitieren, hieß es. Auch pocht Verdi auf Beschäftigungs- und Standortgarantien und ein Recht auf Weiterbildung für die Beschäftigten. Tanja Wagner, Nachrichtenredaktion.
8: Zum Fußball. Mit Frankreich ist am Abend ein weiterer Turnierfavorit in die WM eingestiegen, mit einem 3:1-Sieg gegen den Senegal. Im Anschluss setzte sich Norwegen gegen den Irak mit 4:1 durch und feierte den ersten WM-Sieg seit 28 Jahren.
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11: Ja, guck mal, ob ihr das Gleiche beobachtet wie ich auf dem Weg hier in den Sender. Ich habe gesehen, dass auf dem Fußballplatz in Kleinsteinbach vorhin die Sprenkleranlage an war und so richtig schön den Rasen bewässert hat. Ja, vielleicht macht ihr das heute mit den Pflanzen im Garten ganz genauso, denn der Mittwoch heute sommerlich. Die Sonne scheint den ganzen Tag, ein paar lockere Wolken sind dabei. Die Temperaturen heute 30 Grad und in den nächsten Tagen geht's rauf auf bis zu 35 Grad.
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11: Dankeschön an Neue Welle-Hörer Thomas, der hat den ersten Blitzer des Tages gesehen und zwar an der A5 Richtung Basel in Höhe Raststätte Baden-Baden. Hier sind 120 erlaubt. Wenn ihr noch einen entdeckt habt, dann warnt alle, die unterwegs sind, über uns die Neue Welle 0721 20 16 300. Danke.
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11: 5:06 haben wir es am Mittwochmorgen. Vorsichtig fahren an der A5 Karlsruhe Richtung Basel. Zwischen Karlsruhe Süd und Raststadt Nord. Hier liegt ein totes Tier auf dem linken Fahrstreifen. Und in der Gegenrichtung A5 Richtung Heidelberg zwischen der Raststätte Bruchsau und Kronau. Hier ist Kraftstoff ausgelaufen. Hier laufen momentan Reinigungsarbeiten. Deswegen ist die Raststätte Bruchsal, der Parkplatz, geschlossen. 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
11: In 10 Minuten, ihr Lieben, ist wieder Quizzeit hier bei der Neuen Welle mit einer neuen Spielrunde Stadtland Quatsch. Und vielleicht ist es ja bei euch so, ihr ratet schon seit Jahren vorm Radio mit. Dann traut euch auch mal zu uns ins Radio.
13: So wie auch gleich Carina aus Malsch.
14: Weil ich das jeden Morgen im Radio höre auf dem Weg zur Arbeit und immer Antworten weiß und gedacht habe, ich probiere auch mal mein Glück.
13: Ja, das ist ein sehr guter Grund. Und danke, dass du uns jeden Morgen einschaltest. Ja. Das mögen wir sehr.
14: Danke.
13: Okay, dann spielen wir gleich deine Runde in 10 Minuten. Bin gespannt, wie viele Antworten du weißt.
14: Ja, ich auch.

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0: Hallo und schön, dass ihr dabei seid. An diesem Mittwochmorgen, die neue Welle ist hier um 5.44 Uhr. Kleiner Tipp, bevor heute die große Hitze in die Region kommt, einfach jetzt mal alle Fenster aufreißen, frische Luft reinlassen und bevor ihr geht, alles zumachen, Rollläden runter und dann in den Tag starten. Und wir rätseln euch jetzt gemeinsam wach hier bei der neuen Welle.
1: Stadt,
2: Land,
3: Quatsch!
0: Jeder von euch, und das ist das Coole an diesem Spiel, kann miträtseln. Und zwar vorm Radio. Hier gibt's nämlich 30 Sekunden auf der Uhr, viele Kategorien und einen Buchstaben. Und dann gibt's immer jemanden, mit dem wir spielen. Und das ist heute an diesem Tag die liebe Carina aus Malsch. Hallöchen.
4: Guten Morgen.
5: So, Carina, du bist zum allerersten Mal hier in diesem Spiel. Obwohl du es ja jeden Morgen hörst, hast du gesagt, vorm Radio und auch da immer ganz viele Antworten weißt. Wenn du mehr als 8 Punkte machst, dann gehst du in Wochenführung. Emilia aus St. Leon Roth konnte gestern diese Punktzahl erreichen und du gewinnst, wenn du die meisten machst, 4 Tickets für die große Sommertour von Popstar Anastasia im Schloss Rastatt am 1. Juli. Das ist ein Open-Air-Konzert.
4: Das wäre mega.
0: Na dann, toi toi toi.
6: Der Buchstabe des Morgens ist G wie Gustav.
5: Stadt.
4: Graz.
5: Ein Land.
4: Griechenland.
5: Blume.
4: Eine Gladiole.
5: Das ist kleiner als du.
4: Gartenzwerg.
5: Ein Fehlkauf mit G.
4: Eine Gitarre.
5: Beim Konzert. Ja.
4: Gejubel.
5: Ja, ein Verbrechen.
4: Gewalttat.
5: Im Zoo.
4: Giraffen.
5: Da bist du im Sommer. Oh nein, die Zeit ist schon.
4: Im Garten.
0: Ja, das hoffen wir für dich, dass du im Sommer im Garten bist, wenn das Wetter mitspielt, liebe Carina. Ey, also ganz kurz, bevor wir deine Punkte hier festlegen, beziehungsweise ich zusammenzähle, das waren so schöne Antworten. Es sind wie gestern bei Emilia auch 8 Punkte gleich auf und damit auch mit Emilia geteilte Wochenführung.
5: Saugeil.
0: Mega.
4: Mega.
0: Ja.
5: Und ihr macht auch mit. Klickt dazu einfach auf www.dieneuewelle.de.
0: Hey, und dann hören wir uns doch morgen schon wieder, bitte. 5.45 Uhr hier in der Neue Welle Morgenshow.

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1: Mein Thema heute: Krieg ist sinnlos. Ein früherer Schüler hat mir seine Geschichte erzählt. Er war nach der Schule Zeitsoldat und musste nach Afghanistan in den Auslandseinsatz. Zuerst meinte er, das wird ein Abenteuer. Aber bald hat er gemerkt, dass es um Leben oder Tod ging. Einmal hat ihn um Haaresbreite ein Raketeneinschlag verfehlt. Aber einen Freund hat es erwischt. Ich dachte immer, ich bin topfit, ich schaff das, erzählte er mir. Aber gegen die neuen Waffen hast du doch keine Chance. Seine Stimme zitterte. Er war fertig mit den Nerven und er konnte nachts nicht schlafen. Schon oft hätte er daran gedacht, einfach aufzugeben, damit endlich Ruhe ist im Kopf. Aber für seine Kinder muss er weitermachen. Und denen sagt er immer wieder, Krieg ist sinnlos. Ich bin Phil Neri, Evangelischer Rundfunk Dienstbaden.
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0: Künstliche Intelligenz wird immer wichtiger für die Wirtschaft und für die Sicherheit. Bundesinnenminister Alexander Dobrindt warnt davor, dass Deutschland bei der KI-Entwicklung den Anschluss nicht verlieren darf. Neue Welle-Reporterin Claudia Wächter.
1: Wer nicht mitentwickelt, der riskiert zum Opfer zu werden, warnt der Minister. Er will raus aus Abhängigkeiten, aber auch mehr Schutz vor Cyberattacken. Ein Zentrum gegen hybride Bedrohungen hat er gerade in Berlin eröffnet. Eine Art Plattform, damit sich die Sicherheitsbehörden hier besser koordinieren können beim Kampf gegen solche Angriffe. Die kommen vor allem aus China und Russland und haben zum Beispiel auch das Ziel, Wahlen zu beeinflussen, die öffentliche Meinung.
0: Wenn ihr in diesem Sommer in Seen, Flüssen oder im Meer schwimmen wollt, dann macht das! Ein Bericht der EU-Umweltagentur bescheinigt europäischen und vor allem deutschen Badegewässern eine ausgezeichnete Wasserqualität.
2: Unter den 29 analysierten Ländern landet Deutschland bei der Badewasserqualität auf Platz 7. Das ist nicht schlecht. Mehr als 2000 deutsche Badeplätze wurden als exzellent bewertet, 26 nur als ausreichend. Insgesamt hat sich die Qualität der Badegewässer der Untersuchung zufolge in den vergangenen Jahrzehnten deutlich verbessert. Dabei sind Flüsse durch die Bank etwas schlechter zum Baden als Seen.
0: Soweit Neue Welle-Reporter Dieter Ebeling. Und damit zur Fußball-WM. Superstar Lionel Messi hat den Torrekord von Miroslav Klose eingestellt. Er kommt nun wie der Deutsche auf 16 Treffer bei Weltmeisterschaften. Zum Auftakt gegen Algerien traf der 38-jährige Argentinien gleich dreimal. Für Messi war es dann auch noch das 200. Länderspiel seiner Karriere und er ist jetzt der erste Fußballer, der schon bei 6 WMs zum Einsatz kam. Wer noch Tore schoss und feiern durfte, hört ihr ausführlich in 15 Minuten bei WM aktuell nur hier bei der Neuen Welle.
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5: Am besten dreht ihr mit eurem Hund jetzt nochmal eine richtig große, ausgiebige Gassi-Runde. Später im Tagesverlauf werdet ihr noch euer Vierbeiner Lust da in der Hitze rumzulatschen. Momentan haben wir angenehme 16 Grad. Tagsüber geht's dann rauf auf 30 Grad. Und bis zum Samstag legen wir da noch eine Schippe oben drauf. 35 Grad in der Spitze und dazu bleibt es sonnig.
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6: Ja, 6:03. Vorsicht, Blitzer stehen doch schon um diese Uhrzeit. Und zwar an der A5 Richtung Basel, Höhe Rastätte Baden-Baden. Das ist der erste. Und Tobi hat den zweiten gesehen in Rastatt-Niederbühl an der Murktalstraße, Fahrtrichtung Kuppenheim. Habt ihr auch noch einen fiesen Blitzer am Mittwochmorgen entdeckt? Dann warnt einfach alle über die 0721 2016 300.
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6: Fahrt vorsichtig an der A6 Mannheim Richtung Heilbronn, denn zwischen Raststätte am Hockenheimring West und dem Kreuz Waldorf, da liegen Gegenstände auf der Fahrbahn. Und in Karlsruhe an der B10 Südtangente Höhe Entenfang Westbahnhof, da ist ein LKW mit einem Defekt auf dem Standstreifen liegen geblieben. Auch das plant ihr bitte mit ein und alle Verkehrsupdates findet ihr auch immer in der Neue Welle App, die ist kostenlos und natürlich auch auf www.dieneuewelle.de.
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6: Ich weiß, es ist noch super früh. Lasst uns trotzdem über Pizza reden.
5: Oh ja.
6: Denn Pizza geht ja immer. Ja, also auch essbar zu jeder Tageszeit. Egal wann oder wo. Das ist einfach eine Lebenseinstellung.
5: Ja, so ist es. Und ihr habt die Chance dazu, eure Lieblingspizza zur besten der Region zu wählen.
6: Toll.
5: Wie es genau funktioniert und welche Pizza aus Ettlingen es reingeschafft hat in die Top 10, das hört ihr in 10 Minuten.

0: Das ist genau der Sound, den ihr braucht, um gut reinzukommen. Diesen Mittwoch und wir helfen dabei. Die neue Welle ist hier um 6.10 Uhr.
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2: Ja, zusammen mit euch lernen wir die Region noch besser kennen und suchen wirklich die schönsten Orte hier bei uns. Aktuell die beste Pizza. Es wird lecker, Freunde. Eure Vorschläge haben wir in mühevoller Kleinarbeit ausgezählt, Excel-Listen erstellt und dies und das und haben jetzt 10 Pizzerien in der Region, die es ins Finale geschafft haben.
0: Mit dabei ist das Napoli 2 aus Ettlingen. Und diese Pizzeria gehört Fabio Grosso. Und als er erfahren hat, dass er dank euch im Finale steht, war die Wertschätzung für seinen Beruf so groß wie eine Familienpizza.
3: Wir sind 11, 12, 13 Stunden in eine Gastronomie. Und wenn wir so positive Sachen dann mitbekommen, dass die Gäste zufrieden sind, dann ist diese ganze Stunde, was wir in unsere Lade verbringen, positiv.
0: Ach, jetzt wollen wir aber natürlich gerne noch mal hören, warum das Napoli 2 in Ettlingen denn den Titel als beste Pizza auch verdient hat.
3: Ich sage ja, weil wir wirklich unsere Herz reinlegen. Von Anfang, wenn wir den Teig vorbereiten, wenn die Gäste positiv reinkommen, wenn die schon eine Kellner sehen, wo schon lächelt, dann kriegen die was Gutes am Tisch und danach werden die umgearmt von uns.
2: Oh, Umarmung, Lächeln und noch eine leckere Pizza obendrauf. Das bekommt ihr im Napoli 2 in Ettlingen, die es in die Top 10 geschafft haben. So, vielleicht fragt ihr euch, sag mal, wer sind die anderen neuen leckeren Pizzen, die es da zu wählen gibt. Klickt euch gerne mal rein auf dieneuewelle.de. Ihr habt jetzt noch ein paar Tage Zeit mit zu voten und dann sind wir sehr gespannt, wer es wird.
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0: Gleich geht es weiter mit fantastischer Musik. Dieser Song hat alles bekommen. Oscar, Golden Globe, Emmy, Grammy, den goldenen Spatz. Ich habe keine Ahnung. Also Golden von Huntrix ist natürlich eine wirklich gute Nummer. Und die bekommt ihr gleich bei der neuen Welle. Hier sind wir am Start und das um 6 Uhr und 15 Minuten.
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0: Vergangene Nacht ist WM-Geschichte geschrieben worden. Habt ihr das mitbekommen? Argentiniens Spieler Lionel Messi hat einfach mal 3 Tore in einem Spiel gemacht. Damit hat er den WM-Rekord von Miro Klose mit 16 Weltmeisterschaftstoren einfach mal eingestellt. Crazy. Dazu war es Lionel Messis 200. Länderspiel und es war seine 6. WM, die er jetzt mitmacht. Das hat vor ihm noch kein anderer Spieler geschafft. Darüber hinaus hat Superstar Erling Haaland auch Norwegen zum ersten WM-Sieg seit 28 Jahren geschossen. 4 Tore haben die Norweger gemacht, und zwar gegen den Irak, und 2 davon allein Haaland. Und auch Frankreich-Star, Superstar Kylian Mbappé ist in Torlaune. Auch er hat getroffen. Frankreich hat gegen Senegal mit 3:1 gewonnen.
3: Tja, und die deutsche Nationalmannschaft, die bereitet sich derweil nach den freien Tagen auf das nächste Gruppenspiel gegen die Elfenbeinküste am Samstag vor. Mhm. Kapitän Joshua Kimmich ist im Team ja bekannt für seinen grünen Daumen.
0: Echt?
3: Und er hat die Freizeit genutzt, sich mal Natur- und Pflanzenwelt rund um das WM-Quartier in Winston-Salem ein bisschen genauer anzugucken.
4: Die immer grüne Magnolie ist hier sehr auffällig. Krasser Baum, kenne ich so nicht aus Deutschland. Also meiner im Garten, der blüht erstens nie und zweitens ist er nicht so groß, müssen wir mal drauf achten. Ja, hier sind tatsächlich auffällig viele Eichhörnchen unterwegs. Wir haben eine Schlange gestern gesehen, aber da wurde uns gesagt, dass die giftig ist. Also bei einem Biss muss man mal ins Krankenhaus fahren. Ich glaube nicht, dass man stirbt, aber es ist zumindest mal gefährlich.
0: Leute, wir freuen uns auf das 2. Spiel unserer deutschen Nationalmannschaft gegen die Elfenbeinküste. Samstag 22 Uhr wird die Partie übrigens angepfiffen, und wenn ihr das sehen wollt, und da gehe ich mal ganz fest von aus, dann könnt ihr das natürlich im ZDF tun.
3: Und jetzt Lieblingsmusik für euren guten Start in diesen Mittwochmorgen hier bei der neuen Welle.
0: Schön.

0: Ist schon wieder Mittwoch, oder?
1: So ist es.
2: Ja, genau.
0: Die neue Welle ist hier. Hi, wir haben es kurz vor halb sieben, um das mal deutlich auszusprechen. Mhm. Na, so viel Zeit muss sein. Ich habe letztens einen Artikel gelesen, da steht drin, da geht es um Musiker und wie die eigentlich ihr Geld verdienen. Früher haben sie das ja in der Hauptsache mit Plattenverkäufen gemacht, aber dank Spotify und den ganzen anderen Streamingdiensten verdienen die eigentlich mit ihrer Musik gar nicht mehr so viel.
2: Okay.
0: Die Haupteinnahmen kommen tatsächlich durch Konzerte zustande und deswegen ist das auch so häufig durch irgendwelche Nebengeschäfte. Ja, Rihanna zum Beispiel mit ihrer Unterwäschemarke oder andere Künstler mit Schminkprodukten und auch Leonie, die macht jetzt in Schmuck.
2: Ja, da könnt ihr so ein paar gravierte Anhänger von Leonie kaufen mit ihrer Unterschrift. Ich habe mir das angeguckt, ganz süß, ganz zart, genau wie ihre Stimme. Und die bringt euch rein in den Mittwoch. Lieblingsmusik von Leonie gleich nach halb hier bei der Neuen Welle.
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13: Mit Tom Keimer, guten Morgen. Heute ist der letzte Tag des G7-Gipfels. Die Staats- und Regierungschefs der größten westlichen Industrienationen wollen über nachhaltiges Wirtschaftswachstum diskutieren. Kanzler Merz sagte, die geopolitische Lage bleibe ein Stresstest für die Weltwirtschaft. Gebraucht würden weiterhin verlässliche Handelsbeziehungen und ein fairer globaler Wettbewerb. Gestern haben die G7 neue Sanktionen gegen Russland und mehr Waffen für die Ukraine beschlossen. In Philippsburg wird Zukunft gebaut. Der Gemeinderat stimmte dem Bau eines großen Rechenzentrums auf dem ehemaligen Goodyear-Gelände zu. In dem Datacenter sollen ab 2029 tausende Server die Rechenkapazität fürs Internet bereitstellen. Streaming, Online-Banking, Cloud, KI. Wie viel das Zukunftsprojekt in Philippsburg kosten soll, das lest ihr auf dieneuewelle.de und in der Neuewelle-App.
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16: Ab heute riecht es in den Büros wieder nach Sonnencreme und Melone. Ach, das ist so ein Sommerduft, ne? Passend zum Sommerwetter heute am Mittwoch. Erst sind noch ein paar Wolken unterwegs, die lösen sich später auf und dann gibt's viel Sonnenschein für euch. Die Top-Werte. 30 Grad. In den nächsten Tagen wird's noch heißer und bleibt sonnig.
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0: Dankeschön an Daniela um 6:32 Uhr, denn Daniela hat einen Blitzer gesehen an der A5 und hier bei der neuen Welle gemeldet, und zwar an der Ausfahrt Karlsruhe Mitte in Fahrtrichtung Bruchsal. Dankeschön. Mike meint, A5, es steht noch ein Blitzer Richtung Basel, Hörerstätte Baden-Baden, und Tobi sagt, in Rastatt-Niederbühl, Murktalstraße Richtung Kuppenheim, das Ding ist auch wieder vermint. So, wenn ihr noch einen Blitzer gesehen habt, sagt da gerne mal Bescheid über die 0721 2016 300.
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0: Es liegen Gegenstände. Vorsicht auf der A6 Mannheim Richtung Heilbronn zwischen Wiesloch-Raunberg und Sinsheim. Alle Verkehrsupdates findet ihr auch immer in der Neue Welle App oder auf dieneuewelle.de.
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0: Ja, Franzi hat's gerade gesagt, ne? Das Wetter wird fantastisch. Oh, der ja. Sommer ist da, Leute. Und dann die Frage, was machen wir denn eigentlich bei dem schönen Wetter? Und ich sag euch, was wir machen. Wir machen eine schöne Fahrradtour.
2: Ja, Carsten hat sich da was Tolles für euch ausgedacht. Und wie ihr da ganz easy mit dabei seid, ne? Das gucken wir uns an in 10 Minuten.
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0: Das ist euer ganz entspannter Start rein in den Mittwochmorgen. Die neue Welle ist hier um 6.40 Uhr. Ja, und während andere am Wochenende die Badehose einpacken, um schön ins Freibad oder an den Badesee zu gehen, packt ihr mal die Radlerhose aus. Denn Carsten geht am Samstag mit euch auf Neue Welle Fahrradtour.
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1: 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Ja?
0: Also 42 Kilometer sind es von der Strecke her. Ne?
1: Jawohl, Franzi.
0: Gute 6 Stunden so.
1: Du hast mir sehr gut zugehört in den letzten Tagen. Ja. Es ist genau so.
0: Ja, okay. Und hast du jetzt dein Team schon zusammen?
1: Ja, ich habe tatsächlich schon einige zusammen. Ich habe gestern angefangen, die Gewinnerinnen und Gewinner anzurufen. Ich habe aber noch ein paar Plätzchen frei, Freunde. Also wenn ihr auch Lust habt, an diesem Samstag mit uns, der Neuen Welle und zusammen mit Eiker Bikes schön auf eine Fahrradtour zu gehen, dann meldet euch jetzt noch schnell an. 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

0: happy. Lasst uns mal über Trends sprechen. Achtet mal beim nächsten Fußballspiel der deutschen Nationalmannschaft auf die Füße. Die haben alle pinke Fußballschuhe an. Mhm. Das scheint gerade so ein bisschen das Ding schlechthin zu sein. Und pink ist nicht nur bei Fußballschuhen angesagt, sondern auch musikalisch. Klasse Überleitung. Ja, gleich gibt's Musik von Pink, Trustfall, hier bei der neuen Welle zum Wachwerden am Mittwochmorgen.
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2: Was haben wir alle über den Tankrabatt geschimpft? Ne? Wegen der gestiegenen Preise wurden 17 Cent pro Liter Diesel und Benzin gesenkt. Ach, da stecken sich doch all nur die Ölkonzerne in die Tasche, oder? Jein, sagt die Monopolkommission des Bundes. Die zieht eine gar nicht mal so schlechte Bilanz des Tankrabatts in 15 Minuten in den Neue Welle News.
1: Seid ihr bereit? Für den Sommer? Ha? Seid ihr bereit für den Hochsommer? Ja, dann freut euch auf diesen Mittwoch. Momentan ist es leicht bewölkt, noch die Temperaturen angenehm mild. Tagsüber wird's dann aber sommerlich bei 30 Grad und jeder Menge Sonnenschein.
0: So, lasst uns kurz mal auf die Blitzersituation schauen an diesem Mittwochmorgen. Da haben wir doch wieder einen neuen reinbekommen von Mike. Vorsicht an der A5, da stehen sie Richtung Basel an der Raststätte Baden-Baden im 120er-Bereich. Ansonsten läuft's verkehrsmäßig aber eigentlich ganz gut. Wir hoffen, das bleibt lange so. Ja, kommt gut rein in diesen Mittwoch, entspannt und lasst euch nicht stressen. Jetzt mit Lieblingsmusik bei der neuen Welle.

0: Voll schön, dass ihr eingeschaltet habt in die neue Welle Morgenshow am Mittwoch um 7:15. Ja, und wir haben mal einen kleinen Streaming-Tipp für all diejenigen, die keine Lust auf die Fußball-Weltmeisterschaft haben. Songtrip nennt sich das, was wir empfehlen. Da startet jetzt Staffel 2 im ZDF am 29. Juni. Da geht es darum, dass eure Lieblingsmusiker in ferne Länder reisen und dort neue Kulturen entdecken. Und mit dabei in der neuen Staffel ist Lieblingsmusiker Nico Santos.
1: Das ist auch Wahnsinn, was der alles so mitmacht, ne? Ja. Der ist bei Sing mein Song, Tauschkonzert, bei
0: Alle gegen Joko da, hier, wer steht mit die Show,
1: war genau, dabei. Und dann macht er jetzt auch noch sowas. Wann hat der eigentlich Zeit, im Studio neue Mucke aufzunehmen, fragen wir uns. Ja. Okay, Ray of Light hört ihr von Nico Santos in den nächsten 10 Minuten bei der neuen Welle. Bleibt bei uns.
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13: Mit Tom Keimer, guten Morgen. Der Tankrabatt läuft Ende diesen Monats aus. Die Monopolkommission zieht schon

0: dass der Rabatt je nach Region unterschiedlich weitergegeben wurde. Im Norden, da gab es den höchsten Preisrückgang, im Süden dagegen, da fiel er geringer aus.
1: Bei ihrer Frühjahrskonferenz in Hamburg wollen die Innenminister von Bund und Ländern über den Umgang mit gewalttätigen Kindern beraten. Immer wieder sorgten ja Fälle mit noch nicht strafmündigen Dieben, Einbrechern oder Schlägern für Schlagzeilen. Auch die Frage, ob gut integrierte Flüchtlinge aus Syrien bleiben dürfen, jetzt wo der Krieg vorbei ist, beschäftigt die Innenminister. Mit den warmen Temperaturen zieht's viele von euch wieder nach draußen, um zu gärtnern. Aber was, wenn statt eines Gartens nur ein Balkon zur Verfügung steht? Gartenexperte Peter Rasch sagt, kein Problem. Auch auf wenigen Quadratmetern kann ein richtiger Garten entstehen.
2: Ehrlich gesagt ist es auch einfacher, als viele denken. Denn ein Balkon ist ja eigentlich wie ein kleiner Garten, nur mit weniger Fläche. Viele Pflanzen kommen genau mit diesen Bedingungen echt gut klar. Tomaten, Erdbeeren, Kräuter, die brauchen nicht viel Platz. Sie brauchen nur eins, viel Licht und Wasser und natürlich ein bisschen Aufmerksamkeit. Und das Schönste ist, den Fortschritt, den können wir wirklich direkt sehen.
1: Welche Pflanzen ihr braucht, um euren Balkon zum Garten Eden zu machen, das verrät der Experte in einer Stunde um 8.
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5: Was ist so lustig, Franzi? Was kicherst du hier im Hintergrund?
6: Im Garten Eden. Tom hat es ja gerade in den Nachrichten gehabt. Ich dachte, waren die da nicht alle nackt im Garten Eden? Ich habe irgendwie schon nackige Bilder in meinem Kopf. Aber ey, bei dem Wetter ist es auch kein Wunder. Ja, so wenig Klamotten wie möglich heute. Die Temperaturen bis zu 30 Grad. Dazu ganz viel Sonnenschein. In den nächsten Tagen wird es sogar noch heißer.
5: Müssen wir mal gucken, ob wir hier das neue Welle-Wetter mit FKK-Franzi.
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5: So, ganz kurz mal auf die Straßen geschaut. Um 7:03. Jean-Marie hat einen neuen Blitzer gesehen. Ist Jean-Marie ein Mann oder eine Frau?
6: Ein Mann.
5: Ah, danke schön. In Iffelsheim, der hatte nämlich bei dir angerufen, das habe ich gesehen oder gehört. In Iffelsheim steht ein Blitzer, hat er gesehen, an der Hauptstraße Höhe Gasthaus Sternen zum Berle, Richtung Baden-Baden. An der A5 auch ein Blitzer Richtung Basel, Raststätte Baden-Baden. Und noch ein A5-Blitzer an der Ausfahrt Karlsruhe Mitte in Fahrtrichtung Frankfurt bzw. Bruchsal. Wenn ihr auch noch einen Blitzer habt, let me know. Die Nummer ist 0721 2060. 300. Dankeschön.
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5: Ja, ein bisschen Stau haben wir schon wieder an der A8 in Richtung Stuttgart. Das übliche Spiel zwischen Pforzheim West und Ost durch Bauarbeiten plant mal 10 Minuten mehr Zeit ein. Und alle Verkehrsupdates checkt ihr auch immer in der Neue Welle App und auf die neuewelle.de.
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6: Ihr seht das bestimmt ähnlich wie wir. Zu einer Fußball-WM gehört auch ein ordentlicher WM-Song dazu.
5: So nämlich.
6: Ja, in diesem Jahr hatten wir so ein bisschen das Gefühl, da war noch nicht das Gelbe vom Ei dabei. Deswegen haben wir uns gedacht, wir machen gemeinsam mit euch einen eigenen WM-Song.
5: Jawohl, ihr habt uns Wörter reingeschickt, die unbedingt in dem Song vorkommen sollen. Ja, zum Beispiel
6: Laola-Welle.
5: Ja, Videoassistent war auch zum Beispiel ein Wort. Und das haben wir jetzt alles mal in die KI geschmissen und das Ergebnis, Leute, ich bin genauso gespannt wie ihr, das hören wir uns gleich mal an. Unzensiert um 7:10 Uhr, euer Neue Welle WM-Song gleich.

0: Schön, dass ihr dabei seid an diesem sommerlichen Mittwoch, der uns erwartet. Die neue Welle ist hier um 7.11 Uhr. Und ja, zu einer guten WM gehört auch ein richtig guter WM-Song dazu. Ja, aber so der Burner für dieses Jahr war noch nicht so wirklich dabei.
1: Nee, so richtig so diese Nummer mit irgendwie 54, 74, 90, 92. Was so alle mitsingen, das fehlt uns noch. Ja. Und ich meine, die WM, die ist großartig. Also zumindest, was so die Spiele betrifft. Gestern habt ihr bestimmt oder heute in der Nacht gesehen, Lionel Messi macht bei seiner 6. WM und dem ersten Spiel einfach mal 3 Tore. Crazy. Der Mann ist mittlerweile 40 und zaubert mit seinen Füßchen da immer noch einen Fußball auf den Rasen. Also zum Niederknien, Freunde. Und deswegen freuen wir uns auch so. Wir haben euch nämlich gestern gebeten, uns mal Schlagwörter zu nennen für einen KI-WM-Song, den wir die neue Welle hier zusammen mit euch machen. Ja. Und ihr habt ganz viele Sachen reingeschrieben.
0: Zum Beispiel Ecke, Elfmeter, Videoassistent und Manuel Neuer sollte mit dabei sein.
1: Bratwurst sollte mit dabei sein. Trinkpause, weil das ja auch wieder ganz neu ist.
0: Stimmt.
1: Ich habe den Song, der jetzt die KI gemacht hat, auch noch nicht gehört. Deswegen, ich bin sehr gespannt. Ihr wahrscheinlich auch. Das jetzt ist der neue Welle KI-WM-Song, den wir mit euren Wörtern, die ihr uns gegeben habt, die hier gemacht haben. Auf geht's. Hey!

0: Was für ein Spaß, Leute.
1: Lustig.
0: Das war er gerade, der neue Welle WM-Song mit den Wörtern, die ihr uns gestern während der Show hier per WhatsApp durchgegeben habt.
1: Und die KI hat natürlich dem Song auch einen Namen gegeben, nennt sich Sommerbratwurstduft. Und wenn ihr den geil fandet, dann dürft ihr den sehr gerne in Dauerschleife ab jetzt anhören bei uns im Netz.
0: Auf www.dieneuewelle.de.
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2: So, ab heute wird's heiß, also sagt Franzi, ne? 30 Grad und mehr die nächsten Tage. Abkühlung im Badesee ist kein Problem, sagt sogar die EU-Umweltagentur. Die hat die Wasserqualität in Europa getestet. Deutschland landet in den Top 10 mit den saubersten Seen, Flüssen und Meeresstränden zum Baden. Wasser gibt's beim G7-Gipfel in Evian nur zum Trinken für die Staats- und Regierungschefs. Was sie beschlossen haben bisher beim Gipfel, erfahrt ihr in 15 Minuten in den Neuwelle News.
1: Reißt nochmal alle Fenster auf, lasst noch ein bisschen frische Luft rein und dann Fenster zu, Rollläden runter, damit die Hitze nicht reinkommt. Ja, der Mittwoch heute heiß bei 30 Grad, anfangs noch wolkig, später super sonnig.
0: Ich habe heute Morgen erschrocken festgestellt, ich bin ja mit dem Fahrrad hergefahren und habe ja immer einen Rucksack auf, dass ich meinen Regenschirm an der Seite noch drin stecken habe.
1: Oh,
0: den hätte ich wirklich
1: unnötig
0: zu Hause lassen können.
1: Unnötig.
0: Ja, wirklich. Mann. So, wir schauen mal das neue Welle Verkehrsupdate mit einem neuen Blitzer uns genauer an. Christa hat gerade nämlich sich gemeldet und sagt, in Oberhausen-Rheinhausen, da stehen sie in der Kolpingstraße und machen Fotos, wenn ihr zu schnell fahrt. Und ein bisschen Stau haben wir schon an der 8 Richtung Stuttgart zwischen Pforzheim West und Ost. 4 Kilometer sind das. Zeitverlust ungefähr 10 Minuten.
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0: Ey, wenn ihr heute Morgen aufsteht und vielleicht keinen Bock auf euren Job habt, dann hört mir mal jetzt zu, weil es gibt nämlich jemanden, der hat den bescheidensten Job in der Region aktuell.
1: Ever.
0: In Kandel, da gibt es einen Bahnübergang. Und dieser Bahnübergang, der muss momentan per Hand betrieben werden, weil ein wichtiges Ersatzteil bestellt, aber noch nicht geliefert wurde. Das heißt, da sitzt also einer von der Deutschen Bahn den ganzen Tag in seinem Auto, steigt fünfmal die Stunde da aus, läuft zum Bahnübergang, steckt den Schlüssel rein, schließt den Bahnübergang, öffnet ihn wieder, wenn der Zug durch ist und setzt sich wieder zurück in sein Auto. Also Leute,
1: wirklich
0: das ist wirklich so. Ja. Wir hoffen, euer Job macht ein bisschen mehr Spaß. Wir versüßen diese Zeit natürlich auch mit ein bisschen Musik, und zwar eurer Lieblingsmusik.
1: In den nächsten 10 Minuten freut ihr euch auf diesen sommerlichen Song von Lost Frequencies hier bei der neuen Welle.
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20: Mit Tom Keimer, guten Morgen. Die G7-Staaten wollen mit zusätzlichem Druck auf Russland den Ukraine-Krieg beenden. In einer Erklärung vom Gipfel im französischen Evian heißt es, man werde die Sanktionen verschärfen, auch im Öl- und Gassektor. Außerdem haben Merz, Trump und Co. vereinbart, die Lieferung von weitreichenden Waffen und Luftabwehr an die Ukraine auszuweiten. Dramatische Nacht in Bruchsal unter Grombach. Dort ist ein Müllunterstand direkt an der Fassade eines Wohnhauses und neben einem Kindergarten in Brand geraten. Die Hitze der Flammen ließ eine Fensterscheibe bersten und dichter, giftiger Rauch zog in die Wohnung. Ein Passant reagierte blitzschnell, klingelte die Bewohner wach und rettete sie so aus dem verqualmten Haus. Aus Rauch gerettet wurden auch Menschen in Rheinstetten. Was da brannte, das lest ihr auf dieneuewelle.de und in der Neue Welle App.
0: Kriege ich immer Gänsehaut, wenn ich so eine Geschichte wie bei Tom gerade höre, ne, dass dann einer da klingelt und so schnell reagiert und so Leben rettet. I love it.
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23: Der Mittwoch jetzt anfangs noch wolkig, später klar es dann auf, dann sehen wir viel blauen Himmel, viel Sonne und es wird richtig heiß werden heute. Topwerte bis zu 30 Grad und in den nächsten Tagen, ja, es wird noch heißer, ihr Lieben, bis zu 35 Grad.
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0: 7.32 Uhr, Christa hat sich gemeldet. Sie hat einen Blitzer in Oberhausen-Rheinhausen an der Kolpingstraße gesehen. Sie stehen auch wieder in Rastatt-Niederbühl an der Murktalstraße Richtung Kuppenheim und an der A5 bei der Ausfahrt Karlsruhe-Mitte in Fahrtrichtung Frankfurt. Das waren die drei neuesten. Alle könnt ihr nachchecken auf dieneuewelle.de und wenn ihr selber noch einen gesehen habt, dann sagt Bescheid über die 0721 2016 300.
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0: Ah, ein bisschen was los auf den Straßen. Vorsicht an der A5 Karlsruhe Richtung Heidelberg. Zwischen Waldorf-Wiesloch und Heidelberg-Schwetzingen. Ungesicherte Unfallstelle. Und zwar hier auf dem Standstreifen. Und dann haben wir an der B10 Südtangente in Karlsruhe Kriegsstraße. Zwischen Yorkstraße und der Einfahrt Kühler-Krug einen defekten LKW. Und deswegen ist die Einfahrt Nummer 6 Kühler-Krug aktuell gesperrt. So, wenn ihr noch mehr auschecken wollt, klickt euch rein über die neue Welle App.
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24: Ja, Überraschung, da sind wir wieder in eurem Radio. Und in 10 Minuten ist es wieder soweit. Wir spielen eine neue Runde vom Gute Laune Morgen Quiz. Zwei Fragen aus aller Welt, die Spaß machen und schlauer.
0: Ja, zum Beispiel die Band Metallica. Die hat jetzt Deutschlandkonzerte gehabt und hat dort was Krasses geschafft. Was? Das möchte ich von dir wissen.
24: Bei mir geht es so ein bisschen um die WM. Ich habe, ich kann das Wort noch nicht verraten, sonst könntest du es herausfinden. Lass dich überraschen. 10 Minuten hier bei uns in der Neue Welle Morgenshow.

0: Laune mit eurer Lieblingsmusik hier bei der neuen Welle am Mittwoch. Jetzt haben wir es 7.40 Uhr.
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3: Ja, wer ist schlauer, wer weiß mehr, das testen wir jeden Monat. Aktuell muss ich sagen, Carsten ist sehr schlau diesen Monat, führt mit einem 8:4 beim Gute-Laune-Morgen-Quiz.
4: Aber du hast schon aufgeholt. Ich habe mittlerweile, oder vor ein paar Tagen, habe ich mit 6:1 geführt.
3: So.
4: Da bist du schon gut mir auf die Fersen gesportet. Mal gucken, ob du es bis zum Ende des Monats noch schaffst, mich einzuholen. Wer die meisten Punkte macht, darf 500 Euro für einen guten Zweck vergeben.
3: Ja.
4: Das ist ja das Coole, das will jeder von uns beiden.
3: Mhm.
4: Und deswegen betteln wir uns hier auch.
3: Ich fange mal mit meiner Frage an und bei mir geht's heute, Carsten, so ein bisschen um die WM.
4: Ja.
3: Ich will von dir wissen, was ist Papiamentu?
4: Mhm.
3: A. Eine Sprache, die auf Curaçao gesprochen wird.
4: Ja. Hm? Könnte sein, ja.
3: B. Ein Tanz, der in Mexiko zum Jubeln benutzt wird.
4: Papiamentu.
3: Oder C. Das Nationalgericht des nächsten Deutschlandgegners, Elfenbeinküste.
4: Papianeku.
3: Papiamentu.
4: Gehört. Papiamentu, ja, siehst du, das hab ich direkt gehört und gleich wieder vergessen. Elfenbeinküste.
3: Elfenbeinküste, oh, da habe ich es mir richtig gut ausgesucht.
4: Scheibe.
3: Ja, es ist tatsächlich die Sprache, die auf Curaçao gesprochen wird.
4: Oh, das wollte ich als erstes nehmen.
3: Ja, die sprechen irgendwie 4 Sprachen und das ist so deren typische.
4: Genau. Die Band Metallica, die war jetzt auf Deutschland-Tour und hat was ganz Besonderes geschafft. Ich möchte wissen, was. A. Knapp 10.000 Blutspenden gesammelt. B. Das größte Fanshirt genäht, das im Guinness-Buch der Rekorde jetzt auch steht.
3: Witzig.
4: Oder aber den längsten Stau verursacht.
3: Oh, hat das Metallica den längsten Stau? Hätte ich alles irgendwo gelesen. Hä, 10.000 Blutspenden. Das wäre natürlich schon cool. Ach komm, ich war die Woche Blutspenden, ich nehme es einfach, weil ich es cool finde.
4: Und das ist tatsächlich auch richtig.
3: Nein!
4: Wir haben zusammen mit dem DRK eine Aktion gehabt und haben in jeder Stadt, in der sie aufgetreten sind, haben sie so Blutspendezentren gehabt und
3: cool.
4: haben ihre Fans halt auch gerufen. Und da sind über 10.000 Spenden zusammengekommen.
3: Das ist genial.
4: Also Hut ab, kriege ich Gänsehaut, wenn ich die Geschichte erzähle. Also
3: mega geil.
4: Harte Jungs mit weichem Kern und sich so für so einen starken Zweck eingesetzt.
3: Schön. Wieder was dazugelernt heute Morgen. Mit einem schönen 8:5 treffen wir uns dann morgen wieder 7.40 Uhr hier in der Neue Welle Morgenshow.
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0: Eins dürft ihr auf gar keinen Fall heute vergessen und das ist die Sonnenbrille. Die braucht ihr, vor allem am Nachmittag. Hier ist die neue Welle. Schön, dass ihr da seid und das um 7.45 Uhr an diesem Mittwochmorgen.
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2: Heute ist der letzte Tag des G7-Gipfels. Die Staats- und Regierungschefs wollen im französischen Evian über nachhaltiges Wirtschaftswachstum diskutieren. Also Kanzler Merz sagte, die geopolitische Lage bleibe ein Stresstest, gebraucht würde fairer globaler Wettbewerb. Was Merz, Trump und Co. gestern zum Ukraine-Krieg beschlossen haben, das sage ich euch in 15 Minuten in den Neue Welle News.
1: Die Frühschwimmer im Bertholdbad in Baden-Baden und auch im Walzbachbad Weingarten. Ich glaube, die freuen sich, dass das Becken jetzt noch recht gut leer ist, weil später gehen sie alle baden.
0: Wobei, ich habe das ja auch mal gemacht. Sehr häufig bin ich schwimmen gegangen und in meinem Urlaub auch mal morgens. Und das ist so eine feste Crew, die da immer schwimmt.
1: Ist so.
0: Da kommen wirklich, es sind einige Leute, die morgens Rentnerinnen und Rentner, sage ich jetzt einfach mal, die da wirklich sich in den Tag schwimmen.
1: Ja, aber ich glaube, heute Nachmittag wird es richtig volle werden da. Also ja, sonnig dieser Mittwoch bei 30. Grad.
0: Aber ich freue mich auch für die Freibäder, ja. Da sollen die Leute ordentlich rein, anständig ein bisschen Geld lassen, ein bisschen Freibad-Pommes, also dass unsere Freibäder erhalten bleiben.
1: So.
0: Das ist auch wichtig. Aber ich will nicht abschweifen. Wir sind hier beim Neue Welle Verkehrsupdate angekommen mit einem neuen Blitzer, den hat Mike gesehen, an der A5 in Richtung Basel, Hörerstädte Baden-Baden. Und dann fahrt bitte vorsichtig an der A5, wenn ihr Richtung Heidelberg fahrt, zwischen Dreieck Karlsruhe und Karlsruhe Mitte. Da ist offensichtlich ein PKW einfach so liegen geblieben. Richtig blöde Situation an der A5 Richtung Heidelberg, zwischen Dreieck Karlsruhe und Karlsruhe Mitte. So, puh, das war jetzt viel Gelaber. Wird Zeit, dass mal wieder ein bisschen Mucke läuft hier bei der neuen Welle, finde ich.
1: Ja.
0: Und da haben wir doch die zauberhafte Sabrina Carpenter da für euch rausgesucht.

0: Das ist der energiegeladene Start in den Mittwochmorgen hier bei der neuen Welle. Let's you cut me off. Und das ist der Song, der euch nächste halbe Stunde noch mehr Energie geben wird. Hier bei der neuen Welle, eure Lieblingsmusik. In 10 Minuten geht's weiter.
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21: Mit Tom Keimer. Guten Morgen. Beim G
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21: Mit Tom Keimer. Guten Morgen. Beim G

0: Ukraine liefern und versprechen dem Land weitere Unterstützung für den nächsten Winter. Sie sehen ukrainische Fortschritte an der Front und sprechen auch nach dem US-Deal mit dem Iran von einem richtigen Zeitpunkt. Das Rahmenabkommen soll am Freitag von den USA und dem Iran unterzeichnet werden.
1: Ja, viele von euch entspannen sich bei der Gartenarbeit und ernten auch gern mal eigenes Obst und Gemüse. Aber nicht alle haben einen Garten, sondern nur einen Balkon. Aber auch der kann zum Naschparadies gestaltet werden, meint Gartenexperte Peter Rasch.
2: Ja, besonders gut funktionieren natürlich kompakte oder hängende oder rankende Pflanzen. Die passen sich an den kleinen Flächen super an. Eine Buschtomate ist ein gutes Beispiel. Einfach einpflanzen. Ernten fertig. Erdbeeren lassen sich im Kasten gut pflanzen. Kräuter sind natürlich Klassiker. Rosmarin und Thymian. Die brauchen wenig Platz und man kann echt viel ernten. Eine Duftgeranie hält dann noch die Mücken fern und so funktioniert ein Minigarten auf dem Balkon. Da ist alles dabei und es blüht auch echt toll.
1: Ja, wer keinen angeborenen grünen Daumen hat, so wie ich, Tipps für bzw. gegen die typischen Anfängerfehler gibt der Gartenexperte in einer Stunde. Doch zuvor zur Fußball-WM. Superstar Lionel Messi hat den Torrekord von Miroslav Klose eingestellt. Der Argentinier kommt nun, wie der Deutsche, auf 16 Treffer bei Weltmeisterschaften. Zum Auftakt gegen Algerien traf Messi gleich dreimal. Für den 38-Jährigen war es das 200. Länderspiel seiner Karriere und er ist jetzt der erste Fußballer, der bei 6 WMs zum Einsatz kam. Wer noch Tore schoss und feiern durfte, hört ihr ausführlich in 15 Minuten bei WM aktuell, nur hier bei der neuen Welle.
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5: Der Start in den Mittwoch ist aktuell noch wolkig, angenehm, warm von den Temperaturen. Tagsüber hören wir euch dann schon wieder stöhnen. Oh, ist das heiß. Ja, 30 Grad sind heute drin bei Sonnenschein und in den nächsten Tagen wird's mit 35 Grad noch viel heißer.
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6: Um 7:03 sind wieder neue Blitzer reingeflattert. Matthias sagt, an der L605 stehen sie, Ettlingen Richtung Karlsruhe an der Ausfahrt Bulach-Oberreuth. Michael meint, in Odenheim an der Nibelungenstraße Richtung Zeutern einen Blitzer gesehen zu haben. Und Christa sagt, in Oberhausen-Rheinhausen-Kolpingstraße, da steht auf jeden Fall einer. Könnt auch gerne mitmachen hier in der Blitzer-Community. Nutzt dafür die 0721 2016 300.
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6: Fahrt vorsichtig, an der A5 ist ein PKW liegen geblieben, Richtung Heidelberg, zwischen Dreieck Karlsruhe und Karlsruhe Mitte. Super gefährlich diese Situation. Und an der B292 Bad Schönborn Richtung Sinsheim, zwischen dem Abzweiger Bad Mingolzheim und Östringen, eine ungesicherte Unfallstelle. 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
5: In 10 Minuten, ihr Lieben, ist wieder Quizzeit hier bei der neuen Welle mit einer neuen Spielrunde Stadtland Quatsch. Und vielleicht ist es ja bei euch so, ihr ratet schon seit Jahren vorm Radio mit. Dann traut euch auch mal zu uns ins Radio.
6: So wie auch gleich Carina aus Malsch.
7: Weil ich das jeden Morgen im Radio höre auf dem Weg zur Arbeit und immer Antworten weiß und gedacht habe, ich probiere auch mal mein Glück.
6: Ja, das ist ein sehr guter Grund. Und danke, dass du uns jeden Morgen einschaltest. Ja. Das mögen wir sehr.
7: Danke.
6: Okay, dann spielen wir gleich deine Runde in 10 Minuten. Bin gespannt, wie viele Antworten du weißt.
7: Ja, ich auch.

0: Das ist der gute Start rein in den super heißen Mittwoch. Bis zu 30 Grad sollen heute Nachmittag anliegen. Und im Radio versorgt euch die neue Welle mit coolen Sounds. Gleich geht's weiter. Edward Meyer, Stereo Love. Jetzt haben wir es aber erstmal 8.12 Uhr und da wird gezockt.
1: Stadt, Land, Quatsch.
2: Jeder von euch, und das ist das Coole an diesem Spiel, kann miträtseln. Und zwar vorm Radio. Hier gibt's nämlich 30 Sekunden auf der Uhr, viele Kategorien und einen Buchstaben. Und dann gibt's immer jemanden, mit dem wir spielen. Und das ist heute an diesem Tag die liebe Carina aus Malsch. Hallöchen.
3: Guten Morgen.
0: So, Carina, du bist zum allerersten Mal hier in diesem Spiel. Obwohl du es ja jeden Morgen hörst, hast du gesagt, vorm Radio und auch da immer ganz viele Antworten weißt. Wenn du mehr als 8 Punkte machst, dann gehst du in Wochenführung. Emilia aus St. Leon Roth konnte gestern diese Punktzahl erreichen. Und du gewinnst, wenn du die meisten machst, 4 Tickets für die große Sommertour von Popstar Anastasia im Schloss Rastatt am 1. Juli. Das ist ein Open-Air-Konzert.
3: Das wäre mega.
2: Na dann, toi toi toi.
4: Der Buchstabe des Morgens ist G wie Gustav.
0: Stadt.
3: Graz.
0: Ein Land.
3: Griechenland.
0: Blume.
3: Eine Gladiole.
0: Das ist kleiner als du.
3: Gartenzwerg.
0: Ein Fehlkauf mit G.
3: Eine Gitarre.
0: Beim Konzert. Ja.
3: Gejubel.
0: Ja, ein Verbrechen.
3: Gewalttat.
0: Im Zoo.
3: Giraffen.
0: Da bist du im Sommer. Oh nein, die Zeit ist schon um.
3: Im Garten.
2: Ja, das hoffen wir für dich, dass du im Sommer im Garten bist, wenn das Wetter mitspielt, liebe Carina. Ey, also ganz kurz, bevor wir deine Punkte hier festlegen, beziehungsweise ich zusammenzähle, das waren so schöne Antworten. Es sind wie gestern bei Emilia auch 8 Punkte gleich auf und damit auch mit Emilia geteilte Wochenführung.
0: Saugeil.
3: Mega.
2: Ja.
0: Und ihr macht auch mit. Klickt dazu einfach auf www.dieneuewelle.de.
2: Und dann hören wir uns doch morgen schon. 8 und 10 hier in der Neue Welle Morgenshow.

0: Das ist genau der richtige Sommersound, der euch vorbereitet auf einen sommerlichen Mittwoch. Die neue Welle läuft um 8.17 Uhr.
1: Und jetzt heißt es Anpfiff.
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1: Diese Fußballweltmeisterschaft hat seinen ersten WM-Helden und der heißt Lionel Messi. Ja. Sechste WM. Kein Spieler vor ihm hat so häufig bei Fußballweltmeisterschaften sein Land vertreten wie er. Ja, es war sein 200. Länderspiel. 120 Tore hat er mittlerweile für sein Team geschossen. Und jetzt beim Spiel gegen wen haben die nochmal gezockt? Ja, gegen Algerien hat er 3 Tore gemacht.
0: Das waren die einzigen 3 Tore, die da gefallen sind in dem Spiel. Wahnsinn.
1: Ja, mittlerweile ist er mit Miro Klose gleichgezogen, hat auch 16 Weltmeisterschaftstore. Bin mal gespannt, ob da vielleicht noch das ein oder andere Türchen dazukommt. Erling Haaland übrigens hat auch für Norwegen getroffen. Auch das waren seit 28 Jahren die allerersten WM-Tore für Norwegen. Also auch da ist ein bisschen was passiert. Und während wir hier gerade lustig auch noch gesendet haben, gab es ja noch ein Spiel bei der Fußball-Weltmeisterschaft. Und das hieß Österreich gegen Jordanien. Das ist vor ein paar Minuten abgepfiffen worden. Österreich gewinnt mit 3:1.
0: Ja, und wir haben gemeinsam mit euch nach einer WM-Hymne gesucht, weil wir das Gefühl hatten, so richtig das Gelbe vom Ei ist noch nicht dabei gewesen.
1: Nee, da war noch nicht so ein richtiger Kracher-Song irgendwie.
0: Genau, und deswegen haben wir euch gebeten, einfach mal ein paar Schlagwörter rumzuschicken gestern, die unbedingt in so einen eigenen WM-Song mit rein müssen. Das habt ihr wirklich ganz vorzüglich gemacht.
1: Ja.
0: Wir haben eure Songs dann in die KI reingeschmissen und haben eine Hymne kreiert, quasi made by der neuen Welle-Community.
1: Ja, also der neue Welle-WM-Song, ja, gestaltet durch euch und die KI. Ihr hört ihn jetzt. Bin gespannt, was ihr sagt.

0: Alter Latze. Das kommt aber richtig. Na, wie findet ihr ihn? Gerdi ist am Neue Welle Telefon.
1: Also ich sitze gerade im Auto, fahre zur Arbeit und bin heute Morgen froh, dass ich wasserfeste Mascara getragen habe oder trage. Denn ich habe mir gerade echt die Tränen abgewischt. Weltklasse-Song. Von mir gibt es dafür 12 von 10 Punkten. Schickt doch das bitte unseren Nagelsmann-Buben fürs Abtraining vor dem kommenden Spiel. Und ich denke, das ganze Neue Welle-Land freut sich, wenn er das in den nächsten Wochen öfter spielt. Also sensationell, coole Geschichte.
0: Tja, also, der Neue Welle-WM-Song bei Gerdi kommt da gut an. Was sagt ihr? 0721 20 16 300.
2: Und ihr dürft ihn jetzt auch sehr gerne in Dauerschleife anhören bei uns im Netz auf dieneuewelle.de. Und das Geile ist, ihr könnt euch den genau dort auch selbst downloaden.
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12: Mit Tom Keimer. Guten Morgen. Die Kommunen schlagen Alarm. Städte und Gemeinden klagen seit langem über klamme Kassen. Am kommenden Montag ist daher ein bundesweiter Aktionstag und auch Ettlingen macht dicht. Für eine Stunde wird die Verwaltung geschlossen, einfach um zu zeigen, was passiert, wenn kein Geld mehr da ist. Laut einer aktuellen Umfrage der KfW-Bank beträgt der Investitionsrückstand der Kommunen rund 230 Milliarden Euro. Neue Welle-Reporterin Tanja Wagner.
13: Bei Schulen fehlt aktuell das meiste Geld und auch bei der Instandhaltung von Straßen sieht's schlecht aus, was die vielen Schlaglöcher beweisen. Aber auch bei Sportstätten und beim Katastrophenschutz wachsen die Rückstände. Helfen sollte eigentlich das verabschiedete Sondervermögen des Bundes, aber die meisten Kommunen gehen nicht davon aus, dass das Geld daraus in diesem Jahr für zusätzliche Projekte bei Ihnen ankommt.
12: Welche Städte neben Ettlingen aus der Region am Montag protestieren werden, lest ihr auch auf dieneuewelle.de und in der Neue Welle App.
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14: Der Mittwoch heute läutet so richtig den Sommer bei uns in der Region ein. Wir bekommen tagsüber Topwerte bis zu 30 Grad, dazu auch Sonne. Jetzt anfangs noch angenehme Temperaturen, teilweise auch ein paar Wolken. In den nächsten Tagen wird es sogar noch heißer werden. Bis zum Samstag sind 35 Grad drin.
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7: 8.33 Uhr, die holde Sigrid hat gerade angerufen. Sie hat einen Blitzer entdeckt in Spöck, ortsauswärts, direkt am Hochhaus. Matthias meint, Achtung Blitzer, heute Morgen auch an der L605, Ettlingen nach Karlsruhe, an der Ausfahrt Bulach-Oberreuth und in Iffezheim an der Hauptstraße Höhe Gasthaus Sternen zum Berle in Richtung Baden-Baden. Ebenfalls ein Fotokasten. Wollt ihr auch mitspielen hier im Neue Welle Blitzer-Community-Club? Dann wählt 0721 2016 300.
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7: Vorsicht an der A6 Heilbronn Richtung Mannheim zwischen Kreuz Walldorf und der Überleitung zur A5 Richtung Karlsruhe. Da haben wir eine ungesicherte Unfallstelle. Und Vorsicht immer noch an der B292 Bad Schönborn Richtung Sinsheim zwischen dem Abzweiger Bad Mingolsheim und Östringen. Da wird ein Unfall aufgenommen. 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
14: Noch heißt es für viele Kids ranklotzen und büffeln. Es werden ganz viele Arbeiten geschrieben. Ja. Aber bald geht's in die Sommerferien und dann gibt's auch Zeugnisse. Vielleicht habt ihr ja Lust, eure Kids mit einer kleinen Überraschung zu belohnen für das Schuljahr. 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
7: Der spielt am 3. Juli im Residenzschloss in Rastatt und wir laden euch zu seiner Sommertour ein. Wie ihr da in der ersten Reihe steht und geile Mucke hören könnt, das hört ihr in 10 Minuten.

0: Ja, vor dem großen Schwitzen heute Nachmittag jetzt nochmal so ein bisschen entspannt durchatmen. Die neue Welle ist da an diesem Mittwoch und das um 8 Uhr und 38
1: Minuten. 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

0: Das ist der entspannte Start rein in den Mittwochmorgen. Hier ist die neue Welle. Kurz mal aufs Zeiteisen geguckt. Da steht 8.42 Uhr.
1: Hi.
0: Und in diesem Sommer feiert ihr eure Lieblingsmusik aus dem Programm live. Unter freiem Himmel in der Neue Welle Region. Vincent Weiß kommt für euch nach Rastatt.
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1: Und diese Songs kennt ihr garantiert alle. Und den hier auch. Und die hat Vincent Weiß bestimmt auch mit dabei, am 3. Juli im Residenzschloss in Rastatt. Und das ist, na klar, ihr kennt das, eine Megakulisse für einen Megamusiker.
3: Das ist natürlich Wahnsinn, ne? Wenn man da rein darf. Man darf dann ja meistens auch die Backstage-Bereiche in den Mäuern irgendwie benutzen. Und dort kriegt man meistens eine kleine Führung, erfährt ein bisschen was über das Schloss, die Kultur. Und wenn so ein Ambiente natürlich passt, macht es eigentlich den Abend nur noch schöner.
1: Tja, Vincent Weiß wird für euch dann in Rastatt gut 2 Stunden Show machen. Und bevor es für ihn und das Team auf die Bühne geht, gibt es tatsächlich noch ein paar witzige Rituale.
3: Wir nehmen uns immer einen Arm und schreien uns mit Büffel an. Ich schreie ey und alle schreien zurück Büffel. Ich habe auch einen riesengroßen Büffel auf dem Bein tätowiert deswegen, weil ich irgendwie so meine Band irgendwie mal dabei haben möchte und dieses Ritual. Ich gehe mit meinem Pianisten immer vorher auf Toilette. Ich weiß nicht, warum ich das mit meinem Pianisten mache, aber irgendwie immer wenn einer gehen muss, sagt er, der andere muss mit, dass wir immer zu zweit gehen. Dann gibt es das ein oder andere Kaltgetränk vorher und dann geht's auf die Bühne.
1: Sympathisch, oder?
0: Ja, absolut. 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
3: Was haben wir alle über den Tankrabatt geschimpft? Ne? Wegen der gestiegenen Preise wurden 17 Cent pro Liter Diesel und Benzin gesenkt. Ach, da stecken sich doch all nur die Ölkonzerne in die Tasche, oder? Jein, sagt die Monopolkommission des Bundes. Die zieht eine gar nicht mal so schlechte Bilanz des Tankrabatts in 15 Minuten in den Neue Welle News.
1: Momentan ist dieser Mittwoch stellenweise echt noch sehr wolkenverhangen und ich sehe gerade hier auf dem Regenradar rund am Mannheim kann es in den nächsten Minuten ein paar Regentropfen geben, aber das war's dann schon mit Nässe. Ja, den restlichen Tag gibt's viel Sonne für euch und die Temperaturen gehen rauf auf bis zu 30 Grad.
0: Das neue Welle Verkehrsupdate mit einem neuen Blitzer aus der Community. Sie stehen an der B462 in Höhe der Autobahnabfahrt Rastatt Nord und zwar in Fahrtrichtung Gaggenau auf Höhe der Ampel. So, wenn ihr noch mehr auschecken wollt, könnt ihr das immer machen. Klickt da mal rein aufs Netz, ne? Die neue Welle. Ihr kennt das ja. Na, schaut euch das gerne mal an. Ansonsten geht's hier weiter mit Lieblingsmusik. Ich habe Lust auf Topic.
1: Ja, ich auch.
0: So, dann machen wir an. Das. Hoffe ich ihr auch hier. Breaking Me und so weiter. 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

0: Schön, dass wir euch in diesem Mittwoch begleiten dürfen. Die neue Welle ist hier und das um kurz vor neun.
1: Mhm, guten Morgen.
0: Es wird ein sommerlicher Mittwoch werden mit Temperaturen bis zu 30 Grad und dazu brauchen wir sommerliche Mucke und die haben wir für euch.
1: Großartig. Ja. Dieser Cyril Sound, Stumbling In. Eines der besten Cover, wie ich finde. Ja. Ihr hört euch den Song auch gleich nochmal ganz entspannt an, hier bei der neuen Welle und eurer Lieblingsmusik am Mittwochmorgen.
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13: Metam Keimer, guten Morgen. Der Tankrabatt läuft Ende diesen Monats aus. Die Monopolkommission zieht Bilanz. Demnach kam die Spritsteuersenkung weitgehend bei euch an der Zapfsäule an. Ein Teil blieb dennoch bei den Ölkonzernen hängen. Neue Welle-Reporterin Claudia Wächter.
14: Cent um Cent läppert sich bis zu 200 Millionen Euro.
13: Bei den Ölkonzernen hängen. Neue Welle-Reporterin Claudia Wächter.
14: Cent um Cent läppert sich bis zu 200 Millionen Euro haben die Mineralölkonzerne

0: EU-Umweltagentur bescheinigt europäischen und vor allem deutschen Badegewässern ausgezeichnete Wasserqualität.
1: Unter den 29 analysierten Ländern landet Deutschland bei der Badewasserqualität auf Platz 7. Das ist nicht schlecht. Mehr als 2000 deutsche Badeplätze wurden als exzellent bewertet, 26 nur als ausreichend. Insgesamt hat sich die Qualität der Badegewässer der Untersuchung zufolge in den vergangenen Jahrzehnten deutlich verbessert. Dabei sind Flüsse durch die Bank etwas schlechter zum Baden als Seen. Relativ schlecht schnitten Belgien, Ungarn und Albanien ab.
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4: Ja, ein paar fette Wolken hängen noch am Himmel in der neuen Welle-Region. So rund um Mannheim ziehen da auch ein paar Regenwolken durch. Später ist es dann überall trocken. Es gibt mehr und mehr Sonne und auch die Temperaturen gehen mit Sonnenschein richtig weit hoch. Heute bis zu 30 Grad. In den nächsten Tagen wird's noch heißer und es bleibt sonnig.
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5: 9:03, die gute Maike hat gerade angerufen. Sie hat einen neuen Blitzer gesehen in Menzingen an der Bahnbrückener Straße, Fahrt Richtung Flehingen und zwar in Höhe Friedhof. Dann stehen sie auch in Spöck, ortseinwärts, direkt am Hochhaus und auch wieder an der L605. Der ist ja immer besonders gemein, Ettlingen Richtung Karlsruhe an der Ausfahrt Bulach-Oberreuth im 70er-Bereich. So, das waren die drei neuesten. Alle könnt ihr nachlesen auf dieneuewelle.de und wenn ihr noch einen zusätzlich gesehen habt, dann ruft gerne durch über 0721 2016. 300.
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5: Fahrt vorsichtig an der A5 Heidelberg Richtung Karlsruhe. Zwischen Bruchsal und Karlsruhe Nord eine ungesicherte Unfallstelle auf der linken Fahrspur und es herrscht hier Staugefahr. Und dann nochmal der Blick auf die A8 in Richtung Stuttgart. Der Stau zwischen Pforzheim West und Ost ist ein bisschen größer geworden. Jetzt sind es 6 Kilometer stockender Verkehr. Plant auch hier mehr Zeit ein. 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
5: Also, wir wollen, dass es euch gut geht. Deswegen versorgen wir euch immer mit den Blitzern. Wo sind die Staus? Wie wird das Wetter? Wir versorgen euch mit eurer Lieblingsmusik. Und manchmal reden wir auch über Themen, die nicht ganz so lustig sind. Und in dieser Woche reden wir über das Thema Alkoholsucht. Denn das ist die Woche der Prävention. Ja, und
4: bundesweit,
5: wir haben,
4: ja, genau.
5: Und wir haben uns dazu mal Gäste eingeladen, die aus Erfahrung sprechen und was die berichten und ja, vor was sie euch warnen. Das hört ihr in 10 Minuten.

0: Ganz großartige Musik von Adele, gerade gehört hier bei der Neuen Welle. Und gleich geht's weiter mit Lieblingsmusik von Taylor Swift, nämlich The Fate of Ophelia. Es ist Mittwochmorgen, 9.15 Uhr.
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0: Ganz entspannt gehen wir rein, gemeinsam in den Mittwoch. Die neue Welle ist hier um kurz vor 9:30.
1: Hi, guten Morgen.
0: Ja, gegrillt werden hat bei dem Wetter jetzt mehrere Bedeutungen. Ne? Zum einen wird Fleisch gegrillt auf dem klassischen Grill.
1: Ja.
0: Der ein oder andere grillt sich im Freibad. Und andere grillen auch nachts im Dachgeschoss, wenn sie einfach vor Hitze nicht mehr schlafen können.
1: Ja, es wird, der Sommer ist da und Die passende Musik, die hört ihr ab sofort hier bei der neuen Welle. Euer Sommersender mit Kygo und Ava Max in den nächsten 10 Minuten. Bleibt bei der neuen Welle. Bis gleich.
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0: Der Mittwoch aktuell ist noch sehr wolkenverhangen, teilweise wirklich sehr diesig. Tagsüber kommt dann die Sonne mehr und mehr raus und mit Sonne wird es dann auch richtig sommerlich werden. Heute bis zu 30 Grad im neue Welle-3-Tage-Trend bleibt die Sonne da und wir legen bei den Temperaturen noch eine Schippe obendrauf bis zum Samstag 35 Grad.
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1: Um 9.31 Uhr wurde gerade nochmal der Blitzer bestätigt an der L605 Ettlingen Richtung Karlsruhe, direkt an der Ausfahrt Bulach-Oberreuth. Den hatte vorhin Matthias gemeldet, vor gut einer Stunde, gerade per WhatsApp kam er aber nochmal rein. Also die stehen da halt immer noch. In Odenheim auch ein Blitzer an der Nibelungenstraße Richtung Zeutern. Und Christa hat's gesehen, in Oberhausen-Rheinhausen ein Blitzer an der Kolpingstraße. Lieben Dank, ihr Lieben. Wenn ihr auch noch was gesehen habt und alle anderen warnen wollt, dann macht mit über die 0721 2016 300.
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1: Vorsicht an der A5 Heidelberg Richtung Karlsruhe. Zwischen Bruchsal und Karlsruhe Nord haben wir eine ungesicherte Unfallstelle. Und zwar auf dem linken Fahrstreifen. Hier bitte super entspannt machen. Und 7 Kilometer stockender Verkehr an der A8 in Richtung Stuttgart. Zwischen Pforzheim West und Ost plant da mehr Zeit ein. 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
1: Ja, Franzi hat es gerade gesagt, ne? Das Wetter wird fantastisch.
0: Oh,
1: der
0: ja.
1: Sommer ist da, Leute. Und dann die Frage, was machen wir denn eigentlich bei dem schönen Wetter? Und ich sag euch, was wir machen. Wir machen eine schöne Fahrradtour.
0: Ja, Carsten hat sich da was Tolles für euch ausgedacht. Und wie ihr da ganz easy mit dabei seid, ne? Das gucken wir uns an in 10 Minuten.

0: Tschüss.
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0: Hier ist die neue Welle am Mittwoch und das um 9.43 Uhr. Minuten.
1: Ja, und während andere am Wochenende die Badehose einpacken, um schön ins Freibad oder an den Badesee zu gehen, packt ihr mal die Radlerhose aus. Denn Carsten geht am Samstag mit euch auf neue Welle Fahrradtour.
0: 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Das machen wir eigentlich jedes Jahr zusammen. 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
1: So ist es.
0: Samstag geht es los. Da treffen wir uns bei Eiker Bikes und dann radeln wir über die Rheinbrücke in die wunderschöne Pfalz. Es wird richtig lecker gegessen natürlich. 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
1: Ja.
0: So, und dann geht's nachher, wenn wir da fertig sind und auch ein bisschen verdaut haben, geht's wieder zurück über die Rheinbrücke und dann sind wir bei Eiker Bikes dann wieder, ist das Tourende. Ja?
1: Also 42 Kilometer sind es von der Strecke her. Ne?
0: Jawohl, Franzi.
1: Gute 6 Stunden so.
0: Du hast mir sehr gut zugehört in den letzten Tagen.
1: Ja.
0: Es ist genau so. Es ist genau so.
1: Ja, okay. Und hast du jetzt dein Team schon zusammen?
0: Ja, ich habe tatsächlich schon einige zusammen. Ich habe gestern angefangen, die Gewinnerinnen und Gewinner anzurufen. Ich habe aber noch ein paar Plätzchen frei, Freunde. Also wenn ihr auch Lust habt, an diesem Samstag mit uns, der neuen Welle und zusammen mit Eiker Bikes schön auf eine Fahrradtour zu gehen, dann meldet euch jetzt noch schnell an. Am besten geht das über www.dieneuewelle.de.

0: Danke an euch fürs Einschalten. Die neue Welle ist hier. Es ist Mittwoch und wir haben es mittlerweile kurz vor 10.
1: Ja, guten Tag sagt man jetzt, ne? Guten Morgen sagt man nicht mehr.
0: Nee, guten Tag. Ja, wir könnten uns vorstellen, der eine oder andere von euch ist auf einem Ed Sheeran-Konzert gewesen in den letzten Jahren. Also gefühlt ist er seit Jahren nonstop auf Tour.
1: Ja.
0: Und jetzt hat er allerdings gesagt, Ende diesen Jahres macht er jetzt erstmal Schluss mit Tour. Es wird auch erstmal keine neue Musik geben. Er konzentriert sich auf seinen Job als Vollzeit-Daddy.
1: Warum?
0: Was, warum? Er hat zwei Kinder, seine Tochter kommt jetzt in die Schule, der will halt auch mal ein bisschen Matheaufgaben lösen.
1: Ach so, ja. Er will auch mal da muss ich zur Schule fahren, das ist der Grund.
0: Vielleicht.
1: dann wird er mit den anderen Eltern da auch im Stau stehen, das ist so witzig. Okay, genau, du wolltest gerade was sagen, und zwar, dass ihr Ed Sheeran in den nächsten 10 Minuten genießt. Das ist natürlich vollkommen recht, Franzi, da hast du was Gutes gesagt.
0: Yes.
1: Und ihr bleibt einfach hier bei der neuen Welle.
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12: Mit Tom Keimer, guten Morgen. Die Städte und Gemeinden klagen seit langem über klamme Kassen. Am kommenden Montag ist daher ein bundesweiter Aktionstag. Auch Ettlingen macht dicht. Für eine Stunde wird die Verwaltung geschlossen, um zu zeigen, was passiert, wenn mal kein Geld mehr da ist. Laut der KfW-Bank beträgt der Investitionsrückstand der Kommunen rund 231 Milliarden Euro.
13: Bei Schulen fehlt aktuell das meiste Geld und auch bei der Instandhaltung von Straßen sieht's schlecht aus, was die vielen Schlaglöcher beweisen. Aber auch bei Sportstätten und beim Katastrophenschutz wachsen die Rückstände. Helfen sollte eigentlich das verabschiedete Sondervermögen des Bundes, aber die meisten Kommunen gehen nicht davon aus, dass das Geld daraus in diesem Jahr für zusätzliche Projekte bei ihnen ankommt.
12: Soweit Neue Welle-Reporterin Tanja Wagner. Beim G7-Gipfel geht's heute um nachhaltiges Wirtschaftswachstum. Jetzt nicht als Abschied von Globalisierung und Kapitalismus gemeint. Kanzler Merz sagte, die Weltwirtschaft brauche wieder verlässliche Handelsbeziehungen und fairen Wettbewerb. Die aktuelle geopolitische Lage sei ein Stresstest. Gestern haben die G7 über den Ukraine-Krieg beraten, Neue Welle-Reporterin Ursula Winkler.
14: Russland soll unter Druck gesetzt werden, nicht nur mit Sanktionen gegen den Energiesektor. Die G7-Staaten wollen auch mehr Waffen an die Ukraine liefern und versprechen dem Land weitere Unterstützung für den nächsten Winter. Sie sehen ukrainische Fortschritte an der Front und sprechen auch nach dem US-Deal mit dem Iran von einem richtigen Zeitpunkt. Das Rahmenabkommen soll am Freitag von den USA und dem Iran unterzeichnet werden.
12: Tomaten, Erdbeeren, Kräuter, selbst auf einem kleinen Balkon könnt ihr eigenes Obst und Gemüse anpflanzen und ernten. Naja, wenn es nicht klappt, dann könntet ihr es womöglich übertrieben haben.
15: Viele starten mit viel zu vielen Pflanzen und das macht die ganze Sache relativ unübersichtlich. Dann fehlt noch die Routine bei der Pflege der Pflanzen und dann wird es auch nicht so richtig funktionieren,
12: sagt Gartenexperte Peter Rasch.
15: Naja, wirklich erstmal klein anfangen, das ist das Wichtige. Und vor allem Kulturen, wo man schnell ernten kann. Tomate, Basilikum, Erdbeere, Spinat.

0: 35 Grad. Und so geht's dann auch in die nächste Woche rein. Da geht's erstmal so weiter.
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0: Und da stehen einige Blitzer, zum Beispiel auf der B462, der neueste Autobahnabfahrt Rastatt Nord, Richtung Gaggenau bei der Ampel. In Menzingen haben wir eine an der Bahnbrückener Straße Richtung Flegen beim Friedhof. Auch da steht ein Blitzer auf der L605 Ettlingen-Karlsruhe bei der Ausfahrt Bulach-Oberreuth. Wir haben in Odenheim auf der Nibelungenstraße Richtung Zeutern einen stehen und in Spöck ortseinwärts am Hochhaus. Auch da steht ein Blitzer. Dankeschön fürs Melden an Sigrid, Michael, Manuela, Matthias, Maike und Steffen. Und macht es wie unsere Blitzermelder. Warnt alle anderen unter 0721 20 16 und die 300.
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0: Autobahn 8 Karlsruhe-Stuttgart zwischen Pforzheim West und Ost. 7 Kilometer stockender Verkehr. Die Gegenrichtung zwischen Heimsheim und Pforzheim Nord. 5 Kilometer stockender Verkehr. Achtung, wir haben noch ein Reh auf der Fahrbahn auf der A5 Karlsruhe-Basel. Zwischen Achern und Appenweier beidseitig die Gefahr durch ein freilaufendes Reh auf der Fahrbahn. Unbedingt aufpassen in diesem Bereich. 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Gute Fahrt.
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0: Kurz nach 10 ist es. Wir begleiten euch heute während eurer Arbeitszeit, dass es ein bisschen leichter fällt und mehr Spaß macht. Hier ist der Mehr Musik Arbeitstag. Gleich mit den drei Themen des Tages. Und es gibt Max Giesinger, der gerade in Waldbronn ist und auch den Sascha Dreher dort besucht hat, ja, in seinem Geschäft. Wir spielen den Max mit 80 Millionen. Vorher gibt's den Ed Sheeran und Bad Habits. Jetzt bei uns im Mehr Musik Arbeitstag. Björn Weber hier. Euch einen schönen Mittwoch.

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0: 80 Millionen.
1: Mittwoch ist es, ihr hört die neue Welle mit dem Mehrmusik-Arbeitstag. Ich bin Tom Keimer aus dem Neue Welle Newsroom und habe die drei Themen des Tages für euch. Was ist heute wichtig? Na, heute ist vor allem mal der letzte Tag des G7-Gipfels. Die Staats- und Regierungschefs der großen westlichen Industrienationen wollen nochmal über nachhaltiges Wirtschaftswachstum diskutieren. Kanzler Friedrich Merz sagte, die geopolitische Lage bleibe ein Stresstest für die Weltwirtschaft. Gebraucht würden wieder verlässliche Handelsbeziehungen und ein fairer globaler Wettbewerb. Gestern haben die G7 neue Sanktionen gegen Russland und noch mehr Waffen für die Ukraine beschlossen. Bei ihrer Frühjahrskonferenz in Hamburg, da wollen die Innenminister von Bund und Ländern über den Umgang mit gewalttätigen Kindern beraten. Denn immer wieder sorgten ja in der letzten Zeit Fälle mit noch nicht strafmündigen Dieben, Einbrechern oder Schlägern für Schlagzeilen. Auch die Frage, ob gut integrierte Flüchtlinge aus Syrien bleiben dürfen, jetzt wo der Krieg vorbei ist. Auch das beschäftigt die Innenminister auf ihrer Frühjahrskonferenz. Und vergangene Nacht, und jetzt gucken wir doch nochmal zur Fußball-WM. Vergangene Nacht wurde Geschichte geschrieben, da hat nämlich Superstar Lionel Messi den Torrekord von Miroslav Klose eingestellt. Der Argentinier kommt nun wie der Deutsche auf 16 Treffer bei Weltmeisterschaften. Zum Auftakt gegen Algerien traf Messi gleich dreimal. Für den 38-Jährigen war es zudem das 200. Länderspiel seiner Karriere und er ist jetzt auch der erste Fußballer in der Geschichte, der schon bei 6 WMs zum Einsatz kam. Zweimal ins Tor getroffen hat auch der nächste Superstar Erling Haaland, schoss Norwegen zum ersten WM-Sieg seit 28 Jahren. Auch Österreich und Frankreich sind erfolgreich in die Fußball-WM gestartet. Soweit das Wichtigste. 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
4: Sommerwetter, dazu vereinzelt ein paar Wolken bei 30 Grad maximal. Morgen sonnige 33 Grad. Am Freitag und Samstag geht's dann rauf auf
5: 36 Grad.
4: Und dazu gibt's einzelne Gewitter. Und am Sonntag bringt der Tag heiße 35 Grad und viel Sonnenschein.
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4: Hallo zu euch auf die Straßen und vielen Dank fürs Blitzermelden an Uwe in Stutensee auf der Hauptstraße vor der Modeecke beidseitig. Blitzer in Pforzheim, Kanzlerstraße, B462 steht einer und zwar an der Autobahnabfahrt Rastatt Nord Richtung Gaggenau auf Höhe der Ampel. In Menzingen an der Bahnbrückener Straße Richtung Flehingen und zwar Richtung Friedhof. Auf der L605 Ettlingen-Karlsruhe bei der Ausfahrt Bulach-Oberreuth steht einer. Und in Spöck beim Hochhaus. Vielen Dank an all die Blitzermelder. Sigrid, Michael, Manuela, Matthias, Maike, Steffen und Dieter, die uns hier angerufen haben und uns das durchgegeben haben. 0721 20 16 300 ist die Nummer für noch mehr Blitzer. Warnt alle, die unterwegs sind.
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4: Wir schauen auf die Autobahn 8 Karlsruhe-Stuttgart zwischen Pforzheim West und Ost. 7 Kilometer stockender Verkehr. Die Gegenrichtung Richtung Karlsruhe zwischen Heimsheim und Pforzheim Nord. 5 Kilometer stockender Verkehr. 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
4: Tja, vor gut 6 Jahren, da saß Tino in seinem Studio in Dresden und er war es, der damals einen Beat nach England schickte zur Band Sophie and the Giants und sagte, hey, könnt ihr genau darauf singen? Wäre das möglich? Ja, und es war möglich. Das war alles während dem Corona-Lockdown und Hypnotize von Purple Disco Machine hat uns damals die Energie gegeben. Ja, das war einfach ein positiver Song und bis heute ist es ein Welthit. Hier ist Tino Piontek, der kürzlich erst in seiner Heimat Dresden den dortigen Zwinger bis zum letzten Platz gefüllt hat. Und sein Projekt heißt also Purple Disco Machine. Zusammen mit Sophie and the Giants hören wir gleich Hypnotize bei der neuen Welle. Vorher aber gute Musik von Clock Clock mit Love You Again. Und hier ist Björn Wieber. Euch einen schönen Mittwoch. Hi.

0: Die neue Welle gleich mit Linkin Park und Lost. Vorher aber schauen wir nach Huttenheim.
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3: Wart ihr schon mal in Philipsburg-Huttenheim im nördlichen Landkreis Karlsruhe? Wenn ihr dort jemanden trefft, dann wundert euch nicht, wenn der von Herschböck spricht. Ja, das sind keine echten Hirsche gemeint, sondern die Bewohner selbst. Die Huttenheimer werden Herschböck genannt. Der Name hat eine richtig kaiserliche, ja zumindest bischöfliche Geschichte. Bei einer Treibjagd sah der Speyerer Fürstbischof damals, wie flink die Huttenheimer Treiber durch das Gestrüpp flitzten. Und sein Urteil, die springen ja durchs Dickicht wie meine Hirsche. Und die Huttenheimer, die haben das stolz als Herschböck übernommen und sich quasi selbst diesen Namen gegeben. Und es gibt mittlerweile sogar einen offiziellen Herschbockplatz. Und seit neuestem grüßt ein imposanter stählerner Hirschbock als Denkmal in Huttenheim. Also egal, ob bei der Fasnacht oder im Alltag. In Huttenheim, da sind die Herschböck aktiv.
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0: auf.
1: Mit den besten Ohrwürmern unserer Zeit geht's durch euren Arbeitstag. Hier ist für euch die neue Welle. Und der Song Don't Speak von der Band No Doubt zum Beispiel, der war ursprünglich eigentlich ein Liebeslied, bis Sängerin Gwen Stefani sich während des Prozesses von ihrem Bandkollegen getrennt hat und plötzlich wurde aus einem Love-Song, ja, einer der emotionalsten Break-Up-Hits unserer Zeit. Dazu packen wir euch auch immer wieder coole, aktuelle Power-Nummern. Also egal ob Herzschmerz oder Power pur, hier bei der neuen Welle kriegt jeder Geschmack, was serviert. Wir spielen euch für den Arbeitstag eure Lieblingsmusik.
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13: Mit Tom Keimer. Guten Tag. Die Gewerkschaft Verdi hat die Tarifverhandlungen mit der Postbank für gescheitert erklärt. Daher startet heute eine Urabstimmung unter den Beschäftigten über unbefristete Streiks. Neue Welle-Reporterin Tanja Wagner.
14: Stimmen 75% für unbefristete Streiks, könnte es für Postbankkunden erneut aufwendiger werden, bei Callcentern durchzukommen oder sich in der Filiale beraten zu lassen. Verdi fordert 8% mehr Geld, mindestens aber 300 Euro mehr im Monat. Azubis sollen 200 Euro mehr bekommen. Denn von den Rekordgewinnen der Konzernmutter Deutscher Bank würden die Beschäftigten kaum profitieren, hieß es. Auch pocht Verdi auf Beschäftigungs- und Standortgarantien und ein Recht auf Weiterbildung.
13: Freud und Leid im norwegischen Königshaus. Nur wenige Tage nachdem ihr Sohn Marius als Vergewaltiger verurteilt wurde, hat Kronprinzessin Mette Marit eine neue Lunge bekommen. Die 52-Jährige ist schwer an Lungenfibrose erkrankt und musste die letzten Wochen mit Atemschlauch leben. Ohne Transplantation einer Spenderlunge hätte Mette Marit sterben können. Ja, mit den warmen Temperaturen zieht's viele von euch wieder nach draußen, um zu gärtnern. Aber was, wenn statt eines Gartens nur ein Balkon zur Verfügung steht? Gartenexperte Peter Rasch sagt, kein Problem. Auch auf wenigen Quadratmetern kann ein richtiger Garten entstehen.
15: Ehrlich gesagt ist es auch einfacher, als viele denken. Denn ein Balkon ist ja eigentlich wie ein kleiner Garten, nur mit weniger Fläche. Viele Pflanzen kommen genau mit diesen Bedingungen echt gut klar. Tomaten, Erdbeeren, Kräuter, die brauchen nicht viel Platz. Sie brauchen nur eins, viel Licht und Wasser und natürlich ein bisschen Aufmerksamkeit. Und das Schönste ist, den Fortschritt, den können wir wirklich direkt sehen.
13: Anfang vergangenen Jahres ist ein 15-Jähriger von einer Brücke am Bahnhof Karlsruhe-Durlach gestürzt. Monatelang lag er, Junge, im Koma. Mittlerweile sind die Ermittler der Ansicht, dass er geschubst wurde. Auf der Suche nach den noch unbekannten Tätern haben Kripo und Staatsanwaltschaft nun 5.000 Euro Belohnung für sachdienliche Hinweise ausgesetzt. 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
16: Sonnig warm ist es da heute. Ein paar Wolken stören die Sonne, aber das ist nicht weiter schlimm. Die Sonne kämpft sich immer wieder durch. Die Temperaturen heute 30 Grad und mehr. Am Donnerstag morgen dann sonnige 33 Grad. Der Freitag, Samstag bei sonnigen 36 Grad mit Gewittergefahr. Das muss man dazu sagen. Der Sonntag

0: Ja, Steffen, Uwe und Eddie. Ja, macht es wie unsere Blitzermelder. Warnt alle unterwegs 0721 20 16 300.
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0: Ja, und damit hallo auf die Autobahn 8 Karlsruhe-Stuttgart zwischen Pforzheim West und Ost. 7 Kilometer stockender Verkehr. Betroffen die Gegenrichtung auch Richtung Karlsruhe zwischen Heimsheim und Pforzheim Nord. 5 Kilometer stockend. 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

Arbeitstag. Und damit hallo, es ist Mittwoch, Bergfest. Und wir hören in dieser Stunde noch den Neue Welle WMKI-Song. Ihr habt den Text gemacht für den Song, habt uns den reingeschickt und wir haben zusammengebastelt. Und seit heute Morgen ist das Ding fertig, ja, online sogar zum Downloaden für euch. Und wir hören ihn noch in dieser Stunde in voller Länge an. Vorher aber ein Song, bei dem kein geringerer als Michael Patrick Kelly mitgeschrieben hat. Und das glaubt man gar nicht. Bei Lost Frequencies war er beteiligt, zusammen mit der Stimme von Callum Scott. Ja, die Stimme von Mr. Scott passt einfach unglaublich gut auf diesen Beat von den Lost Frequencies. Und hier ist er, dieser Song, Where Are You Now? Bei uns in der Show. Schönen Arbeitstag. Hier ist Björn Weber.

0: Neuwelle hier, gleich 11:15 ist es. 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
1: Heute, der 17. Juni 1994.
2: Ein Dienstag mitten in den 90ern. In Deutschland wird gerade viel darüber diskutiert, wie sich das Land verändert. Bei der Post wird gestreikt. Die Beschäftigten gehen auf die Straße, weil aus der alten Bundespost Schritt für Schritt moderne private Unternehmen werden sollen. Und auch im Bundestag geht es an diesem Tag um die Frage, wie ein Land mit seiner Vergangenheit umgeht. Der Abschlussbericht der Enquete-Kommission zur Aufarbeitung der SED-Diktatur liegt vor. In der Tagesschau heißt es damals:
3: Unzählige Zeitzeugenberichte. Schließlich 15.000 Seiten.
4: Es ging nicht um die Demütigung der Ostdeutschen, wie manche glauben machen wollen, sondern um die Wiederherstellung ihrer Würde.
3: Wie das Unrechtssystem minutiös funktionierte, das unter anderem ist Inhalt des Berichtes.
2: Und dann richtet sich der Blick schon über den Atlantik. Die Fußball-WM in den USA steht unmittelbar vor dem Start. Offiziell eröffnet wird sie an diesem Abend, am 17. Juni 1994 in Chicago. Und eröffnen darf Deutschland als amtierender Weltmeister. Gegner ist Bolivien. Im Vorbericht hieß es damals:
5: Und Berti Vogts wartet mit einer Überraschung auf. Er lässt Karl-Heinz Riedle neben Klinsmann stürmen. Es kommt auch darauf an, wie die Akteure mit der Hitze zurechtkommen. 34 Grad und was noch schlimmer ist, etwa 80% Luftfeuchtigkeit.
2: Jürgen Klinsmann macht das entscheidende Tor. Deutschland gewinnt 1:0.
1: Musikalisch steht an diesem Tag ein Song ganz oben, der vom Titel her fast wie ein Wunsch an diese Zeit klingt. United von Prince Ital Joe featuring Marky Mark. Prince Ital Joe bringt diesen warmen Rugger-Sound rein, Marky Mark die Rap-Parts und produziert wurde das Ganze von unter anderem Alex Christensen. Also genau alles aus dieser deutschen 90er-Dance-Schule. In den offiziellen deutschen Single-Charts ist United ein echter Volltreffer. 5 Wochen auf der 1, insgesamt 23 Wochen in den Top 100. Hier ist die Nummer 1 vom 14. Juli 1994. Prince Ital Joe featuring Marky Mark mit United. 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

0: Einen schönen Arbeitstag wünschen wir euch. Hier ist die neue Welle und egal wie voll der Kopf gerade ist, wir sind so ein bisschen euer kleines Reset zwischendurch. Wir bringen euch stressfrei, entspannt und mit Motivation durch den Tag und das machen wir mit eurer Lieblingsmusik. Das ist aktuell so ein richtiger Mega-Hit von Miles Smith. Und dazu haben wir auch immer mal wieder die All-Time-Favorites von euch aus den 90ern zum Beispiel. That's me in the corner. Oh ja. Ikonisch, sage ich da nur. R.E.M. Losing My Religion ist auch mit dabei, hier bei eurer Playlist mit eurer Lieblingsmusik.
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15: Sommerwetter haben wir da draußen, dazu vereinzelt ein paar Wolken, maximal 30 Grad heiß heute, ja. Morgen noch sonnige 33 Grad, da legen wir nochmal 3 Grad oben drauf. Am Freitag und Samstag geht's noch höher auf 36 Grad. Dann müsst ihr aber mit Gewittern rechnen. Und der Sonntag, der bringt ungestörtes Sommerwetter bei 35 Grad, viel Sonnenschein.
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15: Und bitte nicht so schnell bei dem Wetter, denn da werden die Blitzerfotos besonders gut. Martina hat einen gesehen in Karlsruhe, Sengestraße, beidseitig. Nochmal Karlsruhe, Klammweg Richtung Neureuth. Im Blankenloch auf der Hauptstraße, zwischen der Karlsruher Waldstadt steht einer und Büchig. Dann haben wir in Stutensee auf der Hauptstraße einen, und zwar bei der Modeecke, beidseitig. Blitzer in Pforzheim, Kanzlerstraße. Auf der B462 an der Autobahn Abfahrt Rastatt Nord in Richtung Gaggenau. Dann ein Blitzer in Weingarten, Burgstraße von Bruchsal kommt und in Karlsruhe-Durlach an der Ernst-Friedrich-Straße von Durlach-Aue kommt. Vielen Dank an die Blitzermelder Simon, Maike, Steffen, Dieter, Uwe, Eddie und Martina. Macht es wie unsere Blitzermelder 0721 2016 und die 300 warnt alle unterwegs.
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15: Und zunächst mal die A5 Karlsruhe-Heidelberg zwischen Karlsruhe-Nord und Bruchsal. Da sind aktuell 2 Spuren blockiert. Und locker 5 Kilometer stockend sagt uns der, muss ich nochmal nachschauen, kam gerade per WhatsApp rein. Und zwar der Mike hat uns das gemeldet. Vielen Dank dafür. Euch gutes Durchhalten. Wir gucken rüber auf die Autobahn 8. Karlsruhe-Stuttgart zwischen Pforzheim West und Ost 7 Kilometer stockend. Und in der Gegenrichtung Richtung Karlsruhe zwischen Pforzheim Süd und Nord 3 Kilometer stockt es hier. Alle Verkehrsupdates jederzeit zum Nachlesen in der Neue Welle App und auf die neuewelle.de. Kommt gut an.
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15: Gleich mit einem Song, der nach Sonnencreme und heißem Asphalt riecht, ja? Der Kanadier Shawn Mendes trifft auf das kubanisch-amerikanische Temperament von Camila Cabello und zusammen haben sie einen Hit gemacht, ja? Der für heiße Sommernächte steht. Wie die kommenden Tage, die vor uns liegen, ja? Senorita spiele ich gleich für euch. Vorher lassen wir aber alle mal Wut raus, drehen das Radio auf und schimpfen einfach mal eine Runde über was auch immer, ja? Hey, das muss auch mal sein. A, B, C, D, E, F, U von Gail, oder Frau Baas?
16: Bullshit.
15: Genau. Björn Weber hier. Hi zusammen.

Da haben wir Spaß gehabt. Gestern bei uns in der Redaktion haben wir ihn zusammengebastelt. Den Neue Welle-Hörer KI-Song zur Fußball-Weltmeisterschaft in den USA, Kanada und Mexiko. Ja, wir haben einen eigenen Song zusammen mit unseren Hörern gemacht, mit euch nämlich. Ihr habt den Text eingeschickt zu uns ins Studio gestern Morgen und wir haben gestern Nachmittag alles zusammengeschraubt und zusammengebastelt, haben das Ganze durch die KI gejagt und herausgekommen ist der WM-Sommer-Bratwurst-Duft-Song. So heißt er, Bratwurst-Duft. Und genau diesen Song könnt ihr jetzt bei uns hören, aber auch nochmal zum Nachhören auf dieneuewelle.de. Und das Beste ist, wir dürfen ihn auch zum Download anbieten. Das heißt, ihr könnt ihn einfach runterladen und dann so oft hören, wie ihr wollt. Und wir möchten mal ein bisschen Feedback haben. Wie findet ihr denn diesen Song? Das wollen wir wissen von euch. Hier kommt er in voller Länge. Euer Hit sozusagen, der WM-Sommer-Bratwurst-Duft. Der KI-Song bei der Neuen Welle. Hey!

Die neue Welle ist für euch da an diesem heutigen Arbeitstag. Natürlich mit dem Stresskiller Nummer 1. Das sagen viele schlaue Menschen, viele schlaue Forscher. Denn Musik hilft am besten gegen Stress und Sport. Aber wer hat schon Zeit, während der Arbeit Sport zu machen? Deshalb gibt's uns die neue Welle und eure Playlist mit eurer Lieblingsmusik. Und da gehört der mittlerweile Oscar-prämierte Song dazu aus dem Animationsfilm K-Pop Demon Hunters, der Song Golden. Und immer wieder gut, ein All-Time-Favorite. Ein One-Hit-Wonder auch, bei dem Michael Jackson ein bisschen die Finger mit im Spiel hatte und die Stimme dazu gegeben hat. Rockwell, Somebody's Watching Me ist ein großer Teil hier bei eurer Lieblingsmusik.

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8: Mit Tom Keimer, guten Tag. Wenn ihr diesen Sommer in Seen, Flüssen oder im Meer schwimmen wollt, dann macht es ruhig. Ein Bericht der EU-Umweltagentur bescheinigt europäischen und auch vor allem deutschen Badegewässern
20: eine ausgezeichnete Wasserqualität.
21: Unter den 29 analysierten Ländern landet Deutschland bei der Badewasserqualität auf Platz 7. Das ist nicht schlecht. Mehr als 2000 deutsche Badeplätze wurden als exzellent bewertet, 26 nur als ausreichend. Insgesamt hat sich die Qualität der Badegewässer der Untersuchung zufolge in den vergangenen Jahrzehnten deutlich verbessert. Dabei sind Flüsse durch die Bank etwas schlechter zum Baden als Seen. Relativ schlecht schnitten Belgien, Ungarn und Albanien ab.
20: Soweit Neue Welle-Reporter Dieter Ebeling. Der Tankrabatt läuft Ende dieses Monats aus. Die Monopolkommission des Bundes zieht schon mal Bilanz. Demnach kam die Spritsteuersenkung weitgehend bei euch an der Zapfsäule an. Aber ein gewisser Teil blieb dann doch bei den Ölkonzernen hängen, Neue Welle-Reporterin Claudia Wächter.
22: Cent um Cent läppert sich. Bis zu 200 Millionen Euro haben die Mineralölkonzerne eingesackt. Vor allem beim Diesel haben sie die Steuersenkungen nicht komplett an die Autofahrer weitergegeben. Doch der Branchenverband wehrt sich, sagt, stimmt absolut nicht. Auffällig ist allerdings, dass der Rabatt je nach Region unterschiedlich weitergegeben wurde. Im Norden, da gab es den höchsten Preisrückgang, im Süden dagegen, da fiel er geringer aus.
20: Ach, viele entspannen sich bei der Gartenarbeit und ernten eigenes Obst und Gemüse. Aber nicht alle haben einen Garten, sondern nur einen Balkon. Aber auch der kann zum Naschparadies gestaltet werden, sagt Gartenexperte Peter Rasch.
23: Ja, besonders gut funktionieren natürlich kompakte oder hängende oder rankende Pflanzen. Die passen sich an den kleinen Flächen super an. Eine Buschtomate ist ein gutes Beispiel. Einfach einpflanzen, ernten, fertig. Erdbeeren lassen sich im Kasten gut pflanzen. Kräuter sind natürlich Klassiker, Rosmarin und Thymian. Die brauchen wenig Platz und man kann echt viel ernten. Eine Duftgeranie hält dann noch die Mücken fern und so funktioniert ein Minigarten auf dem Balkon. Da ist alles dabei und es blüht auch echt toll.
20: Ja, wer keinen angeborenen grünen Daumen hat, Tipps gegen typische Anfängerfehler gibt der Gartenexperte in einer Stunde um 13 Uhr.
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24: Die Sonne legt heute nochmal ordentlich zu. Es ist warm, freundlich und nur ab und zu ziehen ein paar Wolken durch. Die Temperaturen klettern auf bis zu 30 Grad. Und das ist erst der Anfang. Morgen am Donnerstag wird sonnig und heiß, bis zu 33 Grad. Freitag und Samstag dreht's dann richtig auf. Viel Sonne bis 36 Grad, aber auch die Gewittergefahr. Der Sonntag bleibt ebenfalls hochsommerlich, viel Sonne bis zu 35 Grad. Und genau dieses Sommerprogramm scheint es dann auch in der kommenden Woche zu geben.
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24: Wir sagen tausend Dank fürs Melden, denn da sind heute echt wieder

0: es wie unsere Blitzermelder und warnt alle.
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0: Tja, Problemkind heute die A5 Karlsruhe-Heidelberg. Zwischen Karlsruhe-Nord und Bruchsal steht ja aktuell 10 Kilometer im Stau. Grund sind Bergungsarbeiten. Linker und mittlerer Fahrstreifen sind aktuell gesperrt. Geht nur ganz, ganz langsam voran. Rüber auf die Autobahn 8, Karlsruhe-Stuttgart, zwischen Pforzheim West und Ost. 7 Kilometer stockt es hier. Und in der Gegenrichtung, nee, da hat sich das gerade erübrigt. Also, weitere Staus und Blitzer, alles zum Nachlesen auf dieneuewelle.de und in der Neue Welle App. Gute Fahrt euch.
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0: Schöne Mittagspause. Björn Bieber hier. Gleich Musik von Rashley Arms und Sanctuary. Vorher aber Nico Santos, dessen Papa der Melittermann aus der Werbung ist. Ja, den kennen viele von euch noch aus den Kaffee-Werbespots der 90er. Ist kein Scherz, ja. Egon Wellenbrink ist der Kaffeemann und der Typ ist einfach absoluter Kult. Nico Santos, übrigens erfolgreicher Songwriter, Produzent, für unzählige Charterfolge verantwortlich und das auch für andere Künstler, muss man sagen, ja. Also der Typ hat Musik im Blut. Hier kommt der Mann, den wir auch im Sommer in Karlsruhe live sehen können und zwar am 23.07. Nico Santos oder bürgerlich Nico Wellenbrink. Das wäre auch mal cool. Cooler neue Welle-Moderator, oder? Hier ist Nico Wellenbrink bei der neuen Welle. Ich muss dich mal vorschlagen. Nico Santos jetzt mit Home to You bei der neuen Welle.

0: Neue Welle gleich 11:45. Schöne Mittagspause. 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

0: Wir wünschen euch einen super entspannten Arbeitstag. Hier ist die Neue Welle mit eurer Lieblingsmusik. Und da ist wirklich für jedes Geschmäckle was mit dabei. Jeden Tag, 24 Stunden, haben wir für euch ganz, ganz großartige Ohrwürmer und Songs, die Spaß machen. Zum Beispiel haben wir den Superhit der letzten Jahre von Miley Cyrus. Ja, sie sagt mit diesem Song, ich brauche keine Männer. Ich kann mir nämlich selber Blumen kaufen. Das ist was schön Poppiges und für diejenigen, die ein bisschen mehr Rockgitarre wollen, kein Problem.
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0: Die Ärzte, die tummeln sich nämlich auch gerne hier bei uns bei der Neuen Welle. Das ist eure Lieblingsmusik für einen super entspannten Arbeitstag.
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17: Sommerwetter, dazu vereinzelt ein paar Wolken und das Ganze bei maximal 30 Grad. Morgen sonnige 33 und am Freitag und Samstag geht's rauf auf 36 Grad. Dazu sind dann einzelne Gewitter möglich. Am Sonntag, da gibt's 35 Grad und ungestörten Sonnenschein.
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17: Und wir sagen nochmal Danke an alle Blitzermelder, die uns hier die Blitzer so fleißig reinmelden. L605 steht der neueste. Und zwar zwischen Ettlingen und Karlsruhe, kurz vorm Heine. Danke an Martin. In Weingarten, Bahnunterführung, Karlsruhe, Sengestraße, beidseitig. Nochmal Karlsruhe, Glammweg Richtung Neureuth. In Blankenloch, Hauptstraße, kurz vor der Sparkasse. Karlsruhe, Waldstadt, und zwar nach Büchig fahrend hier in der Kurve. Stutensee, Hauptstraße, Pforzheim, Kanzlerstraße, Weingarten, Burgstraße und viele, viele mehr. Alles zum Nachlesen auf dieneuewelle.de und macht es wie unsere Blitzermelder. Warnt alle unter 0721 2016 300.
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17: Viel los auf den Straßen. Vorsicht erstmal auf der A5 Karlsruhe-Basel zwischen Offenburg und Lahr. Ein Unfall, rechter Fahrstreifen und Standspur sind blockiert. Hier bitte unbedingt aufpassen in diesem Bereich. Bergungsarbeiten laufen auf der A5 Karlsruhe Richtung Heidelberg zwischen Karlsruhe Nord und Bruchsal. Linker Fahrstreifen und mittlerer Fahrstreifen aktuell gesperrt. Ihr steht im Stau und leider sind das 10 Kilometer. Rüber auf die Autobahn 8, Karlsruhe-Stuttgart, zwischen Pforzheim West und Ost, 6 Kilometer stockt es hier. Alle Verkehrsupdates jederzeit zum Nachlesen, dieneuewelle.de oder die Neue Welle App öffnen.
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17: Gleich mit unserem Spiel Verrückt und Verschoben spielen wir gleich in 10 Minuten die erste Antwort immer die neue Welle. Dann antwortet ihr mit der Antwort von der vorherigen Frage. Klingt kompliziert und das ist es auch. Macht aber jede Menge Spaß. Und es gibt Chris Martin von Coldplay, der mal ein globales Gipfeltreffen veranstaltet hat. Er hat ganze 3 Kontinente zusammengebracht, also ein G3-Gipfel sozusagen, von Londoner Rap bis Latin Vibes und vieles, vieles mehr. Das Ergebnis eine absolute Welthymne. We Pray. Coldplay, Little Sims, Burner Boy und Tinny. We Pray hören wir jetzt. Hier ist Björn Wieber. Schönen Mittwoch. Hi.

0: Die neue Welle hier gleich, 1:15 ist es und das an diesem Mittwoch.
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2: Manchmal ist einfach so ein Tag, da ist das Mittagstief so gnadenlos, dass nicht mal mehr der Kaffee hilft. Und wenn das bei euch tatsächlich heute so ist, dann keine Sorge, macht ihr jetzt einfach mit bei unserem verdrehten Radioquiz Verrückt und Verschoben.
3: Das ist auch kinderleicht. Ihr bekommt nämlich 30 Sekunden Zeit und müsst euch die Antwort auf die vorherige Frage merken. Die Antwort auf die erste Frage ist immer die neue Welle. Und dann beantwortet ihr die zweite Frage mit der eigentlichen ersten Antwort und dann geht's immer so weiter.
2: Yes, und heute spielen wir mit Linda aus Karlsruhe. Hallöchen.
4: Hallo.
2: Na Linda, trinkst du überhaupt Kaffee?
4: Ja, unbedingt. Ja? Vor allem nach Mittagessen muss das schon sein.
2: Okay, wie viele waren es denn heute schon bei dir?
4: Tatsächlich erst einer.
2: Okay, sehr gut. Dann hast du auf jeden Fall die richtige Portion an Energy für unser Spiel, Verrückt und Verschoben. Bist du denn bereit?
4: Ja.
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3: Was bestellst du zum Abendessen?
4: Die neue Welle.
3: Welches Tier hat einen Panzer?
4: Pizza.
3: Was ist in deinem Kofferraum?
4: Schildkröte.
3: In welcher Stadt steht das Empire State Building?
4: Bahndreieck.
3: Was ziehst du zum Schlafen an?
4: New York.
3: Womit öffnest du Dosenravioli?
4: Schlafanzug.
3: Was sagst du nach dem Niesen?
4: Dosenöffner.
3: Wo wohnen Pinguine?
4: Gesundheit.
3: Gesundheit, das hast du doch richtig gut gemacht.
4: Boah, Wahnsinn. Jetzt super, bin ich auf jeden Fall wach. Die Energie ist da.
2: Sehr cool, das wollten wir auf jeden Fall bezwecken. Und wir sollten vielleicht mal einen Blick in deinen Kofferraum werfen, wieso da ein paar Schildkröten drin rumlaufen. Nee, es war super cool. Danke dir auf jeden Fall. Ich hoffe, es hat Spaß gemacht, aber du hast ja schon gesagt, du bist auf jeden Fall jetzt fit und wach. Und das könnt ihr auch sein. Einfach anmelden für Verrückt und Verschoben, das verdrehte Radioquiz auf dieneuewelle.de.
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0: Die neue Welle ist für euch da mit eurer Lieblingsmusik. Egal, ob ihr gerade am E-Mail-Tippen seid, am Kundenbedienen oder am kleines Schwätzchen halten mit den Kollegen. Wir bringen euch durch den Tag mit eurer Lieblingsmusik. Und da haben wir zwei Lieblinge aus Deutschland auch immer mit dabei. Beide super sympathisch, beide sind lustig, beide machen tolle Musik, aber auch wirklich andere Musik. Zum Beispiel Nico Santos. Mit seiner Nummer Number One hier bei uns bei der Neuen Welle nicht mehr wegzudenken. Und dazu gibt's den Feldform.
1: Es gibt 194 Länder, ich will jedes davon.
0: Mark Forster, der sorgt für gute Laune bei der Arbeit. Und die gibt's hier bei uns bei der Neuen Welle und bei eurer Lieblingsmusik.
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14: Mit Dominik Kunzmann, guten Tag.
3: Es braucht ein härteres Vorgehen gegen Russland. Da sind sich die 7 großen Industrienationen am Ende des G7-Gipfels einig. Die Sanktionen gegen Moskau sollen verschärft werden, auch im Öl- und Gassektor. Außerdem soll die Ukraine mehr Waffen bekommen. So hofft Bundeskanzler Merz, dem am Ende des Krieges einen Schritt näher zu kommen.
12: Es gibt mir einen gewissen Grad des Optimismus, dass wir hier als Europäer und als Amerikaner zusammen jetzt alles unternehmen, gemeinsam, um den Krieg zu beenden. Aber er ist noch nicht zu Ende und bevor er nicht zu Ende ist, gibt es keinen Grund, zufrieden zu sein.
3: Soweit Bundeskanzler Friedrich Merz. Auch ein kleiner Balkon kann zum grünen, blühenden Garten werden. Selbst Obst und Gemüse sind auf den wenigen Quadratmetern möglich. Tomaten und Erdbeeren zum Beispiel gedeihen gut im Topf oder sollten sie zumindest.
14: Ein klassischer Fehler ist natürlich, die Bedürfnisse der Pflanzen zu unterschätzen. Und natürlich der Platz für die Wurzeln wird meistens wirklich unterschätzt. Wenn der Topf zu klein ist, wachsen die Pflanzen nicht und dann wird es auch nicht so richtig funktionieren.
3: So Gartenexperte Peter Rasch, auch das Gießen ist eine Kunst für sich.
14: Das ist tatsächlich der Punkt, wo viele Balkongärtner scheitern. Die Pflanzen brauchen wirklich viel Wasser, der Topf ist in der Regel zu klein. Deswegen muss ich wirklich verlässlich gießen, das heißt morgens und abends.
3: Und dann klappt's auch mit dem Minigarten. Bei der Fußball-WM hat Österreich heute Morgen mit 3:1 gegen Jordanien gewonnen. Ebenfalls einen Sieg gab es für Norwegen. Das Team um Top-Stürmer Erling Haaland besiegte den Irak mit 4:1. Und auch gestern Abend hat schon ein Nachbarland gejubelt. Frankreich ist mit einem 3:1 Sieg gegen Senegal ins Turnier gestartet. Außerdem besiegte Argentinien Algerien mit 3:0. Alle Tore erzielte Superstar Lionel Messi. Damit zieht er beim Torrekord mit Miroslav Klose gleich. Beide haben bei Weltmeisterschaften insgesamt 16 Tore geschossen. Und am Samstag sind ja dann auch wieder die Deutschen dran. Dem könnt ihr da euch in der WM-Zone auf dem Karlsruher Schlossplatz. 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
15: Sommerwetter, dazu vereinzelt ein paar Wolken, maximal 30 Grad heute. Morgen 33 Grad und Sonnenschein. Und am Freitag und Samstag geht's hoch auf 36. Achtung, dann aber mit Gewittergefahr. Und am Sonntag, der bringt uns 35 Grad der Tag und viel Sonne, ungestörter Sonnenschein, echtes Freibadwetter am Wochenende.
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15: 3:1 ist es und vielen Dank fürs Melden an unsere Blitzermelder. Den aktuellsten auf der L605 Ettlingen-Karlsruhe und zwar kurz vor Heine. Martin hat ihn gesehen. In Weingarten, Bahnunterführung steht noch einer, Karlsruhe-Sengestraße. Nochmal Karlsruhe-Klammweg Richtung Neureuth. Plankenloch-Hauptstraße zwischen der Karlsruher Waldstadt und Büchig und zwar kurz nach der Kurve und in Stutensee auf der Hauptstraße. Das sind noch nicht alle zum Nachlesen auf dieneuewelle.de. Und macht es wie unsere Blitzermelder, warnt alle unterwegs unter 0721 20 16 300, wenn da noch welche fehlen.
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15: Tja, die Bergungsarbeiten auf der A5 laufen noch Karlsruhe Richtung Heidelberg zwischen Karlsruhe Nord und Bruchsal. Bergungsarbeiten, linker und mittlerer Fahrstreifen gesperrt. Derzeit noch 4 Kilometer Stau, das waren mal 10 Kilometer. Rüber auf die Autobahn 8 Karlsruhe Stuttgart zwischen Pforzheim West.

0: Pharrell Williams und Happy hier bei der neuen Welle.
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0: Und aktuell suchen wir die beste Pizza der Region. Ihr habt uns in den vergangenen Wochen fleißig Vorschläge gemacht und daraus haben wir die Top 10 zusammengebastelt. Ihr stimmt bitte ab für die beste Pizza in der Neue Welle Region. Und mit dabei in den Top 10 ist auch der Fabio, gell?
2: Ich bin Fabio Grosso. Und wir sind von der Pizzeria, Restaurant Pizzeria Napoli 2 in Ettlingen.
0: Fabio, warum macht ihr denn die beste Pizza?
2: Ich sage ja, weil wir wirklich unsere Herz reinlegen.
0: Ja.
2: Von Anfang, wenn wir den Teig vorbereiten, wenn wir an der Gäste, wir versuchen immer positiv, immer mit unserem Lächeln. Und wenn die Gäste positiv reinkommen, wenn die schon eine Kellner sehen, wo schon lächelt, dann kriegen die was Gutes am Tisch und danach werden die umgeahmt von uns.
0: Sehr schön. Und nicht nur die Pizzeria Napoli in Ettlingen ist mit dabei in den Top 10. Schaut einfach mal rein auf dieneuewelle.de und votet am besten sofort mit für eure Lieblingspizzeria. Das geht noch bis nächste Woche und die Gewinner bekommen dann übrigens einen eigenen Radio-Werbespot hier bei der neuen Welle und natürlich die Auszeichnung zur besten Pizzeria weit und breit. Die neue Welle sucht die Besten, in diesem Fall die beste Pizza der Region. Hier ist gute Musik von Huntrix und Golden bei der neuen Welle.

Die neue Welle bringt euch durch den Arbeitstag und das viel entspannter, viel stressfreier und mit viel guter Laune. Wir haben so großartige Songs wie diesen hier von Ed Sheeran und Justin Bieber. Oder wir haben die ganz, ganz großen Ohrwürmer der 90er zum Beispiel. Das ist Musik, die einfach Spaß macht und euch den Arbeitstag ein bisschen schöner. Hier ist eure Lieblingsmusik, hier ist die neue Welle.

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1: Das ist sehr sommerlich da draußen. Eigentlich nichts anzunörgeln. Ja, ein paar Wolken sind dabei, maximal 30 Grad. Morgen sonnige 33 und am Freitag und Samstag, da geht's rauf auf
2: 36 Grad.
1: Und dazu gibt's ein paar einzelne Gewitter. Der Sonntag bringt heiße 35 Grad und viel Sonnenschein.
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1: Und das dank euch, der aktuellste auf der L605 Ettlingen, Karlsruhe. Kurz vorm Heine wird mal wieder geblitzt, dann in Weingarten Bahnunterführung, Karlsruhe Sengestraße, nochmal Karlsruhe Glammweg Richtung Neureuth, in Blankenloch Hauptstraße kurz vor der Sparkasse und zwischen der Karlsruher Waldstadt und Büchig und da kurz nach der Kurve. Danke fürs Melden und zwar an Martina, dann an Martin, Eddie und nochmal Martin, schau an. Ja, macht es wie unsere Blitzermelder. Warnt alle unterwegs unter 0721 2016 und die 300 kommt gut an.
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1: Mit der Autobahn 5 Karlsruhe-Heidelberg zwischen Karlsruhe-Nord und Bruchsal. 4 Kilometer steht ihr noch im Stau. Rüber auf die Autobahn 8 Karlsruhe-Stuttgart zwischen Pforzheim-West und Ost. 6 Kilometer stockt der Verkehr. Und das war's. 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
1: Schön, dass ihr dabei seid. Ed Sheeran gleich für euch mit Shape of You und Musik aus Paris von Offenbach featuring Norma Jean Martin und Overdrive. Und da haben sie das 80er-Sample benutzt von Kim Wilde, Cambodia. Richtig gut damals und natürlich auch heute nochmal zu gebrauchen in der neuen Version. Sonnenbrille auf und Radio laut drehen, wenn ihr könnt. Ich wünsche einen schönen Mittwoch. Hier ist Björn Weber.

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1: Die neue Welle ist hier gleich mit Musik von Oasis und Wonderwall. Es ist 20 vor 2.
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4: Ein Studio in England Mitte der 90er. Die Band Oasis arbeitet gerade an neuen Songs. Laut, dreckig, Gitarren, genau deren Ding. Und dann kommt dieser eine Moment. Noel Gallagher setzt sich hin, nimmt die Akustikgitarre und spielt einen seiner Songs vor. Kein großes Setup, kein Lärm. Und im Raum passiert erstmal weniger als erwartet. Kein Ausrasten, kein Hey, das ist ein Hit. Eher ein vorsichtiges Zögern. Denn der Song ist anders. Ruhiger, unaufgeregt und vor allem sein Bruder Liam ist skeptisch. Zu weich, zu wenig Oasis. Der Track steht kurz vorm Aus. Die Brüder diskutieren und entscheiden sich, den Song gemeinsam aufzunehmen. Einfach mal probieren. Und nach der Aufnahme sind sich alle im Studio sicher, hey, das Ding könnte ein Hit werden. Zuerst unterschätzt, und dann eine der größten Hymnen der 90er. Oasis mit Wonderwall.

0: Das war schon wieder im Mehrmusik-Arbeitstag. Hier geht's weiter mit dem Mehrmusik-Nachmittag und dem Kollegen Jan Zipperer. Und toller Musik, zum Beispiel David Guetta, Baby Don't Hurt Me. Gleich nach den Nachrichten auf der anderen Seite auch Rihanna. Only Girl in the World. Und wir hören uns morgen wieder ab 10. Björn Wieber wünscht einen schönen Nachmittag.
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3: Mit Dominik Kunzmann, guten Tag. Die Gewerkschaft Verdi hat die Tarifverhandlungen mit der Postbank für gescheitert erklärt. Daher startet die Gewerkschaft heute eine Urabstimmung unter den Beschäftigten über unbefristete Streiks. Neue Welle-Reporterin Tanja Wagner.
4: Stimmen 75% für unbefristete Streiks, könnte es für Postbankkunden erneut aufwendiger werden, bei Callcentern durchzukommen oder sich in der Filiale beraten zu lassen. Verdi fordert 8% mehr Geld, mindestens aber 300 Euro mehr im Monat. Azubis sollen 200 Euro mehr bekommen. Denn von den Rekordgewinnen der Konzernmutter Deutscher Bank würden die Beschäftigten kaum profitieren, hieß es. Auch pocht Verdi auf Beschäftigungs- und Standortgarantien und ein Recht auf Weiterbildung.
3: Tomaten, Erdbeeren, Kräuter, selbst auf einem kleinen Balkon könnt ihr eigenes Obst und Gemüse anpflanzen und ernten. Wenn es nicht klappt, dann könntet ihr womöglich übertrieben haben.
5: Viele starten mit viel zu vielen Pflanzen und das macht die ganze Sache relativ unübersichtlich. Dann fehlt noch die Routine bei der Pflege der Pflanzen und dann wird es auch nicht so richtig funktionieren.
3: Rät Gartenexperte Peter Rasch.
5: Naja, wirklich erstmal klein anfangen, das ist das Wichtige. Und vor allem Kulturen, wo man schnell ernten kann. Tomate, Basilikum, Erdbeere, Spinat, das sind Sachen, die schnell eingepflanzt werden und wo ich auch schnell ernten kann. Entscheidend ist vor allen Dingen, dass ich auch regelmäßig ernte und pflege.
3: Soweit Gartenexperte Peter Rasch. Städte und Gemeinden klagen seit langem über klamme Kassen. Am kommenden Montag ist ein bundesweiter Aktionstag. Auch Ettlingen macht dicht. Für 2 Stunden wird die Verwaltung geschlossen, um zu zeigen, was passiert, wenn kein Geld mehr da ist. Laut KfW-Bank beträgt der Investitionsrückstand der Kommunen rund 231 Milliarden Euro. Neue Welle-Reporterin Tanja Wagner.
4: Bei Schulen fehlt aktuell das meiste Geld und auch bei der Instandhaltung von Straßen sieht's schlecht aus, was die vielen Schlaglöcher beweisen. Aber auch bei Sportstätten und beim Katastrophenschutz wachsen die Rückstände. Helfen sollte eigentlich das verabschiedete Sondervermögen des Bundes. Aber die meisten Kommunen gehen nicht davon aus, dass das Geld daraus in diesem Jahr für zusätzliche Projekte bei ihnen ankommt.
3: Welche Städte aus der Region am Montag auch protestieren, das lest ihr auf dieneuewelle.de und in der Neue Welle App.
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6: Heieieiei. Also heute dann bald die 30-Grad-Marke wieder im Visier. Soll so gegen 15 Uhr ungefähr, sollen wir bei 30, 31 Grad liegen. Vielleicht habt ihr es auch jetzt schon geschafft. Bei meinem Studiofenster hier gerade am Thermometer steht noch 28. Morgen dann 35, Freitag 37, Sonntag 38, Montag 39. Das ist die Wettervorhersage.
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6: Genau, kommen wir jetzt zur Blitzervorhersage. Im Büchig in der Theodor-Heuss-Allee steht ein Blitzer. Im Blankenloch an der Hauptstraße in Hohenwettersbach steht auch einer, von Grünwettersbach aus kommend. L605 Ettlingen Richtung Karlsruhe, Höhe Heine. In Weingarten bei der Bahnunterführung in Karlsruhe in der Sengestraße. Und nochmal Karlsruhe im Klammweg. Richtung Neureuth. Auch da ein Blitzer. Ansonsten haben wir keinen mehr. Habt ihr noch einen entdeckt, dann meldet euch gerne bei uns unter 0721 20 16 300.
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6: Schauen wir auf die Staus. Da haben wir einen kleinen Mini-Stau auf der Autobahn 5 Karlsruhe Richtung Heidelberg, kurz vor Bruchsal, 5 Minuten mehr. Dann die Dauerbaustelle auf der Autobahn 8 Karlsruhe Richtung Stuttgart, 20 Minuten mehr. Und in der Gegenrichtung zwischen Heimsheim und Pforzheim Nord 15 Minuten mehr. Das war's von uns. Fahrt vorsichtig und kommt gut an.
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6: Wenn sich zwei alte Freunde wieder treffen, dann kann das manchmal so sein, als ob man sich überhaupt nicht verändert hätte. Und es ist so, als man gestern noch zusammengesessen wäre. Es ist überhaupt nichts Neues. Es ist so wie früher. Aber manchmal kann auch genau das Gegenteil passieren, dass man denkt, was ist denn mit dem passiert? Der ist ja nicht wiederzuerkennen. Und in der Serie Half-Man, da passiert genau das. Zwei, die früher mit dem passiert, der ist ja nicht wiederzuerkennen. Und in der Serie Half-Man, da passiert genau das. Zwei, die früher ganz eng waren,

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1: Wenn ihr nach einem langen, harten, anstrengenden Arbeitsalltag abends noch etwas Entspannung im Fernsehen sucht, dann hat Carlotta eine tolle neue Serie für euch. Sie heißt Half Man und läuft auf HBO Max. Um was geht's?
2: Stellt euch vor, ein früherer Freund taucht nach Jahren wieder auf. Jemand, mit dem ihr mal richtig eng wart, ihr kennt euch eigentlich in- und auswendig. Jetzt liegt da aber eine lange Zeit dazwischen und da wieder anzuknüpfen, das kann ziemlich schwer sein. Genau an diesem Punkt setzt Half-Man an. Reuben und Niall sind zusammen aufgewachsen, wie Brüder. Doch wie das Leben so spielt, haben sie sich aus den Augen verloren. Nach jahrzehntelanger Funkstille treffen sie sich wieder und als Reuben wieder in Niles Leben auftaucht, kommt nicht nur alte Vertrautheit hoch, sondern auch alles, was früher zwischen ihnen offen geblieben ist. Bei Half-Man passiert genau das ausgerechnet an Niles Hochzeit. Eigentlich sollte dieser Tag ein Grund zum Feiern sein, doch dann steht da plötzlich Reuben. Und er wirkt nicht mehr wie der Mann, den Niall von früher kennt. Er ist aufgekratzt, nervös, angespannt. Irgendwas stimmt da ganz und gar nicht. Und dass er jetzt ausgerechnet wieder auftaucht, bleibt nicht ohne Folgen. Die Serie schaut dafür weit zurück, auf Jahrzehnte gemeinsamer Zeit und auf eine Vergangenheit, die Reuben und Niall jetzt mit voller Wucht wieder einholt. Das ist ein düsteres Charakterdrama, eher ruhig erzählt, aber mit viel Druck unter der Oberfläche. In den Hauptrollen spielen Richard Gadd und Jamie Bell, den viele aus Billy Elliot oder Rocketman kennen.
1: Half-Man heißt das Ganze, läuft auf HBO Max. Das ist eine Miniserie, hat 6 Folgen und jede Folge dauert ungefähr 1 Stunde.

Die neue Welle hier am Mittwochnachmittag. In Rastatt hat man den Bernhardusbrunnen aufwendig gereinigt. Klar, ist ja auch toll. Jetzt, wenn es so heiß wird, ist so ein Brunnen ja eine schöne Sache, eine schöne Abkühlung. Und dann hat man ein Experiment gemacht. Man hat den Brunnen einen Tag später nochmal gereinigt. Und jetzt frage ich euch, hat man einen Tag später wieder was im Brunnen gefunden oder ist er komplett sauber gewesen? Die Antwort gibt euch Dominik gleich in seinen Regionalnachrichten. Die verblüffende Antwort gibt's gleich in den Region News um 13:30.

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12: Mit Dominik Kunzmann. Gerade an warmen Tagen sind Brunnen in Innenstädten beliebte Treffpunkte. Leider landet jede Menge Zeug in ihnen, was nicht reingehört. Abfall, Becher oder kiloweise Konfetti, das fischten Stadtmitarbeiter jetzt in Rastatt aus dem Bernhardusbrunnen. Und das nur einen Tag, nachdem der Brunnen aufwendig gereinigt worden war. Die Stadt appelliert daher, bitte nichts in Brunnen zu werfen. Wir sind alle im WM-Fieber, doch Fußball schauen ist das eine, selbst kicken, zielen und die Schussgeschwindigkeit testen das andere. Genau das könnt ihr am Samstag passend zum Deutschlandspiel tun, denn die Stadtwerke Karlsruhe richten eine WM-Zone auf dem Karlsruher Schlossplatz ein. Mit Torwandschießen, Tischkicker und Fußballdart. Außerdem gibt es einen Schussgeschwindigkeitsmesser. Dort können alle testen, wie viel Power im eigenen Schuss steckt. Wann es am Samstag auf dem Karlsruher Schlossplatz losgeht, das erfahrt ihr auf dieneuewelle.de und in der Neuewelle-App.
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0: Die Temperaturen heute also dann bei 30 Grad, morgen dann schon 35 und dann am Wochenende 38 bis 39 Grad auf dem Thermometer.
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0: Ja, geblitzt wird aktuell in Büchig in der Theodor-Heuss-Allee, im Blankenloch auf der Hauptstraße von Hohenwettersbach. Nein, Entschuldigung, von Kron. Nochmal von vorne an, ne? In Hohenwettersbach von Grünwettersbach auskommend meldet der Karl-Heinz einen Blitzer. Auf der R605 Ettlingen Richtung Karlsruhe beim Heine und in Weingarten bei der Bahnüberführung. Habt ihr auch noch was gesehen? Meldet euch gerne bei uns unter 0721 2016 300.
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0: So, aktuell Stau auf der Autobahn 5 Karlsruhe in Richtung Heidelberg. Zwischen Karlsruhe Nord und Bruchsal stockt der Verkehr. Ihr braucht hier aktuell circa 10 Minuten mehr. Dann noch was auf der Autobahn 8 Karlsruhe in Richtung Stuttgart zwischen Pforzheim West und Pforzheim Ost. Die Dauerbaustelle bei Pforzheim meldet aktuell 25 Minuten mehr.
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0: Und wir schauen gleich mal rüber zur Fußballnationalmannschaft. Die sind ja in ihrem WM-Quartier in Winston-Salem und da gibt's regelmäßig Pressekonferenzen. Und gestern saß Joshua Kimmich mit dabei und was der so zu erzählen hat, da hören wir gleich mal rein.
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1: Die neue Welle am Mittwochnachmittag. Noch bis Samstag hat die deutsche Fußballnationalmannschaft Zeit, sich auf das nächste WM-Spiel vorzubereiten. Und zu diesen Vorbereitungen gehört natürlich auch immer eine Pressekonferenz. Und da muss dann auch immer ein Spieler mit dabei sein und sich den Fragen der anwesenden Journalisten stellen. Und gestern war das Joshua Kimmich. Thomas Bremser von der dpa war für uns mit dabei. Der soll wohl gut drauf gewesen sein, der Joshua.
2: Ja, er war in der Tat bestens gelaunt. Übrigens vor den Augen von Tom Kaulitz, der saß auch in der Pressekonferenz. Kimmich berichtete vom Telefonat mit dem Kanzler vor dem Turnier.
3: Das ist jetzt kein intimes Gespräch, wo man irgendwie über Probleme diskutiert, sondern das geht dann relativ kurz und schmerzlos.
2: Und er wurde gefragt, wie es zu Hause so abgeht bei seiner Frau und den 4 Kindern. Denn der Papa ist ja echt lange unterwegs.
3: Es ist jetzt keine Oma eingezogen. Ich habe jetzt nicht das Gefühl, dass zu Hause der Baum brennt.
2: Familie Kimmich reist dann zum dritten Gruppenspiel an nach New York.
1: Das klingt ja alles wirklich ganz nett bei euren Pressekonferenzen da, bei der deutschen Fußballnationalmannschaft. Aber wurde denn auch über Fußball gesprochen, Thomas?
2: Ja, Joshua Kimmich sagt, das 7:1 war schon souverän, aber die nächsten Gegner werden die richtigen Prüfsteine.
3: Zwei starke Gegner, Ecuador, die einfach sehr, sehr gut verteidigen. Die Elfenbeinküste, die dann spektakuläre Spiele hat in der Offensive. Das werden zwei große Herausforderungen.
2: Es sei wichtig, jetzt ordentlich weiter zu trainieren die nächsten Tage. Heute wieder im schwülheißen Winston-Salem. In Toronto wird es dann deutlich angenehmer werden von den Temperaturen her.
1: Am Samstagabend ab 22 Uhr dann das nächste Spiel der Deutschen gegen die Elfenbeinküste.

0: Ja, hier ist die neue Welle und den Song Ordinary von Alex Warren. Den hört ihr gleich. Der wurde geschrieben an einem Februarnachmittag in Nashville. Und an diesem Februar hat es wohl ziemlich geschneit in Nashville. Da ist wahnsinnig viel Schnee runtergekommen. Und das ist wohl ziemlich ungewöhnlich für die Stadt Nashville. Das hat Alex Warren in einem Interview verraten. Und weil das eben so ungewöhnlich ist, so ist man auf diesen Song gekommen. Es ist out of the ordinary. Es ist nicht gewöhnlich, dass da so viel Schnee runterkommt. Out of the ordinary. Und das war die Hauptinspiration für diesen großen, großen Hit, der das Leben und die Karriere von Alex Warren komplett verändert hat. Wir hören ihn gleich.
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15: Mit Dominik Kunzmann, guten Tag. Wie viele Arbeitskräfte aus dem Ausland leben eigentlich bei uns? Aktuelle Zahlen zeigen jetzt, seit 2020 haben rund 765.000 Menschen aus Nicht-EU-Ländern eine Aufenthaltserlaubnis als Arbeits- oder Fachkräfte bekommen. Das geht aus einer Antwort des Innenministeriums auf eine Anfrage der AfD hervor. Neue Welle-Reporterin Katrin Müller.
16: Ob aus Indien, Vietnam oder der Türkei, die Zahl der Arbeitskräfte aus Nicht-EU-Ländern wächst. Mit einem entsprechenden Visum reisten im vergangenen Jahr rund 200.000 Menschen ein. Deutlich mehr als in den Jahren davor. Als Fachkraft können etwa Menschen mit Berufsausbildung, Hochschulausbildung oder im Rahmen von Forschung nach Deutschland kommen. Auch wer aktiv auf Jobsuche ist oder eine Berufsausbildung machen will, kann eine Aufenthaltsgenehmigung beantragen. Die Regeln waren in den vergangenen Jahren erleichtert worden.
15: Beim G7-Gipfel in Frankreich geht es heute um nachhaltiges Wirtschaftswachstum. Kanzler Merz sagte, die Weltwirtschaft brauche wieder verlässliche Handelsbeziehungen und fairen Wettbewerb. Die aktuelle geopolitische Lage sei ein Stresstest. Gestern haben die G7 Maßnahmen zur Beendigung des Ukraine-Kriegs beschlossen. Neue Welle-Reporterin Ursula Winkler.
17: Russland soll unter Druck gesetzt werden, nicht nur mit Sanktionen gegen den Energiesektor. Die G7-Staaten wollen auch mehr Waffen an die Ukraine liefern und versprechen dem Land weitere Unterstützung für den nächsten Winter. Sie sehen ukrainische Fortschritte an der Front und sprechen auch nach dem US-Deal mit dem Iran von einem richtigen Zeitpunkt. Das Rahmenabkommen soll am Freitag von den USA und dem Iran unterzeichnet werden.
15: Mit den warmen Temperaturen zieht es viele wieder nach draußen, um zu gärtnern. Aber was, wenn statt eines Gartens nur ein Balkon zur Verfügung steht? Gartenexperte Peter Rasch sagt, kein Problem. Auch auf wenigen Quadratmetern kann ein richtiger Garten entstehen.
18: Ehrlich gesagt, ist es auch einfacher, als viele denken. Denn ein Balkon ist ja eigentlich wie ein kleiner Garten, nur mit weniger Fläche. Viele Pflanzen kommen genau mit diesen Bedingungen echt gut klar. Tomaten, Erdbeeren, Kräuter, die brauchen nicht viel Platz. Sie brauchen nur eins, viel Licht und Wasser und natürlich ein bisschen Aufmerksamkeit. Und das Schönste ist, den Fortschritt, den können wir wirklich direkt sehen.
15: Welche Pflanzen ihr braucht, um euren Balkon zum kleinen Garten zu machen, das verrät der Experte in einer Stunde um 16 Uhr.
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19: Also, es geht los. Die Temperaturen gehen jetzt über 30 Grad und morgen dann gleich mal bis auf 35. Dann am Freitag 36, 37 und am Wochenende 38 und am Montag vielleicht sogar 39 bis 40 Grad. Das ist das Programm für die nächsten Tage.
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19: Ja, was sagt denn die Blitzer-Community? Aktuell haben wir einen im Büchig in der Theodor-Heuss-Allee in Blankenloch auf der Hauptstraße auf der L605 Ettlingen Richtung Karlsruhe, kurz vorm Heine. Habt ihr auch noch einen entdeckt, dann meldet euch bitte gerne unter 0721 20 16 300.
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19: So, wir schauen auf die Straßen. Was macht denn der Feierabendverkehr? Aktuell gar nicht mal so viel. Da haben wir auf der Autobahn 8 die einzige Meldung. Karlsruhe Richtung Stuttgart zwischen Pforzheim-West und Pforzheim-Ost. Aktuell 25 Minuten mehr im Baustellenbereich.
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19: Wir suchen aktuell die beste Pizza im Neue Welle Sendegebiet. Wir wollen wissen, wo wird die beste Pizza gemacht? Und da gucken wir mal, wen ihr alles so in die Top 10 gewählt habt, welche Pizzabäcker es eben unter die besten 10 geschafft haben. Wir nähern uns also langsam dem Ergebnis. Und das schauen wir uns alles etwas genauer an nach 3 Songs.
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0: Jason Derulo.
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2: Genau, wir wollen wissen, wo wird die beste Pizza gemacht? Und da sind wir bereits in der Top 10 angelangt. Also das heißt, wir haben euch in den letzten Wochen ja gefragt, wo wird die beste Pizza gemacht? Schickt uns bitte alle eure Ideen und eure Vorschläge. Und da kam auch ganz viel rein. Das haben wir dann ausgewertet, ausgezählt und sortiert. Und die 10 meistgenannten, die von euch meistgenannten Pizzabäcker, die sind eben jetzt hier in unserer Top 10 gelandet. Und auch mit dabei ist das Amici in Nussloch. Wir haben mit der Inhaberin Sarah gesprochen. Sie macht es mit ihrem Mann. Den Laden gibt es erst seit einem Jahr. Und wir haben sie mal nach ihrem Geheimnis gefragt. Und tatsächlich hat sie uns da was erzählt.
3: Also ich muss sagen, auch bevor wir hier das Restaurant eröffnet haben, sind mein Mann und ich wirklich nochmal nach Norditalien gegangen und haben eine Mühle besucht und haben uns wirklich das perfekte Mehl für uns kreieren lassen und müssen sagen, dass wir hier jetzt auf dem deutschen Markt auch noch keine vergleichbaren Produkte an Mehl probieren haben dürfen oder verkosten konnten. Und das lassen wir wirklich auch immer paletteweise aus Italien importieren, damit wir es überhaupt hier, weil wir es natürlich nicht sackweise importieren können.
2: Also das sollte man mal ausprobiert haben, das Amici in Nussloch. Bin ich gespannt, wo sie am Ende landen in unserer Abstimmung. Und alle können mitmachen. www.dieneuewelle.de. Guckt euch die Liste mal an. Und da, wo ihr schon mal wart und es euch gut gefallen habt, da lasst ihr dann eure Stimme da. Und hier kommt jetzt ein Song, der ist genauso vollkommen perfekt und rund wie eine leckere Pizza.

0: Die Stadt Baden-Baden bastelt gerade an einer neuen Website und da soll dann auch ein digitaler Chatbot integriert werden, der euch bei euren Anfragen und Problemen im Idealfall ganz schnell helfen kann. Und jetzt ist aber noch eins unklar. Wie soll der Chatbot heißen? Und da könnt ihr mit abstimmen und es gibt drei ganz lustige Namensvorschläge. Welche das sind, sagt euch Dominik gleich in unseren Regionalnachrichten und dann habe ich Musik für euch, unter anderem von Coldplay. Teenage Dirtbag von Weedus ist aber auch gleich dabei in der nächsten halben Stunde und Musik von Madcon haben wir auch.
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1: Mit Dominik Kunstmann. Kochen kann manchmal ganz schön gefährlich sein. In Rheinstetten-Mörsch ist gestern Abend Essen angebrannt. Weil dabei so viel giftiger Rauch entstanden ist, konnten die Bewohner das Gebäude nicht alleine verlassen. Erst die Feuerwehr konnte die Menschen dann retten. Der Brand konnte schnell unter Kontrolle gebracht werden. Die Stadt Baden-Baden plant eine neue Website. In Kürze soll sie schon online gehen und für alle Bewohner übersichtlicher und moderner sein. Die neue Seite soll auch einen digitalen Chatbot enthalten. Dem könnt ihr dann euer Anliegen schildern und im besten Fall hat er auch schon eine Antwort parat. Aber die große Frage ist jetzt, wie soll der Chatbot heißen? Zur Auswahl stehen drei Namen: Leo, Baden Assistant und Oskar mit zwei O in Bezug auf den Baden-Badener Ortsteil Oos. Also, was ist euer Favorit? Wo ihr abstimmen könnt, das erfahrt ihr auf dieneuewelle.de und in der Neuewelle-App.
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1: Die Nachfrage nach Fan-Trikots des DFB-Teams ist trotz der hohen Preise groß, aber aktuell bekommt ihr gar nicht alle Trikots, beziehungsweise die von einigen Spielern sind nicht lieferbar. Der Ausrüster der deutschen Fußballnationalmannschaft, Adidas, hat ein Problem mit dem Buchstaben V. Ihr könnt derzeit online keine Original-Trikots mit den Namen der Spieler Kai Havertz, Alexander Pavlovic und Dennis Undav bestellen. Bei der Beflockung ist der Buchstabe V ausgegangen, aufgrund der hohen Nachfrage. Aber keine Sorge, die Flocks sollen in Kürze wieder verfügbar und online zu bestellen sein.
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3: Also die 30-Grad-Marke haben wir geknackt, da liegen wir jetzt drüber und es geht dann auch genauso weiter, immer weiter nach oben. Morgen 36 Grad, Freitag 37 Grad und am Montag dann 38, vielleicht sogar 39, vielleicht sogar 40.
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3: Da haben wir was im Bruchsal, B35 Richtung Karlsdorf, auf der Eisenbahnbrücke vor der Feuerwehr. Das ist die Grabener Straße. In Pforzheim am Messplatz wird auch geblitzt, in Büchig in der Theodor-Heuss-Allee und in Blankenloch auf der Hauptstraße kurz vor der Sparkasse. Habt ihr auch noch einen entdeckt, dann meldet euch unter 0721 20 16 300.
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3: So, schauen wir auf die Staus. Da haben wir aktuell was auf der Autobahn 8. Und zwar hier im Baustellenbereich bei Pforzheim in beide Richtungen. Nach Stuttgart 40 Minuten mehr. Nach Karlsruhe aktuell 15 Minuten mehr. Und dann ist auch schon wieder der Stau da auf der B36 Karlsruhe in Richtung Mannheim bei Eggenstein. Da sind wir aktuell noch bei circa 5 Minuten. Das wird aber wahrscheinlich dann in der nächsten Stunde auf 10 Minuten ansteigen. So wie jeden Nachmittag.

0: In der nächsten halben Stunde hört ihr hier bei uns Musik von Taylor Swift. The Fate of Ophelia gibt's hier bei der neuen Welle, so in circa 20 Minuten. Vorher noch die Nachrichten, gleich um 4 mit Dominik Kunzmann. Und um was geht's bei dir?
1: In ganz vielen Rathäusern in der Region wird am Montag protestiert. Unter anderem Rastatt, Ettlingen und Pforzheim machen da mit. Warum? Das erfahrt ihr in den News um 16 Uhr.
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1: Mit Dominik Kunzmann, guten Tag. Es braucht ein härteres Vorgehen gegen Russland. Da sind sich die 7 großen Industrienationen am Ende des G7-Gipfels einig. Die Sanktionen gegen Moskau sollen verschärft werden, auch im Öl- und Gassektor. Außerdem soll die Ukraine mehr Waffen bekommen. So hofft Bundeskanzler Merz, dem Ende des Krieges einen Schritt näher zu kommen.
18: Es gibt mir einen gewissen Grad des Optimismus, dass wir hier als Europäer und als Amerikaner zusammen jetzt alles unternehmen, gemeinsam, um den Krieg zu beenden. Aber er ist noch nicht zu Ende und bevor er nicht zu Ende ist, gibt es keinen Grund, zufrieden zu sein.
1: Soweit Bundeskanzler Friedrich Merz. Auch ein kleiner Balkon kann zum grünen, blühenden Garten werden. Selbst Obst und Gemüse sind auf den wenigen Quadratmetern möglich. Tomaten und Erdbeeren zum Beispiel gedeihen gut im Topf oder sollten sie zumindest.
19: Ein klassischer Fehler ist natürlich, die Bedürfnisse der Pflanzen zu unterschätzen. Und natürlich der Platz für die Wurzeln wird meistens wirklich unterschätzt. Wenn der Topf zu klein ist, wachsen die Pflanzen nicht und dann wird es auch nicht so richtig funktionieren.
1: So Gartenexperte Peter Rasch. Auch das Gießen ist eine Kunst für sich.
19: Das ist tatsächlich der Punkt, wo viele Balkongärtner scheitern. Die Pflanzen brauchen wirklich viel Wasser. Der Topf ist in der Regel zu klein. Deswegen muss ich wirklich verlässlich gießen. Das heißt morgens und abends.
1: Und dann klappt's auch mit dem Minigarten. Städte und Gemeinden klagen seit langem über klamme Kassen. Am kommenden Montag ist ein bundesweiter Aktionstag. Ganz viele Städte in der Region setzen da ein Zeichen. Mit dabei sind Karlsruhe, Pforzheim, Ettlingen, Baden-Baden, Rastatt und Freudenstadt. Laut KfW-Bank beträgt der Investitionsrückstand der Kommunen rund 231 Milliarden Euro. Neue Welle-Reporterin Tanja Wagner.
13: Bei Schulen fehlt aktuell das meiste Geld und auch bei der Instandhaltung von Straßen sieht's schlecht aus, was die vielen Schlaglöcher beweisen. Aber auch bei Sportstätten und beim Katastrophenschutz wachsen die Rückstände. Helfen sollte eigentlich das verabschiedete Sondervermögen des Bundes. Aber die meisten Kommunen gehen nicht davon aus, dass das Geld daraus in diesem Jahr für zusätzliche Projekte bei ihnen ankommt.
1: Welche Protestaktion die Städte aus der Region am Montag planen, das lest ihr auf dieneuewelle.de und in der Neue Welle App.
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0: Also ab morgen die Temperaturen jetzt bei 36 Grad und am Freitag dann 37 Grad. Und diese 37 Grad, das zieht sich dann eine ganze Woche lang bis weit in die nächste Woche hinein. Also mindestens mal bis Mittwoch, vielleicht auch bis Donnerstag. Temperaturen von 37 Grad, teilweise auch 38 bis 39.
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0: Geblitzt wird in Pforzheim am Messplatz stadtauswärts, in Bruchsal in der Grabener Straße, in Büchig in der Theodor-Heuss-Allee und in Blankenloch auf der Hauptstraße. Habt ihr auch noch einen Blitzer entdeckt, dann warnt alle anderen unterwegs über die 0721 20 16 300.
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0: Schauen wir auf die Straßen, schauen wir auf die Staus. Da sehen wir aktuell vor allen Dingen die Autobahn 8, Baustellenbereich bei Pforzheim. In Richtung Stuttgart 45 Minuten mehr. In Richtung Karlsruhe aktuell 15 Minuten mehr. Und das war's dann auch im Großen und Ganzen schon. Wir haben noch diesen kleinen Stau auf der B36, den wir immer haben. Karlsruhe Richtung Mannheim, Höhe Eggenstein. Da sind wir jetzt auch wieder bei circa 10 Minuten. Und auf der B462 habe ich aktuell noch nichts zwischen Gaggenau und Gernsbach. Aber da wird wahrscheinlich auch gleich wieder was kommen. Also das war's im Großen und Ganzen. Erstmal nur Stau auf der Autobahn 8 im Baustellenbereich bei Pforzheim in beide Richtungen.
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0: Den Sänger Vincent Weiss, den kennt ihr alle, der hat ein paar große Hits hier, wie zum Beispiel Musik sein.
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0: oder auch Feuerwerk.
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0: Aber was viele gar nicht wissen, der Name Vincent Weiss, Vincent, das kommt ja von Gewinnen. Und deswegen könnt ihr bei mir gleich Tickets für das Vincent Weiss Konzert in Rastatt am 3. Juli gewinnen. Wir laden euch ein, holt euch die Karten für das Konzert von Vincent Weiss am 3. Juli und zwar bei mir hier in der Sendung in circa 10 Minuten. Da verrate ich euch, wie ihr an die Tickets drankommt.
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seid ihr bei der neuen Welle am Mittwochnachmittag und hier hört ihr jetzt Musik von Vincent Weiss und zwar den Song Ey, da müsste Musik sein aus dem Jahr 2016. Und der Vincent Weiss, der kommt ja nach Rastatt und zwar übermorgen am Freitag in 2 Wochen. Das ist also dann der 3. Juli, da spielt er schön hier vor dem Schloss im Ehrenhof und präsentiert wird das Ganze von uns. Und da das Ganze von uns präsentiert wird, habe ich auch Tickets für das Konzert von Vincent Weiss übermorgen in 2 Wochen. Und die verlose ich jetzt, die verschenke ich jetzt. Wenn ihr die haben möchtet, dann ruft mich an 0721 20 16 300. Ab

Taylor Swift am Mittwochnachmittag hier bei der Neuen Welle. Wir haben eben Tickets verlost für Vincent Weiss, für das Konzert von Vincent Weiss am 3. Juli in Rastatt im Schloss, im Ehrenhof. Und ich muss euch leider an dieser Stelle mitteilen,

0: In Karlsruhe kann man prima ins Freibad gehen. Das ist das Ergebnis einer großen Auswertung von Freibadbewertungen. Und auf welchem Platz Karlsruhe gelandet ist, verrät euch Dominik gleich in den Neue Welle Regionalnachrichten um 16:30. Und dann gibt's Musik von Artemis. Kann man auch gut im Freibad hören oder auf den Weg dahin.
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13: Mit Svenja Sommer. Schönen guten Tag. Fuß vom Gas in Baden-Baden-Sandweier. Es gibt gleich mehrere neue Tempo-30-Zonen. Und zwar in der Mühlstraße, in der Verbindungsstraße, in der kleinen und großen Straße zwischen Sandweier und Mühlstraße. Also fahrt langsam. Hier gilt ab sofort in Baden-Baden-Sandweier Tempo 30. Wie heißt es so schön? Alter schützt vor Torheit nicht. Ein betrunkener Rentner hat sich in Graben-Neudorf eine Verfolgungsjagd mit der Polizei geliefert. Der 73-Jährige ist Streifenbeamten wegen seiner unsicheren Fahrweise aufgefallen. Als sie ihn kontrollieren wollten, hat der ältere Mann Gas gegeben und ist im wahrsten Sinne des Wortes über Stock und Stein mit seinem Auto geflohen, bis er schließlich nicht mehr weiterkam. Wie viel Promille der alte Mann intus hatte, das lest ihr auf dieneuewelle.de und in unserer App.
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0: Die Werte auf dem Thermometer gehen jetzt immer weiter nach oben. Am Wochenende sind bis zu 38 Grad möglich. Mit den Temperaturen steigt dann aber auch das Gewitterrisiko. Und da kann manchmal richtig schnell richtig viel runterkommen. Nachts liegen die Werte dann zwischen 18 und 12 Grad.
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0: So, da haben wir einen Blitzer in Pforzheim am Messplatz, sagt der Uwe, im Bruchsal in der Grabener Straße, in Büchig in der Theodor-Heuss-Allee und im Blankenloch auf der Hauptstraße. Habt ihr auch noch Blitzer entdeckt? Dann bitte einmal kurz melden, nur 721 20 16 300.
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0: So, wie schaut's denn aus? Auf der Autobahn 8, da habe ich noch einen richtigen Stau. Und zwar natürlich hier im Baustellenbereich bei Pforzheim. In beide Richtungen klemmt's da gerade. Und zwar in beide Richtungen circa 20 Minuten mehr. Dann haben wir noch die B36 Karlsruhe Richtung Mannheim Höhe Eckenstein 10 Minuten mehr. Auf der B10 am Grötzinger Tunnel Richtung Söllingen 10 Minuten mehr. Und auf der B462 Gaggenau Richtung Gernsbach aktuell 5 Minuten mehr. Dann habe ich noch einen Stau auf der L77A und zwar Rastatt Richtung Plittersdorf. Hier aktuell circa 20 Minuten mehr.
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0: Und wir sind schon wieder um 16:30 im Rückwärtsquiz gelandet. Das ging ja wahnsinnig schnell heute. Kennt ihr diesen Song?

0: haben wir uns mal eine Stelle rausgesucht, die gar nicht so leicht ist. Erkennt ihr es trotzdem? 0721 2016 300. Jetzt anrufen.
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0: So, das war Musik von R.E.M. Losing My Religion. Hier ist die neue Welle mit dem Rückwärtsquiz, wie immer um kurz nach 4:30. Heute haben wir diesen Song hier. Haben wir da wirklich eine Stelle rausgepickt, die gar nicht so leicht zu erkennen ist. Aber der Valentin aus Gernsbach, der hat all seinen Mut zusammengenommen und möchte jetzt hier der ganzen Welt Millionen von Zuhörerinnen und Zuhörern beweisen, wie gut er sich mit Musik auskennt. Valentin, zum ersten Mal dabei im Rückwärtsquiz. Wie fühlt sich das an?
1: Genau. Ja, das ist, hört sich schon sehr gut an. Also, dass ich mal da durchgekommen bin, das ist halt mal schon nicht schlecht.
0: Du sitzt gerade im Auto, höre ich das richtig? Was machst du? Wo fährst du hin?
1: Jawohl. Ich fahre jetzt gerade nach Hause, nach Gernsbach.
0: Und was hast du noch geplant im Feierabend heute?
1: Ich helfe einem Kollege, der hat am Samstag ist Public Viewing in genau bei ihm. Mhm. Und der macht Deutschland gegen Elfenbeinküste.
0: Und das, der hat ein Restaurant, eine Kneipe, eine Bar oder
1: was? Nee, bei ihm zu Hause in der Garage.
0: Ach so, also das ist dann kein Public Viewing, sondern für Freunde.
1: Ja, so Leinwand, ja, genau.
0: Also nicht für alle, sondern nur für geladene Gäste. Genau. Oh, sonst wäre ich vielleicht auch noch rumgekommen.
1: Ah ja, natürlich, gerne.
0: Okay, und da musst du noch Bier kaufen gehen gleich, oder was?
1: Jawohl, eine Kiste Hefeweizen.
0: Eine Kiste? Ja, was trinken denn die anderen?
1: Ja, wir teilen das uns auf, weil ich komme ja noch Freunden, die bringen noch Wein mit und Bier normal, alles was es gibt.
0: Okay, also ich würde mal sagen, kauf mal sicherheitshalber 2 Kisten Hefeweizen, das ist glaube ich besser. Nicht, dass euch am Ende das Bier ausgeht. Dann gucken wir mal. Also, dann schauen wir mal. Was tippst du denn? Welcher Song war das, den wir hier rückwärts gehört haben?
1: Es ist Miley Cyrus mit Flowers.
0: Und das ist richtig! Applaus, Applaus, Applaus!
1: Geil.
0: Super, du hast jetzt einen fantastischen roten Baumwollbeutel gewonnen, den man irgendwo kaufen kann. Den kann man nur hier gewinnen. Es ist was ganz Besonderes, was Exklusiveres gibt es fast nirgends. Und dann kannst du, den schicke ich dir gleich zu und dann kannst du ihn vielleicht schon anziehen am Samstag.
1: Alles klar, du.
0: Alles klar, bleib
1: dann
0: noch kurz dran.
1: Dann danke ich nochmal, gell?
0: Ja, bleib noch kurz dran, nicht auflegen, ja?

0: In wenigen Augenblicken ist es 17 Uhr. Dann hat Dominik Kunzmann hier wieder seinen großen Nachrichtenauftritt. Und in deinen News um 17 Uhr geht's ums Bürgergeld.
1: Ja, denn Innenminister Dobrindt hat jetzt vorgeschlagen, das zu kürzen. Wie hoch das Arbeitslosengeld aktuell ist, das hört ihr um 17 Uhr.
0: Und danach hört ihr hier diesen jungen Mann, Michael Schulte. Außerdem aber auch Musik aus den 90ern dabei von NSYNC. I want you back.
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1: Mit Dominik Kunzmann, guten Tag. Könnte das Bürgergeld bald gekürzt werden? Innenminister Dobrindt hat da jetzt eine Debatte angestoßen. Das Bürgergeld mit knapp 50 Milliarden Euro pro Jahr könnte einen entscheidenden Beitrag zur Konsolidierung leisten, sagte der CSU-Politiker dem Fokus. Neue Welle-Reporterin Katrin Müller. Kurzen Moment, kleines technisches Problem hier.
14: Das Bürgergeld heißt ab Juli Grundsicherung. Die Regelsätze liegen derzeit bei gut 560 Euro pro Monat für Alleinstehende. Für Kinder zwischen rund 360 und etwa 470 Euro. Innenminister Dobrindt will nun prüfen lassen, ob die Sätze wirklich nur das Existenzminimum abdecken und nichts darüber hinaus. Für die rund 5,5 Millionen Leistungsempfänger gelten ab Juli schärfere Regeln bis hin zu möglichen Totalsanktionen. Die halten Sozialverbände allerdings für verfassungswidrig.
1: Die Gewerkschaft Verdi hat die Tarifverhandlungen mit der Postbank für gescheitert erklärt. Daher startet die Gewerkschaft heute eine Urabstimmung unter den Beschäftigten über unbefristete Streiks. Neue Welle-Reporterin Tanja Wagner.
15: Stimmen 75% für unbefristete Streiks, könnte es für Postbankkunden erneut aufwendiger werden, bei Callcentern durchzukommen oder sich in der Filiale beraten zu lassen. Verdi fordert 8% mehr Geld, mindestens aber 300 Euro mehr im Monat. Azubis sollen 200 Euro mehr bekommen. Denn von den Rekordgewinn der Konzernmutter Deutscher Bank würden die Beschäftigten kaum profitieren, hieß es. Auch pocht Verdi auf Beschäftigungs- und Standortgarantien und ein Recht auf Weiterbildung.
1: Viele entspannen sich bei der Gartenarbeit und ernten eigenes Obst und Gemüse. Aber nicht alle haben einen Garten, sondern nur einen Balkon. Aber auch der kann einiges angebaut werden, meint Gartenexperte Peter Rasch.
16: Ja, besonders gut funktionieren natürlich kompakte oder hängende oder rankende Pflanzen. Die passen sich an den kleinen Flächen super an. Eine Buschtomate ist ein gutes Beispiel. Einfach einpflanzen. Ernten fertig. Erdbeeren lassen sich im Kasten gut pflanzen. Kräuter sind natürlich Klassiker, Rosmarin und Thymian. Die brauchen wenig Platz und man kann echt viel ernten. Eine Duftgeranie hält dann noch die Mücken fern und so funktioniert ein Minigarten auf dem Balkon. Da ist alles dabei und es blüht auch echt toll.
1: Wer keinen angeborenen grünen Daumen hat, Tipps gegen die typischen Anfängerfehler gibt der Gartenexperte in einer Stunde um 18 Uhr.
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0: Also die Temperaturen, jetzt haben wir die 30 Grad Marke geknackt und es dauert eine Weile, bis wir da mal wieder drunter liegen. Schon am Wochenende können wir Temperaturen bis zu 37 Grad erreichen und am kommenden Montag sind dann sogar 38 oder 39 Grad möglich.
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0: Aktuell wird geblitzt auf der Autobahn 5 in Richtung Frankfurt, Höhe Karlsruhe, Mitte. Vielen Dank an Marco, hat das gerade gemeldet. In Pforzheim am Messplatz und in Bruchsal an der Grabener Straße. Auch da steht ein Blitzer. Habt ihr noch einen entdeckt, dann meldet euch gerne kurz unter 0721 20 16 300.
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0: So, jetzt die Autobahn 8 Karlsruhe in Richtung Stuttgart. Zwischen Pforzheim West und Pforzheim Ost ca. 15 Minuten mehr und Stuttgart Richtung Karlsruhe da auch aktuell ca. 15 Minuten mehr. Die A5 habe ich noch vergessen, da haben wir nämlich auch einen kleinen Stau und zwar in Richtung Frankfurt ist das ab dem Dreieck Karlsruhe braucht ihr bis Karlsruhe Nord, bis kurz hinter Karlsruhe Nord ca. 10 Minuten mehr. Dann noch die B462 gar genau in Richtung Gernsbach, aktuell auch 10 Minuten mehr. Auf der B36 Karlsruhe Richtung Mannheim, Höhe Eggenstein 5 Minuten mehr und an der B10 am Götzinger Tunnel Richtung Söllingen 10 Minuten mehr.
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0: Dominik Kunstmann, was war los mit Katrin Müller? Kein Bock mehr.
1: Sie kam etwas später heute, ja?
0: Mensch, sie weiß doch, um 17 Uhr kommen die Nachrichten. Das ist nun wirklich keine Überraschung. Also, du bist hier, um nochmal eine weitere Meldung zum Besten zu geben. Und zu dieser Meldung aus deiner Nachrichtenwelt suchen alle, die jetzt zuhören, dir dann den bestmöglich passenden Song. Um was geht's heute?
1: Eine große Reisewebsite hat die besten Freibäder in Deutschland ermittelt. Und zwar haben sie das jetzt zum dritten Mal in Folge gemacht, indem sie Google und andere Internetbewertungen ausgewertet haben. Und heraus kommen zwei Listen. Einmal die besten Bäder in einer eigenen Rangliste und einmal die Städte mit den besten Bademöglichkeiten. Und in dieser zweiten Liste landet die Stadt Karlsruhe auf Platz 3 und zwar im bundesweiten Vergleich. Laut dieser Auswertung erreichen die 5 Freibäder Karlsruhe eine durchschnittliche Bewertung von 4,4 Punkten und dadurch steht Karlsruhe von insgesamt 37 Städten mit Wolfsburg und Braunschweig auf dem Siegertreppchen. Stuttgart landet auf der 12, Freiburg auf der 27 und Mannheim auf der 30.
0: Mensch, das sind ja Wahnsinnsnachrichten. Die Temperaturen ab dem Wochenende bei 37, 38 Grad. Ja. Und jetzt sagst du uns, dass wir hier in Karlsruhe auch noch fantastische Freibadmöglichkeiten haben. Ja, also
1: preisgekrönt.
0: Perfekt. Jetzt die Frage an alle, die gerade zuhören. Gibt es da vielleicht einen Song, der thematisch irgendwie zum Thema passen könnte? Falls ihr eine Idee habt, ja, dann sagt uns das gerne unter 0721 20 16 300 per Telefon oder auch per WhatsApp.
1: Ja.
0: Können wir uns drauf freuen.
1: Ja.
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1: Heute ging es um die deutschen Städte mit den besten Freibädern. Eine große Reisewebsite hat Google-Bewertungen ausgewertet und da landet Karlsruhe tatsächlich auf Platz 3 hinter Wolfsburg und Braunschweig. Dominik, du hast gesagt, es gab da zwei unterschiedliche Auswertungen. Einmal eben die Städte mit den besten Freibädern und auch eine Auswertung der besten Freibäder von ganz Deutschland. Da ging es dann nicht mehr um die Städte, sondern um die einzelnen Bäder. Wo landet unsere Region da?
2: Ja, auch hier steht Karlsruhe recht gut da. Das Wölfle liegt im deutschlandweiten Vergleich auf der 8, das Turmbergbad auf der 12 und das Rheinstrandbad auf der 33 von weit über 200 bewerteten Freibädern. Leider muss man dazu sagen, dass nur Großstädte hier in dieser Berechnung einbezogen wurden, denn ich mag ja auch die vielen kleineren Bäder hier in der Region, von denen viel zu viel gerade ums Überleben kämpfen. Die hätten alle eine gute Platzierung verdient.
1: Absolut. Volker sagt Night Swimming von R.E.M. Tja. Ich glaube nicht, dass das erlaubt ist, sich nachts heimlich ins Freibad zu schleichen. Aber wenn der Volker das so möchte, hat leider nicht gereicht. War nur diese eine Stimme. Doro wünscht sich den Song Splish Splash, I was taking a bath. Sascha hätte gerne Carbonara von Spliff. Bestimmt ist da irgendeine Textzeile drin, auf die ich gerade nicht komme, die auch irgendwas mit Schwimmbädern zu tun hat.
2: Okay, Carbonara habe ich jetzt noch nie im Schwimmbad gegessen.
1: Ja, das stimmt. Das, aber Coca-Cola.
2: Kann er uns ja vielleicht nochmal erklären.
1: Coca-Cola habe ich schon im Schwimmbad getrunken. A Pool of Booze ist der Wunsch von Vicky von der Band Volbeat. Amelie wünscht sich das knallrote Gummiboot. Alex und Markus hätten gerne eine Zweiraumwohnung mit 36 Grad. Bewitz, Robert, Vanessa und Mickey sagen, naja, man könnte auch Simply the Best spielen.
2: Passt auch super.
1: Tina Turner. Ja. Jean-Marie, Eva, Yvonne und Martina, 4 Stimmen für Pack die Badehose ein. Und Marco, Madres, Chris, Beate, Franzi und der Thorsten, die alle sagen, da gibt's doch diesen einen Song. Der hat doch diesen Bademeister, den alle so toll finden und der vom 3-Meter-Brett springen kann, wie Superman. Den müsst ihr jetzt spielen, der würde doch gut passen. Und genau so ist es, da ist er, der Paul. Paul?

0: diesen auf den ersten Ton etwas verrückt klingenden Song. Hört ihr in der nächsten halben Stunde, ist direkt das nächste Lied bei uns, Rosé und Bruno Mars. Vorher noch unsere Regionalnachrichten und da schauen wir unter anderem auch nach Rastatt. Da wurde der Bernhardusbrunnen gereinigt und schon einen Tag später war er wieder komplett verdreckt. Was da rausgefischt wurde, sagt euch Dominik in unseren Regionalnachrichten um 5:30.
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11: Mit Dominik Kunzmann. Gerade an warmen Tagen sind Brunnen in Innenstädten beliebte Treffpunkte. Leider landet jede Menge Zeug in ihnen, was nicht reingehört. Abfall, Becher oder kiloweise Konfetti, das fischten Stadtmitarbeiter jetzt in Rastatt aus dem Bernhardusbrunnen. Und das nur einen Tag, nachdem der Brunnen aufwendig gereinigt worden war. Die Stadt appelliert daher, bitte nichts in Brunnen zu werfen. Wir sind alle im WM-Fieber, doch Fußball schauen ist das eine, selbst kicken, zielen und die Schussgeschwindigkeit testen das andere. Genau das könnt ihr am Samstag passend zum Deutschlandspiel tun, denn die Stadtwerke Karlsruhe richten eine WM-Zone auf dem Karlsruher Schlossplatz ein. Mit Torwandschießen, Tischkicker und Fußballdart. Außerdem gibt es einen Schussgeschwindigkeitsmesser. Dort können alle testen, wie viel Power im eigenen Schuss steckt. 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
0: Heieiei, da kommt was auf uns zu. Bis nächste Woche Mittwoch Temperaturen bis zu 37 Grad, also eine Woche lang jetzt. Richtig heißes Wetter, aber auch danach bleiben die Werte noch über 30 Grad. Der Sommer ist da. Jawohl.
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0: Geblitzt wird aktuell auf der A5 Richtung Frankfurt, Höhe Karlsruhe Mitte. Da haben wir einen Blitzer. Dann haben wir einen in Pforzheimer Messplatz und im Bruchsal in der Grabener Straße. Habt ihr auch noch einen Blitzer entdeckt? Dann meldet euch bei uns unter 0721 20 16 300.
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0: So, wir gucken auf den Feierabendverkehr und da sehen wir, aktuell läuft es auf der A5, da habe ich nichts. Auf der Autobahn 8, Stuttgart Richtung Karlsruhe, aktuell 15 Minuten mehr. In der Gegenrichtung von Karlsruhe nach Stuttgart zwischen Pforzheim West und Pforzheim Ost sind wir aktuell bei 10 Minuten mehr. Dann noch die B462, Gaggenau Richtung Gernsbach, hier aktuell 10 Minuten mehr. Und auf der B10 am Grötzinger Tunnel Richtung Söllingen, da sind wir aktuell auch bei 10 Minuten mehr. Dann kommt hier gerade in dieser Sekunde eine WhatsApp rein vom Philipp und er schreibt, ich wollte eine Sperrung melden von Schielberg Richtung Rotensohl. Da steht die Feuerwehr und hat abgesperrt, direkt vorm Wald. Keine Ahnung, was los ist. Danke Philipp für die Info.
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0: Wir haben euch gefragt, wenn wir einen WM-Song mit der künstlichen Intelligenz machen sollten, was müsste da alles rein? Was für Wörter müssten da alles mit drin sein, damit das ein richtig cooler WM-Song wird? Und ihr habt uns wahnsinnig viele Vorschläge geschickt. Die haben wir alle damit reingepackt. Und jetzt ist der Song fertig. Wir hören mal rein in 10 Minuten.
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Gleich ist es 16:45 hier am Mittwochnachmittag. Ihr seid bei der neuen Welle und seit gut einer Woche läuft die Fußball-Weltmeisterschaft. Deutschland ist super reingestartet, 7:1 gegen Curaçao. Aber irgendwie fehlt was in diesem Jahr. Ich finde, ein richtig cooler WM-Song fehlt. Sowas wie Waka Waka oder Waving Flag. Der Trend geht aktuell eher zu KI-Fußball-Songs. Jeder kann sein eigenes Fußballlied machen. Und wir haben das auch mal gemacht. Allerdings haben wir uns nicht komplett auf die KI verlassen, sondern wir haben euch gefragt, welche Wörter, welche Sätze, welche Phrasen müssten da unbedingt mit rein für einen WM-Song im Jahr 2026. Und ihr habt abgeliefert. Trinkpause zum Beispiel. Das ist ja momentan auch ein viel diskutiertes Wort. Bratwurstduft. Na also geht doch, den hätte ich auch gemacht und noch zahlreiche andere Sachen. Habt ihr uns geschickt und wir haben die alle in den Computer gefüttert. Und heraus kam ein Lied, das wir heute schon ein paar Mal gespielt haben. Und auch wenn es natürlich nur von der KI ist, euch scheint es zu gefallen. Also wir haben viele positive Nachrichten darauf bekommen. Aber ich muss auch sagen, das wohl größte und beste Lob kam vom Jürgen per WhatsApp. Er schreibt, gruselig, schlimmster Ballermann. Genau, Jürgen, so war es geplant. Wir hören mal.

Der neue Welle KI-Fußball-Song. Wir haben euch gefragt, welche Wörter, welche Sätze, welche Phrasen müssten unbedingt in einem Fußball-Song für die WM 2026 mit drin sein. Und ihr habt uns da tolle Sachen geschickt. Mein Lieblingswort ist Trinkpause. Das ist ja wirklich ein viel diskutierter Begriff gerade während der WM. Und für so ein Ballermann-Musik ist das Wort Trinkpause ja wirklich perfekt, ne? Die Pause zum Trinken. Also da kann man wirklich noch viel mehr Ballermann-mäßige Lieder draus machen. So, jetzt aber wieder ganz normale Sommermusik, handgemacht mit echten Menschen. Alvaro Soler, Solo.

0: Wir haben es kurz vor 18 Uhr hier am Mittwoch und das heißt, gleich ist Dominik wieder dran mit den Nachrichten und da geht es um Fußball, es geht um die WM.
1: Ja, denn natürlich stehen auch heute Abend bzw. heute Nacht ganz viele Spiele an, unter anderem ist da ein echter Kracher dabei. Wer da spielt, das hört ihr um 18 Uhr.
0: Und danach hier im Feierabendprogramm unter anderem auch Musik von Leonie. Baby, auch ein echter Kracher. Gleich.

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16: Mit Dominik Kunzmann, guten Abend. Wie viele Arbeitskräfte aus dem Ausland leben eigentlich bei uns? Aktuelle Zahlen zeigen jetzt, seit 2020 haben rund 765.000 Menschen aus Nicht-EU-Ländern eine Aufenthaltserlaubnis als Arbeits- oder Fachkräfte bekommen. Das geht aus einer Antwort des Innenministeriums auf eine Anfrage der AfD hervor. Neue Welle-Reporterin Katrin Müller.
17: Ob aus Indien, Vietnam oder der Türkei, die Zahl der Arbeitskräfte aus Nicht-EU-Ländern wächst. Mit einem entsprechenden Visum reisten im vergangenen Jahr rund 200.000 Menschen ein. Deutlich mehr als in den Jahren davor. Als Fachkraft können etwa Menschen mit Berufsausbildung, Hochschulausbildung oder im Rahmen von Forschung nach Deutschland kommen. Auch wer aktiv auf Jobsuche ist oder eine Berufsausbildung machen will, kann eine Aufenthaltsgenehmigung beantragen. Die Regeln waren in den vergangenen Jahren erleichtert worden.
16: Tomaten, Erdbeeren, Kräuter, selbst auf einem kleinen Balkon könnt ihr eigenes Obst und Gemüse anpflanzen und ernten. Wenn es nicht klappt, dann könntet ihr wohl möglich übertrieben haben.
18: Viele starten mit viel zu vielen Pflanzen und das macht die ganze Sache relativ unübersichtlich. Dann fehlt noch die Routine bei der Pflege der Pflanzen und dann wird es auch nicht so richtig funktionieren.
16: Rät Gartenexperte Peter Rasch.
18: Naja, wirklich erstmal klein anfangen, das ist das Wichtige. Und vor allem Kulturen, wo man schnell ernten kann. Tomate, Basilikum, Erdbeere, Spinat, das sind Sachen, die schnell eingepflanzt werden und wo ich auch schnell ernten kann. Entscheidend ist vor allen Dingen, dass ich auch regelmäßig ernte und pflege.
16: Und dann klappt's auch mit dem Kleingarten auf dem Balkon. Auch heute Abend werden einige von euch vielleicht wieder wach bleiben, denn um 22 Uhr deutscher Zeit gibt es bei der WM ein echtes Spitzenspiel. England und Kroatien treffen in Dallas aufeinander. Schon um 19 Uhr spielt außerdem Portugal gegen die Demokratische Republik Kongo. Beide Spiele seht ihr kostenlos im ZDF. Und für alle Nachtschwärmer spielen dann um 1 Uhr Ghana und Panama und um 4 Uhr Usbekistan gegen Kolumbien. Und am Samstag sind ja dann auch schon wieder die Deutschen dran. 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
19: Also, am Wochenende erreichen wir 37 Grad, am Sonntag vielleicht sogar 38 und Montag sind vielleicht sogar 39 Grad möglich, vielleicht sogar 40. Das wird sich dann entscheiden. Damit steigt aber auch die Gefahr vor Hitzegewittern. Da kann jederzeit immer mal wieder ordentlich was runterkommen und nachts liegen die Temperaturen dann nur zwischen 18 und 12 Grad. Es wird heiße Nächte geben demnächst.
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19: Da haben wir aktuell noch drei Meldungen auf der A5 in Richtung Frankfurt, Höhe Karlsruhe, Mitte. Da haben wir einen Blitzer in Pforzheim am Messplatz und in Bruchsal an der Grabener Straße. Das sind die Blitzer. Habt ihr auch noch einen entdeckt? Dann warnt alle anderen unterwegs über die 0721 20 16 300.
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19: Schauen wir uns die Staus an. Da haben wir aktuell vor allen Dingen die Autobahn 8 noch. Baustellenbereich bei Pforzheim stockt es in beide Richtungen. Und in beide Richtungen hier bei Pforzheim aktuell 10 Minuten mehr.
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19: Ich weiß es, ihr wisst es, wir alle wissen es. Romantische Komödien, sogenannte Romcoms, schauen wir alle gerne im Fernsehen. Und in unserem Streaming-Tipp gibt's eine neue Romcom mit J-Lo in der Hauptrolle. Alle Informationen dazu in 10 Minuten in unserem Streaming-Tipp.

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1: Gibt's bei euch in der Firma, bei euch im Büro auch Pärchen, vielleicht Paare, die schon ganz lange verheiratet sind oder auch Pärchen, die noch versuchen, das alles irgendwie geheim zu halten, aber irgendwie weiß auch jeder schon Bescheid. Ja, so

0: Was gibt's überall. Und jetzt gibt's auch einen Film zur Thematik. Eine Netflix-Romcom. Office Romance heißt das Ganze. Und Carlotta hat für euch schon mal reingeschaut.
1: Jennifer Lopez spielt Jackie Cruz, eine sehr kontrollierte Airline-Chefin, die gewohnt ist, Entscheidungen zu treffen und keine Schwäche zu zeigen. Brad Goldstein, den viele aus Ted Lasso kennen, ist Daniel Blanchflower, der neue Anwalt im Unternehmen. Zwischen den beiden funkt es ziemlich schnell, aber die Beziehung passt natürlich überhaupt nicht in den Arbeitsalltag. Der Film geht ganz klar in Richtung klassische Rom-Com. Viel Bürochaos, heimliche Blicke, berufliche Stolperfallen und zwei Menschen, die versuchen, professionell zu bleiben, obwohl das längst nicht mehr richtig funktioniert. Interessant ist dabei der Gegensatz. Jackie hat alles im Griff, zumindest nach außen. Daniel bringt eher so diesen trockenen, leicht unbeholfenen Humor mit rein. Das ist kein Film, der die Romantik neu erfinden will. Eher einer für den Abend, an dem wir Lust haben, auf eine neue, leicht überdrehte Arbeits-Rom-Com mit bekannten Gesichtern.
0: Jennifer Lopez ist dabei. Guck ich mir an. Office Romance. Ein Film bei Netflix und der geht circa 2 Stunden.

0: Hier ist die neue Welle am Mittwoch. Das ist Musik von der Purple Disco Machine. Den Song In the Dark hört ihr bei uns hier im Feierabendprogramm so in circa 20 Minuten. Vorher noch unsere Regionalnachrichten. Und da hat Dominik ein spannendes Thema für euch. In Baden-Baden wird gerade eine neue Website der Stadt gebastelt. Und die wollen dann da auch so einen digitalen Assistenten integrieren auf dieser neuen Internetseite. Der soll euch dann ganz schnell irgendwie bei euren Problemen und bei euren Anfragen helfen. Ist aber noch die große Frage, wie soll denn dieser neue Chatbot heißen auf der Website von Baden-Baden? Und das könnt ihr mitentscheiden. Welche Namensvorschläge es bereits gibt, erklärt euch Dominik gleich in den Regionalnachrichten. Und ich finde die Namensvorschläge ja tatsächlich alle ganz gut.
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10: Mit Dominik Kunzmann. Kochen kann manchmal ganz schön gefährlich sein. In Rheinstetten-Mörsch ist gestern Abend Essen angebrannt. Weil dabei so viel giftiger Rauch entstanden ist, konnten die Bewohner das Gebäude nicht alleine verlassen. Erst die Feuerwehr konnte die Menschen dann retten. Der Brand konnte schnell unter Kontrolle gebracht werden. Die Stadt Baden-Baden plant eine neue Website. In Kürze soll sie schon online gehen und für alle Bewohner übersichtlicher und moderner sein. Die neue Seite soll auch einen digitalen Chatbot enthalten. Dem könnt ihr dann euer Anliegen schildern und im besten Fall hat er auch schon eine Antwort parat. Aber die große Frage ist jetzt, wie soll der Chatbot heißen? Zur Auswahl stehen 3 Namen: Leo, Baden Assistant und Oskar mit 2 O in Bezug auf den Baden-Badener Ortsteil Oos. Also, was ist euer Favorit? Wo ihr abstimmen könnt, das erfahrt ihr auf dieneuewelle.de und in der Neuewelle-App.
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10: Die Nachfrage nach Fan-Trikots des DFB-Teams ist trotz der hohen Preise groß. Aber aktuell bekommt ihr gar nicht alle Trikots, beziehungsweise die von einigen Spielern sind nicht lieferbar. Der Ausrüster der deutschen Fußballnationalmannschaft, Adidas, hat ein Problem mit dem Buchstaben V. Ihr könnt derzeit online keine Original-Trikots mit den Namen der Spieler Kai Havertz, Alexander Pavlovic und Dennis Undav bestellen. Bei der Beflockung ist der Buchstabe V ausgegangen, aufgrund der hohen Nachfrage. Aber keine Sorge, die Flocks sollen in Kürze wieder verfügbar und online zu bestellen sein.
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0: Die Werte auf den Thermometern gehen jetzt immer weiter nach oben. Am Wochenende sind bis zu 38 Grad möglich. Und mit den Temperaturen steigt aber auch das Gewitterrisiko. Da kann manchmal richtig schnell richtig viel runterkommen. Nachts liegen die Temperaturen dann zwischen 18 und 12 Grad.
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0: Aktuell haben wir noch 3 Blitzer auf der A5 in Richtung Frankfurt, Höhe Karlsruhe Mitte, in Pforzheim am Messplatz statt auswärts und in Bruchsal an der Grabener Straße. Habt ihr auch noch einen entdeckt? Dann bitte einmal kurz melden, 0721 2016 300.
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0: Wir haben noch 2 Meldungen für euch. Und zwar beide kommen von der Autobahn 8. Beide aus dem Baustellenbereich bei Pforzheim. Einmal in Richtung Stuttgart 10 Minuten mehr. Und einmal in Richtung Karlsruhe 10 Minuten mehr.
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0: Jawohl, servus. Das bin ich. Und ich hoffe, ihr könnt den Feierabend genießen jetzt hier um kurz nach 6:30 am Mittwochabend.

0: X's and O's, Musik von L. King hier bei der Neuen Welle am Mittwochabend. Wir sind gerade mittendrin hier am Mittwoch in der Aktionswoche Alkohol. Und zwar ist das eine Präventionskampagne, die eben auf die Gefahren von Alkohol und einer Alkoholsucht aufmerksam machen soll. 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

0: Wer in dieser Woche um 19.15 Uhr schon öfter mal die neue Welle gehört hat, weiß, dass hier gleich wieder Musik von Harry Styles zu hören sein wird. Watermelon Sugar High. Denn Harry Styles ist in dieser Woche unser Lieblingsmensch und das heißt, jeden Abend um 7:15 hören wir seine Musik und sprechen über seine Karriere. Heute hören wir diesen Song hier, Watermelon Sugar, und wir gucken mal, woher kommt das eigentlich, Watermelon Sugar, und was will er uns damit sagen, wie ist er auf diese Idee gekommen? All diese Fragen beantworten wir in circa 20 Minuten.
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11: Ich bin Dirk Zeichler. Ist der Staat beim Bürgergeld zu großzügig? Die Koalition hat lange darüber gestritten. Innenminister Dobrindt sieht nun die Chance auf Milliardeneinsparungen und fordert Kürzungen beim Bürgergeld. Scharfer Widerspruch dagegen kommt vom Koalitionspartner SPD und aus der Opposition.
12: Kürzungen bei der Grundsicherung würden weder erhebliche Einsparungen bringen, noch die Wirtschaft wieder in Schwung. Davon ist Bernd Rützel von der SPD überzeugt. Er ist der Vorsitzende des Sozialausschusses im Bundestag. Den Vorschlag des Innenministers hält er für realitätsfern, genauso wie die Grünen im Bundestag. Dobrindts Politik sei unseriös. Auch der Sozialverband Deutschland blickt kritisch auf die Einsparpläne. Kürzungen bei der Grundsicherung würden das Existenzminimum angreifen, das verfassungsmäßig garantiert ist. Außerdem würde das Betroffene noch ärmer machen und die Gesellschaft weiter spalten. Fiona Reinhardt, Nachrichtenredaktion.
11: Bundeskanzler Merz äußert sich besorgt über eine mögliche weitere Eskalation des Konflikts zwischen Israel und dem Libanon und ruft zur Mäßigung auf. Wir haben Verständnis für das Sicherheitsinteresse Israels, aber das darf nicht so weit gehen, dass ein ganzer Staat in der Nachbarschaft destabilisiert wird, sagte er zum Abschluss des G7-Gipfels im französischen Evian der ARD. Optimistisch äußerte sich Merz über die Erfolgsaussichten der Ankündigungen von US-Präsident Trump. Die für die weltweite Energieversorgung wichtige Straße von Hormuz werde demnächst wieder frei befahrbar sein. Die schwerkranke norwegische Kronprinzessin Mette Marit hat eine neue Lunge bekommen. Das teilte das norwegische Königshaus mit. Die Lungentransplantation sei soweit erfolgreich verlaufen, zitierte das norwegische Königshaus, das Universitätskrankenhaus in Oslo.
13: Der Eingriff wurde seit Monaten vorbereitet, aber dass es jetzt auf einmal so schnell ging, damit hatte doch niemand gerechnet. Erst Anfang Juni kam Mette Marit auf die Warteliste für eine neue Lunge. Jetzt hat sie sie schon bekommen und die OP scheint geglückt zu sein. Ohne das Spenderorgan hätte die Norwegerin noch rund ein Jahr zu leben gehabt. Nun stehen ihre Chancen deutlich besser. Aus Skandinavien, Julia Weschenbach.
11: Zum Sport. RB Leipzig hat sich von Trainer Ole Werner getrennt. Das gab der Fußball-Bundesligist bekannt. Auch die Co-Trainer Tom Zichon und Patrick Kohlmann sind laut Mitteilung freigestellt.
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0: Die Werte auf den Thermometern gehen jetzt immer weiter nach oben. Am Wochenende sind bis zu 38 Grad möglich. Und mit den Temperaturen steigt aber auch das Gewitterrisiko. Da kann manchmal richtig schnell richtig viel runterkommen. Nachts liegen die Temperaturen dann zwischen 18 und 12 Grad.
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0: Aktuell haben wir noch 3 Blitzer auf der A5 in Richtung Frankfurt, Höhe Karlsruhe Mitte, in Pforzheim am Messplatzstadt auswärts und in Bruchsal an der Grabener Straße. Habt ihr auch noch einen entdeckt? Dann bitte einmal kurz melden, 0721 2016 300.
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0: So, jetzt ist es kurz nach 7. Wir schauen nochmal auf die Straßen und da sehen wir, läuft überall, keine Meldung, alles frei, fahrt vorsichtig und kommt gut an.
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0: Und gleich auch mit Harry Styles, unser Lieblingsmensch in dieser Woche. Heute hören wir den Song Watermelon Sugar aus dem Jahr 2019. Wo er den aufgenommen hat, wie er auf diese Idee zu diesem Lied gekommen ist und auf welchem Album ihr das Lied findet. All diese Informationen besprechen wir gleich ausführlich in der Rubrik Lieblingsmensch. Und die gibt's immer um 19.15 Uhr.

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1: Harry Styles ist unser Lieblingsmensch. In dieser Woche, wenn ich mir aber mein Gegenüber Carlotta so anschaue, dann sehe ich, Harry Styles ist nicht nur diese Woche ihr Lieblingsmensch.
2: Sehr schön.
1: Sondern immer. Deswegen hast du auch alle seine Platten im Schrank stehen und kannst uns auch ein bisschen was über sein zweites Album Fine Line erzählen.
2: Ja.
1: Wo wurde das Album aufgenommen? Um was geht's da? Was weißt du?
2: Ja, aufgenommen wurde das zweite Album in den unterschiedlichsten Orten und Studios. Die Platte entstand nämlich auf Tour. Zum Beispiel der Song Watermelon Sugar, der wurde geschrieben

0: aufgenommen in Nashville. Da hatte Harry einen freien Tag, hat sich mit seinem Produzenten in ein Studio eingemietet und ein wenig rumexperimentiert. Heraus kam dann dieser Song, der mit vielen Bläsern und Gitarren so ein enorm positives 70er-Jahre-Feeling mit sich bringt. Harry war damals frisch getrennt von seiner Ex-Freundin Camilla Rose und viele der Songs auf der Platte sollen sich um sie drehen oder wurden von ihr inspiriert. Auch Watermelon Sugar hat einen Bezug zu ihr, denn sie gab Harry ein Buch von Richard Brautigan aus dem Jahr 1964 und das Buch hieß In Watermelon Sugar.
1: Also daher kommt die Inspiration. Dann hören wir mal diesen Song Watermelon Sugar, Harry Styles, unser aller Lieblingsmensch in dieser Woche und weit darüber hinaus.

0: Karlsruhe landet in einem deutschlandweiten Vergleich der Freibäder auf Platz 3. Also in Karlsruhe kann man super ins Freibad gehen, gerade jetzt, wenn es so heiß wird in den nächsten Tagen. Wie diese Rechnung und dieser Platz zustande gekommen sind, verrät euch Dominik gleich in seinen Regionalnachrichten um 7:30. Und musikalisch geht's dann in der nächsten halben Stunde weiter, unter anderem mit Marlon Rudett. 2014. War das ein ganz, ganz großer Solo-Erfolg für den Stiefsohn von Nene Cherry, Marlon Rudett. Gleich bei uns.
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7: Mit Dominik Kunzmann. Anfang 2025 fiel ein 15-Jähriger von einer Brücke am Bahnhof Durlach. Die Ermittler gehen jetzt davon aus, dass er geschubst wurde. Für Hinweise wurden 5.000 Euro Belohnung ausgesetzt. Außerdem ist geplant, die Täter durch die Fernsehsendung Aktenzeichen XY zu finden. Seit dieser Woche ist der Sommer im Südwesten wieder richtig da. Perfektes Freibadwetter. Und die Bäder in Karlsruhe sind jetzt seit neuestem sogar preisgekrönt. Laut einem Ranking von Fitreisen sind die Karlsruher Bäder auf Platz 3 der besten Freibäder Deutschlands. Dafür wurden über 226.000 Google-Bewertungen von 256 Freibädern ausgewertet und daraus für jede Stadt einen Durchschnittswert ermittelt. Aushängeschild ist ganz klar das Rheinstrandbad Rappenwörth. Mit 4,4 Sternen auf Google ist es eines der beliebtesten Bäder der Stadt. Die höchste Einzelnote holt allerdings das kleine Familienbad Freibad Wölfle in Wolfartsweier. Mit 4,6 Sternen schafft es das Bad im bundesweiten Vergleich auf den 8. Platz. 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
0: Die Werte auf den Thermometern gehen jetzt immer weiter nach oben. Am Wochenende sind bis zu 38 Grad möglich. Und mit den Temperaturen steigt aber auch das Gewitterrisiko. Da kann manchmal richtig schnell richtig viel runterkommen. Nachts liegen die Temperaturen dann zwischen 18 und 12 Grad.
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0: Heute vor 32 Jahren, am 17.06.1994, wurde bei der Post gestreikt. Warum die Mitarbeiter damals auf die Straße gegangen sind, das sagt euch Dominik gleich in unserer Chartzeitreise. Dann gehen wir nämlich heute zurück ins Jahr 1994 und wir hören dann auch, welcher Song heute vor 32 Jahren auf Platz 1 der deutschen Charts stand.

0: Marlon Rodette hier am Mittwochabend.
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2: Heute, der 17. Juni 1994.
3: Ein Dienstag mitten in den 90ern. In Deutschland wird gerade viel darüber diskutiert, wie sich das Land verändert. Bei der Post wird gestreikt. Die Beschäftigten gehen auf die Straße, weil aus der alten Bundespost Schritt für Schritt moderne private Unternehmen werden sollen. Und auch im Bundestag geht es an diesem Tag um die Frage, wie ein Land mit seiner Vergangenheit umgeht. Der Abschlussbericht der Enquete-Kommission zur Aufarbeitung der SED-Diktatur liegt vor. In der Tagesschau heißt es damals:
4: Unzählige Zeitzeugenberichte. Schließlich 15.000 Seiten.
5: Es ging nicht um die Demütigung der Ostdeutschen, wie manche glauben machen wollen, sondern um die Wiederherstellung ihrer Würde.
4: Wie das Unrechtssystem minutiös funktionierte, das unter anderem ist Inhalt des Berichtes.
3: Und dann richtet sich der Blick schon über den Atlantik. Die Fußball-WM in den USA steht unmittelbar vor dem Start. Offiziell eröffnet wird sie an diesem Abend, am 17. Juni 1994 in Chicago. Und eröffnen darf Deutschland als amtierender Weltmeister. Gegner ist Bolivien. Im Vorbericht hieß es damals:
6: Ottberti Vogts wartet mit einer Überraschung auf. Er lässt Karl-Heinz Riedle neben Klinsmann stürmen. Es kommt auch darauf an, wie die Akteure mit der Hitze zurechtkommen. 34 Grad und was noch schlimmer ist, etwa 80% Luftfeuchtigkeit.
3: Jürgen Klinsmann macht das entscheidende Tor. Deutschland gewinnt 1:0.
2: Musikalisch steht an diesem Tag ein Song ganz oben, der vom Titel her fast wie ein Wunsch an diese Zeit klingt. United von Prince Ital Joe featuring Marky Mark. Prince Ital Joe bringt diesen warmen Rugger-Sound rein, Marky Mark die Rap-Parts und produziert wurde das Ganze von unter anderem Alex Christensen. Also genau alles aus dieser deutschen 90er-Dance-Schule. In den offiziellen deutschen Single-Charts ist United ein echter Volltreffer. 5 Wochen auf der 1, insgesamt 23 Wochen in den Top 100. Hier ist die Nummer 1 vom 14. Juli 1994, Prince Ital Joe featuring Marky Mark mit United.

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2: Ich bin Dirk Zack. Bundeskanzler Merz geht davon aus, dass der Bundestag unmittelbar vor der parlamentarischen Sommerpause im Juli über das für einen möglichen Bundeswehreinsatz in der Straße von Hormuz nötige Mandat entscheiden wird. Die Bundesregierung sei bereit, eine Feuerpause oder einen Waffenstillstand abzusichern, sagte Merz am Rande des G7-Gipfels.
3: Deutschland wird helfen. Es liegt in unserem Interesse, dass der Frieden hält. Wir brauchen einen stabilen Nahen und Mittleren Osten. Wir brauchen eine Klarheit bei den Seewegen, freie Seewege. Wir brauchen stabile Energiepreise.
2: Die USA zeigten sich im Kreis der G7-Staaten wieder konstruktiver. Zum Abschluss eines dreitägigen Gipfels verständigten sich die führenden demokratischen Wirtschaftsmächte auf gemeinsame Positionen zum Konflikt im Nahen Osten und zum Ukraine-Krieg. Innenminister Dobrindt hat eine Kürzung des Bürgergeldregelsatzes angeregt. Das Bürgergeld mit knapp 50 Milliarden Euro pro Jahr könne einen entsprechenden Beitrag zur Konsolidierung leisten, sagte der CSU-Politiker dem Fokus. Scharfer Widerspruch dagegen kommt vom Koalitionspartner SPD. Aus dem Wahlkampf müsste der Minister doch wissen, dass Milliardeneinsparungen nicht zu erzielen sind, sagte der Vorsitzende des Sozialausschusses im Bundestag Rützel in der Rheinischen Post. Mit modernen Gentechnikverfahren veränderte Lebensmittel dürfen in der EU künftig ohne spezielle Kennzeichnung im Supermarkt verkauft werden. Das Europäische Parlament stimmte mehrheitlich dafür, entsprechende Züchtungen in vielen Fällen von bislang strengen EU-Gentechnikregeln auszunehmen. Die Änderungen sollen voraussichtlich ab Mitte 2028 angewendet werden.
4: Künftig gibt es zwei Kategorien für gentechnisch veränderte Lebensmittel. Dort, wo weniger gravierende Eingriffe vorgenommen wurden, dürfen sie ohne besondere Prüfung und ohne Kennzeichnung verkauft werden. Bei größeren Eingriffen in das Erbgut gelten strengere Regeln für die Kontrolle und für die Kennzeichnung. Im Bioanbau sind keine solchen Pflanzen erlaubt. Aus Brüssel, Dieter Ebeling.
2: Zum Sport. RB Leipzig hat sich von Trainer Ole Werner nach nur einem Jahr getrennt. Das teilte der Fußball-Bundesligist mit. Nachfolger soll nach übereinstimmenden Medienberichten der Argentinier Martin de Michelis werden. Der 45 Jahre alte frühere Abwehrspieler von Bayern München war bislang Trainer von RCD Mallorca.
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6: Die Werte auf den Thermometern gehen jetzt immer weiter nach oben. Am Wochenende sind bis zu 38 Grad möglich. Und mit den Temperaturen steigt aber auch das Gewitterrisiko. Da kann manchmal richtig schnell richtig viel runterkommen. Nachts liegen die Temperaturen dann zwischen 18 und 12 Grad.
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5: Mit Tom Keimer. Städte und Gemeinden klagen seit langem über klamme Kassen. Am kommenden Montag ist ein bundesweiter Aktionstag. Auch Ettlingen macht dicht. Für eine Stunde wird die Verwaltung geschlossen, einfach um zu zeigen, was passiert, wenn kein Geld mehr da ist. Auch Baden-Baden und Freudenstadt wollen am Montag mit protestieren. Laut KfW-Bank beträgt der Investitionsrückstand der Kommunen rund 231 Milliarden Euro, neue Welle-Reporterin Tanja Wagner.
6: Bei Schulen fehlt aktuell das meiste Geld und auch bei der Instandhaltung von Straßen sieht's schlecht aus, was die vielen Schlaglöcher beweisen. Aber auch bei Sportstätten und beim Katastrophenschutz wachsen die Rückstände. Helfen sollte eigentlich das verabschiedete Sondervermögen des Bundes, aber die meisten Kommunen gehen nicht davon aus, dass das Geld daraus in diesem Jahr für zusätzliche Projekte bei ihnen ankommt.
5: Karlsruhe ist für den Sommer gerüstet. Im bundesweiten Ranking der Städte mit den besten Freibädern landet die Fächerstadt auf Platz 3. Neben den ganzen städtischen Bädern wie Sonnenbad oder Turmbergbad konnte vor allem das vereinsgeführte Freibad Wölfle im Stadtteil Wolfertsweier punkten.
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7: Die Werte auf den Thermometern gehen jetzt immer weiter nach oben. Am Wochenende sind bis zu 38 Grad möglich. Und mit den Temperaturen steigt aber auch das Gewitterrisiko. Da kann manchmal richtig schnell richtig viel runterkommen. Nachts liegen die Temperaturen dann zwischen 18 und 12 Grad.
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2: Ich bin Dirk Zeitler. Die Innenminister von Bund und Ländern sind mit einer vor allem auf Fragen der zivilen Verteidigung fokussierten Tagesordnung in ihre Frühjahrskonferenz gestartet. Nachdem die irreguläre Migration zuletzt deutlich abgenommen hat, steht das Thema Asylpolitik diesmal bei der Innenministerkonferenz nicht so stark im Vordergrund. Der Fokus des dreitägigen Treffens in Hamburg liegt diesmal stärker auf Fragen des Katastrophen- und Zivilschutzes, auch wegen möglicher Bedrohungsszenarien mit Blick auf Russland. Bundeskanzler Merz geht davon aus, dass der Bundestag unmittelbar vor der parlamentarischen Sommerpause im Juli über das für einen möglichen Bundeswehreinsatz in der Straße von Hormuz nötige Mandat entscheiden wird. Die Bundesregierung sei bereit, eine Feuerpause oder einen Waffenstillstand abzusichern, sagte Merz am Rande des G7-Gipfels.
3: Deutschland wird helfen. Es liegt in unserem Interesse, dass der Frieden hält. Wir brauchen einen stabilen Nahen und Mittleren Osten. Wir brauchen eine Klarheit bei den Seewegen, freie Seewege. Wir brauchen stabile Energiepreise.
2: Die USA zeigen sich im Kreis der G7-Staaten wieder konstruktiver. Zum Abschluss des dreitägigen Gipfels verständigten sich die führenden demokratischen Wirtschaftsmächte auf gemeinsame Positionen zum Konflikt im Nahen Osten und zum Ukraine-Krieg. Kampf gegen das Liegestuhlchaos. Griechenland will bei der Kontrolle von Stränden künftig verstärkt auf Drohnen- und Satellitenbilder setzen. Dem Parlament in Athen liegt ein entsprechender Gesetzentwurf vor.
4: Für Strandbarbesitzer in Griechenland heißt es künftig, nicht nur die Gäste im Blick behalten, sondern auch den Luftraum. Drohnen sollen kontrollieren, ob zu viele Liegestühle und Sonnenschirme aufgestellt werden, wer seinen Strandabschnitt etwas zu großzügig möbliert, könnte statt voller Kasse bald eine saftige Rechnung vom Staat bekommen. Und während die Urlauber irgendwann unter dem Sonnenschirm einschlafen, macht die Drohne keine Siesta. Aus Athen, Takis Zafos.
2: Zum Sport. RB Leipzig hat sich von Trainer Ole Werner nach nur einem Jahr getrennt. Das teilte der Fußball-Bundesligist mit. Nachfolger soll nach übereinstimmenden Medienberichten der Argentinier Martin De Michelis werden. Der 45 Jahre alte frühere Abwehrspieler von Bayern München war bislang Trainer von RCD Mallorca.
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6: Die Werte auf den Thermometern gehen jetzt immer weiter nach oben. Am Wochenende sind bis zu 38 Grad möglich. Und mit den Temperaturen steigt aber auch das Gewitterrisiko. Da kann manchmal richtig schnell richtig viel runterkommen. Nachts liegen die Temperaturen dann zwischen 18 und 12 Grad.
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4: Mit Tom Keimer. Anfang vergangenen Jahres ist ein 15-Jähriger in Karlsruhe Durlach von einer Brücke gestürzt. Der Junge wurde lebensgefährlich verletzt und lag lange in Koma. Mittlerweile sind die Ermittler der Ansicht, dass er geschubst wurde. Kripo und Staatsanwaltschaft Karlsruhe haben daher 5.000 Euro Belohnung für Hinweise auf die noch unbekannten Täter ausgesetzt. Der Fall soll im Herbst auch bei Aktenzeichen XY im Fernsehen kommen. Dramatische Szenen in Bruchsal unter Grombach. In der Nacht auf Mittwoch sind Mülltonnen direkt an der Fassade eines Wohnhauses in Brand geraten. Durch die Hitze zersprang eine Fensterscheibe und dichter, giftiger Rauch quoll in die Wohnung. Ein Passant erkannte die Lage und klingelte die Bewohner wach. So konnten sie rechtzeitig und unverletzt das Gebäude verlassen. Leo, Baden Assistant oder Oscar? Wie soll der neue Chatbot in Baden-Baden heißen? Die Kurstadt aktualisiert gerade ihren Internetauftritt und zentrales Tool soll der digitale Chatbot werden, für den eben jetzt ein passender Name gesucht wird. Ihr könnt auch bis Sonntag online über die Vorschläge abstimmen.
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5: Die Werte auf den Thermometern gehen jetzt immer weiter nach oben. Am Wochenende sind bis zu 38 Grad möglich. Und mit den Temperaturen steigt aber auch das Gewitterrisiko. Da kann manchmal richtig schnell richtig viel runterkommen. Nachts liegen die Temperaturen dann zwischen 18 und 12 Grad.
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1: Ich bin Ursula Winkler. Die USA zeigen sich im Kreis der G7-Staaten wieder konstruktiver. Zum Abschluss eines dreitägigen Gipfels in Evian verständigten sich die führenden demokratischen Wirtschaftsmächte auf gemeinsame Positionen zum Konflikt im Nahen Osten und zum Ukraine-Krieg. Kanzler Merz und der Gastgeber Frankreichs Präsident Macron bezeichneten den Gipfel als Erfolg.
2: Der Gipfel am Genfer See habe den demokratischen Wirtschaftsmächten eine enge Abstimmung ermöglicht, um auf die Krisen zu antworten und an den großen aktuellen Herausforderungen zu arbeiten, betonte Präsident Macron. Wenn die Gipfeleuphorie verflogen ist, muss sich aber erst noch zeigen, ob die in Evian gefundene Einigkeit hält. Kommen Europäer und die USA auf dem Weg zu einer Friedenslösung für die Ukraine voran? Und hält die Abmachung mit dem Iran, sodass Amerikaner und Europäer die Straße von Hormuz wieder sicher befahrbar machen können und die Wirtschaft wieder in Schwung kommt? Michael Evers, Evian.
1: Das Europaparlament hat dem Vorhaben der umstrittenen Rückkehrzentren für abgelehnte Asylbewerber in Drittstaaten zugestimmt. Die EU-Staaten müssen noch final zustimmen, das gilt aber als Formalie.
3: In die geplanten Abschiebezentren außerhalb der EU sollen Ausreisepflichtige kommen, die nicht in ihre Herkunftsländer zurückgebracht werden können, etwa weil das Heimatland sich weigert, sie zurückzunehmen. Unbegleitete Minderjährige sollen dahin nicht abgeschoben werden, Familien mit Kindern dagegen schon. Daran gibt es Kritik von Flüchtlingsverbänden. Ebenso daran, welche Deals mit den jeweiligen Drittstaaten dann gemacht werden und zu welchem Preis. Noch ist unklar, welche Länder bereit wären, diese Zentren einzurichten. Laut Bundesinnenminister Dobrindt sollen noch in diesem Jahr Vereinbarungen getroffen werden. Tine Klimach, Nachrichtenredaktion.
1: Die Innenminister von Bund und Ländern haben ihre dreitägige Frühjahrskonferenz in Hamburg begonnen. Der Fokus liegt vor allem auf Fragen der zivilen Verteidigung. Nachdem die irreguläre Migration zuletzt deutlich abgenommen hat, steht das Thema Asylpolitik diesmal bei der Innenministerkonferenz nicht so stark im Vordergrund. Es geht eher um den Katastrophen- und Zivilschutz, auch wegen möglicher Bedrohungsszenarien mit Blick auf Russland. Zum Fußball. Superstar Cristiano Ronaldo ist mit Portugal nur sehr verhalten in die WM gestartet. Das als Mitfavorit gehandelte Team kam gegen den Außenseiter Demokratische Republik Kongo nur zu einem 1:1 Unentschieden.
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5: Die Werte auf den Thermometern gehen jetzt immer weiter nach oben. Am Wochenende sind bis zu 38 Grad möglich. Und mit den Temperaturen steigt aber auch das Gewitterrisiko. Da kann manchmal richtig schnell richtig viel runterkommen. Nachts liegen die Temperaturen dann zwischen 18 und 12 Grad.
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2: Mit Tom Keimer. Städte und Gemeinden klagen seit langem über klamme Kassen. Am kommenden Montag ist ein bundesweiter Aktionstag. Auch Ettlingen macht dicht. Für eine Stunde wird die Verwaltung geschlossen. Einfach um zu zeigen, was passiert, wenn kein Geld mehr da ist. Auch Baden-Baden und Freudenstadt wollen am Montag mit protestieren. Laut KfW-Bank beträgt der Investitionsrückstand der Kommunen rund 231 Milliarden Euro, neue Welle-Reporterin Tanja Wagner.
3: Bei Schulen fehlt aktuell das meiste Geld und auch bei der Instandhaltung von Straßen sieht's schlecht aus, was die vielen Schlaglöcher beweisen. Aber auch bei Sportstätten und beim Katastrophenschutz wachsen die Rückstände. Helfen sollte eigentlich das verabschiedete Sondervermögen des Bundes, aber die meisten Kommunen gehen nicht davon aus, dass das Geld daraus in diesem Jahr für zusätzliche Projekte bei ihnen ankommt.
2: Karlsruhe ist für den Sommer gerüstet. Im bundesweiten Ranking der Städte mit den besten Freibädern landet die Fächerstadt auf Platz 3. Neben den ganzen städtischen Bädern wie Sonnenbad oder Turmbergbad kommt vor allem das vereinsgeführte Freibad Wölfle im Stadtteil Wolfertsweier punkten.
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5: Die Werte auf den Thermometern gehen jetzt immer weiter nach oben. Am Wochenende sind bis zu 38 Grad möglich. Und mit den Temperaturen steigt aber auch das Gewitterrisiko. Da kann manchmal richtig schnell richtig viel runterkommen. Nachts liegen die Temperaturen dann zwischen 18 und 12 Grad.
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2: Ich bin Ursula Winkler. Kanzler Merz geht davon aus, dass der Bundestag unmittelbar vor der parlamentarischen Sommerpause im Juli über das Mandat für einen möglichen Bundeswehreinsatz in der Straße von Hormuz entscheiden wird. Die Bundesregierung sei bereit, eine Feuerpause oder einen Waffenstillstand abzusichern, sagte Merz am Rande des G7-Gipfels.
3: Deutschland wird helfen. Es liegt in unserem Interesse, dass der Frieden hält. Wir brauchen einen stabilen Nahen und Mittleren Osten. Wir brauchen eine Klarheit bei den Seewegen, freie Seewege. Wir brauchen stabile Energiepreise. Unsere Hilfe kann auch ein militärisches Engagement vor Hormuz beinhalten. Ein entsprechendes Mandat wird die Bundesregierung dem Bundestag vorschlagen, wenn und sobald die entsprechenden Voraussetzungen gegeben sind.
2: Kanzler Merz in Evian. Die Bundesregierung hat zugesagt, bei einem Kriegsende ein Minenjagdboot und ein Versorgungsschiff zur Sicherung der Handelsroute zur Verfügung zu stellen. Beide Schiffe sind bereits im östlichen Mittelmeer. Ist der Staat beim Bürgergeld zu großzügig? Die Koalition hat lange darüber gestritten. Ab dem 1. Juli gelten nun neue Regeln. Innenminister Dobrindt sieht die Chance auf Milliardeneinsparungen. Kritik kam von der SPD und aus der Opposition.
4: Kürzungen bei der Grundsicherung würden weder erhebliche Einsparungen bringen, noch die Wirtschaft wieder in Schwung. Davon ist Bernd Rützel von der SPD überzeugt. Er ist der Vorsitzende des Sozialausschusses im Bundestag. Den Vorschlag des Innenministers hält er für realitätsfern, genauso wie die Grünen im Bundestag. Dobrindts Politik sei unseriös. Auch der Sozialverband Deutschland blickt kritisch auf die Einsparpläne. Kürzungen bei der Grundsicherung würden das Existenzminimum angreifen, das verfassungsmäßig garantiert ist. Außerdem würde das Betroffene noch ärmer machen und die Gesellschaft weiter spalten. Fiona Reinhardt, Nachrichtenredaktion.
2: Das in Schorndorf bei Stuttgart leblos in einem Auto entdeckte Kleinkind ist nach ersten Ermittlungen der Polizei von seiner Mutter im Fahrzeug vergessen worden. Die 44-Jährige fand das etwa 20 Monate alte Mädchen erst nach mehreren Stunden am Nachmittag wieder im Auto. Die alarmierten Rettungskräfte konnten das Kind aber nicht mehr wiederbeleben. Zum Fußball. Superstar Cristiano Ronaldo ist mit Portugal nur sehr verhalten in die WM gestartet. Der Mitfavorit kam gegen den Außenseiter Demokratische Republik Kongo nur zu einem 1:1 Unentschieden.
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6: Die Werte auf den Thermometern gehen jetzt immer weiter nach oben. Am Wochenende sind bis zu 38 Grad möglich. Und mit den Temperaturen steigt aber auch das Gewitterrisiko. Da kann manchmal richtig schnell richtig viel runterkommen. Nachts liegen die Temperaturen dann zwischen 18 und 12 Grad.
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5: Mit Tom Keimer. Anfang vergangenen Jahres ist ein 15-Jähriger in Karlsruhe, Durlach, von einer Brücke gestürzt. Der Junge wurde lebensgefährlich verletzt und lag lange in Koma. Mittlerweile sind die Ermittler der Ansicht, dass er geschubst wurde. Kripo und Staatsanwaltschaft Karlsruhe haben daher 5.000 Euro Belohnung für Hinweise auf die noch unbekannten Täter ausgesetzt. Der Fall soll im Herbst auch bei Aktenzeichen XY im Fernsehen kommen. Dramatische Szenen in Bruchsal unter Grombach. In der Nacht auf Mittwoch sind Mülltonnen direkt an der Fassade eines Wohnhauses in Brand geraten. Durch die Hitze zersprang eine Fensterscheibe und dichter, giftiger Rauch quoll in die Wohnung. Ein Passant erkannte die Lage und klingelte die Bewohner wach. So konnten sie rechtzeitig und unverletzt das Gebäude verlassen. Leo, Baden Assistant oder Oscar? Wie soll der neue Chatbot in Baden-Baden heißen? Die Kurstadt aktualisiert gerade ihren Internetauftritt und zentrales Tool soll der digitale Chatbot werden, für den eben jetzt ein passender Name gesucht wird. Ihr könnt auch bis Sonntag online über die Vorschläge abstimmen.
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7: Die Werte auf den Thermometern gehen jetzt immer weiter nach oben. Am Wochenende sind bis zu 38 Grad möglich. Und mit den Temperaturen steigt aber auch das Gewitterrisiko. Da kann manchmal richtig schnell richtig viel runterkommen. Nachts liegen die Temperaturen dann zwischen 18 und 12 Grad.
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2: Ich bin Ursula Winkler. Einen Tag nach dem G7-Gipfel kommt Kanzler Merz am Abend mit Staats- und Regierungschefs der anderen EU-Staaten zusammen. Bei dem EU-Gipfel geht es unter anderem um das Abkommen zum Ende des Iran-Kriegs. Ein weiteres Thema in Brüssel, die Lage in der Ukraine und die Beziehungen zu China.
3: Es gibt verschiedene große Themen bei dem EU-Gipfel. Ganz sicher werden die Teilnehmer des gerade beendeten G7-Gipfels über die US-Sicht auf den Krieg mit dem Iran berichten. Und natürlich ist das zunehmende wirtschaftliche Gewicht Chinas ein Thema. Keine Konfrontation, heißt es in Brüssel, aber beispielsweise weniger Abhängigkeit von chinesischen Rohstoffen. Und ganz sicher wird man auch jetzt wieder über die EU-Haushaltsplanung bis 2034 sprechen. Knapp 1,8 Billionen Euro will die Kommission ausgeben. Darüber gibt es jede Menge Streit. Dieter Ebeling, Brüssel.
2: Die SPD weist Forderungen von Bundesinnenminister Dobrindt nach Kürzungen bei der neuen Grundsicherung strikt zurück. Dobrindt hatte gefordert, bei den Regelsätzen zu kürzen. Zum Inkrafttreten der schwarz-roten Bürgergeldreform am 1. Juli sagte er dem Fokus, das Bürgergeld mit knapp 50 Milliarden Euro pro Jahr kann einen entscheidenden Beitrag zur Konsolidierung leisten. Unterstützung im Grundsatz kam von der CSU im Bundestag, scharfer Widerspruch dagegen vom Koalitionspartner SPD und aus der Opposition. Kampf gegen das Liegestuhlchaos. Griechenland will bei der Kontrolle von Stränden künftig verstärkt auf Drohnen- und Satellitenbilder setzen. Dem Parlament in Athen liegt ein entsprechender Gesetzentwurf vor.
4: Für Strandbarbesitzer in Griechenland heißt es künftig, nicht nur die Gäste im Blick behalten, sondern auch den Luftraum. Drohnen sollen kontrollieren, ob zu viele Liegestühle und Sonnenschirme aufgestellt werden, wer seinen Strandabschnitt etwas zu großzügig möbliert. Könnte statt voller Kasse bald eine saftige Rechnung vom Staat bekommen. Und während die Urlauber irgendwann unter dem Sonnenschirm einschlafen, macht die Drohne keine Siesta. Takis Athen.
2: Zum Fußball. Superstar Cristiano Ronaldo ist mit Portugal nur sehr verhalten in die WM gestartet. Der Mitfavorit kam gegen den Außenseiter Demokratische Republik Kongo nur zu einem 1:1 Unentschieden.
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5: Die Werte auf den Thermometern gehen jetzt immer weiter nach oben. Am Wochenende sind bis zu 38 Grad möglich. Und mit den Temperaturen steigt aber auch das Gewitterrisiko. Da kann manchmal richtig schnell richtig viel runterkommen. Nachts liegen die Temperaturen dann zwischen 18 und 12 Grad.
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1: Mit Tom Keimer. Städte und Gemeinden klagen seit langem über klamme Kassen. Am kommenden Montag ist ein bundesweiter Aktionstag. Auch Ettlingen macht dicht. Für eine Stunde wird die Verwaltung geschlossen. Einfach um zu zeigen, was passiert, wenn kein Geld mehr da ist. Auch Baden-Baden und Freudenstadt wollen am Montag mit protestieren. Laut KfW-Bank beträgt der Investitionsrückstand der Kommunen rund 231 Milliarden Euro, Neue Welle-Reporterin Tanja Wagner.
2: Bei Schulen fehlt aktuell das meiste Geld und auch bei der Instandhaltung von Straßen sieht's schlecht aus, was die vielen Schlaglöcher beweisen. Aber auch bei Sportstätten und beim Katastrophenschutz wachsen die Rückstände. Helfen sollte eigentlich das verabschiedete Sondervermögen des Bundes, aber die meisten Kommunen gehen nicht davon aus, dass das Geld daraus in diesem Jahr für zusätzliche Projekte bei ihnen ankommt.
1: Karlsruhe ist für den Sommer gerüstet. Im bundesweiten Ranking der Städte mit den besten Freibädern landet die Fächerstadt auf Platz 3. Neben den ganzen städtischen Bädern wie Sonnenbad oder Turmbergbad konnte vor allem das vereinsgeführte Freibad Wölfle im Stadtteil Wolfertsweier punkten.
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4: Die Werte auf den Thermometern gehen jetzt immer weiter nach oben. Am Wochenende sind bis zu 38 Grad möglich. Und mit den Temperaturen steigt aber auch das Gewitterrisiko. Da kann manchmal richtig schnell richtig viel runterkommen. Nachts liegen die Temperaturen dann zwischen 18 und 12 Grad.
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1: Ich bin Ursula Winkler. Die USA zeigen sich im Kreis der G7-Staaten wieder konstruktiver. Zum Abschluss eines dreitägigen Gipfels in Evian verständigten sich die führenden demokratischen Wirtschaftsmächte auf gemeinsame Positionen zum Konflikt im Nahen Osten und zum Ukraine-Krieg. Kanzler Merz und der Gastgeber Frankreichs Präsident Macron bezeichneten den Gipfel als Erfolg.
2: Der Gipfel am Genfer See habe den demokratischen Wirtschaftsmächten eine enge Abstimmung ermöglicht, um auf die Krisen zu antworten und an den großen aktuellen Herausforderungen zu arbeiten, betonte Präsident Macron. Wenn die Gipfeleuphorie verflogen ist, muss sich aber erst noch zeigen, ob die in Evian gefundene Einigkeit hält. Kommen Europäer und die USA auf dem Weg zu einer Friedenslösung für die Ukraine voran? Und hält die Abmachung mit dem Iran, sodass Amerikaner und Europäer die Straße von Hormuz wieder sicher befahrbar machen können und die Wirtschaft wieder in Schwung kommt? Michael Evers, Evian.
1: Das Europaparlament hat dem Vorhaben der umstrittenen Rückkehrzentren für abgelehnte Asylbewerber in Drittstaaten zugestimmt. Die EU-Staaten müssen noch final zustimmen, das gilt aber als Formalie.
3: In die geplanten Abschiebezentren außerhalb der EU sollen Ausreisepflichtige kommen, die nicht in ihre Herkunftsländer zurückgebracht werden können, etwa weil das Heimatland sich weigert, sie zurückzunehmen. Unbegleitete Minderjährige sollen dahin nicht abgeschoben werden, Familien mit Kindern dagegen schon. Daran gibt es Kritik von Flüchtlingsverbänden. Ebenso daran, welche Deals mit den jeweiligen Drittstaaten dann gemacht werden und zu welchem Preis. Noch ist unklar, welche Länder bereit wären, diese Zentren einzurichten. Laut Bundesinnenminister Dobrindt sollen noch in diesem Jahr Vereinbarungen getroffen werden. Tine Klimach, Nachrichtenredaktion.
1: Die Menschen in Deutschland haben im vergangenen Jahr ihre täglichen Einkäufe häufiger bargeldlos bezahlt. Das zeigt eine Studie der Bundesbank. Erstmals seit der ersten Analyse vor 18 Jahren lagen die bargeldlosen Bezahlmethoden vorn. 55% der Zahlungen erfolgten mit Karte oder Smartphone, 45% in bar. Zum Fußball. Superstürmer Harry Kane hat England einen perfekten Start in die WM-Titelmission beschert. Der Kapitän war mit einem Doppelpack der entscheidende Mann beim 4:2-Sieg im ersten Gruppenspiel gegen Kroatien. Zuvor hatte Portugal mit Topstar Cristiano Ronaldo gegen den Außenseiter Demokratische Republik Kongo nur ein 1:1 Unentschieden erreicht.
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5: Die Werte auf den Thermometern gehen jetzt immer weiter nach oben. Am Wochenende sind bis zu 38 Grad möglich. Und mit den Temperaturen steigt aber auch das Gewitterrisiko. Da kann manchmal richtig schnell richtig viel runterkommen. Nachts liegen die Temperaturen dann zwischen 18 und 12 Grad.
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6: Ich freue mich, dass es heute genussvoll bei mir zugeht. Bei mir ist ein sehr angesagter Jungwinzer und Önologe. Was das ist, erklären wir gleich noch. Er kommt aus dem schönen Steinbach bei Baden-Baden. Willkommen, Philipp Reis. Schön, dass es geklappt hat, Philipp.
7: Hallo Martin, schön, dass wir hier sein dürfen und unsere Philosophie näher bringen dürfen und unsere Produkte etwas vorstellen dürfen.
6: Ja, wir haben auch Produkte auf dem Tischchen stehen. Also ich darf sie nur aus der Ferne anschauen. Das ist ja nicht die Tageszeit gerade dafür. Aber Philipp, du hast es gerade gesagt, eure Philosophie. Du verkaufst nicht nur Wein, du verkaufst ein ganzes Gefühl, habe ich das Gefühl. Wo kommt diese Liebe her?
7: Ja, das kommt aus der Familie Tradition, würde ich jetzt mal sagen. Und einfach auch die Leidenschaft für die Landwirtschaft und für den Weinbau. Ich würde sagen, ich habe zwei Großeltern oder zwei Großväter, von denen ich jeweils einen Teil von meiner Leidenschaft so geerbt habe oder bekommen habe. Und das zeichnet unsere Produkte dann auch aus am Ende vom Tag, weil es einfach mit sehr viel Herzblut und sehr viel Handwerk und
6: Kunstvollem Handwerk auch, da reden wir gleich noch drüber. Aber Philipp, nehme ich nochmal mit bei den beiden Großvätern. So viel Weinland war eigentlich gar nicht da, ne?
7: Nee, wir sind eigentlich ein sehr kleiner Betrieb gewesen von Anfang an. Mein Opa hat es noch im Haupterwerb gemacht, aber da war der Fokus eher auf Gemüse und auf Obstbau. Und ich habe dann durch das Weinbaustudium etwas mich in die Richtung Weinbau fokussiert und sind jetzt auch leicht gewachsen. Natürlich können wir jetzt noch nicht davon leben, aber es ist vielleicht mal das Ziel, langfristig das so aufzubauen, dass man vielleicht auch mal eines Tages davon leben kann.
6: Und eigene Produkte machen. Also viele liefern ja mit kleineren Weinbergen dann an die Genossenschaften. Ja. Du hast von vornherein gesagt, ich mache mein eigenes Ding.
7: Nee, sowas auch nicht. Als ich das von meinem Großvater übernommen habe, die Weinberge, die erste, da waren wir noch 100% in der Genossenschaft. bei uns in der örtlichen Genossenschaft. Das habe ich dann nach und nach etwas die Fläche gekündigt. Und jetzt sind wir so an dem Schritt, wo wir nächstes Jahr zum ersten Mal kompletter Betrieb zu Hause ausbauen können. Und dann sind wir die Herren von unseren eigenen Produkten.
6: Wir wollen dich persönlich ein bisschen kennenlernen. Mhm. Bei meinen 10 Fragen. Immer gleich, immer spannend, dein Sternzeichen.
7: Waage.
6: Verliebt, verlobt oder verheiratet?
7: Verliebt.
6: Deine Lieblingsfarbe?
7: Ich würde sagen blau.
6: Hast du ein Haustier?
7: Wir haben ein paar Haustiere.
6: Ein paar sozusagen. Haustiere. Und was ist das wichtigste Haustier?
7: Ich würde sagen, unsere Haushühner oder also Hühner.
6: Hühner haben wir auch. Genau. Also können wir uns gleich noch fachlich austauschen. Genau. Zu den Hühnern. Welches Poster hing in deinem Jugendzimmer?
7: Oh, ich würde sagen, KSC, wirklich.
6: Das finde ich sehr anständig. Ne? Ja. Welche Spieler waren das bei dir in der Jugend?
7: Ah, damals war das mit Christian Eichner, Sebastian Frey.
6: Aufstiegsmannschaft.
7: Genau, Eggimann.
6: Gibt uns ja Hoffnung für dieses Jahr.
7: Genau.
6: Dein erstes Vorbild? War das eher so, waren die Opas auch Vorbilder?
7: Ich würde sagen, die Opas waren schon auch Vorbilder. Vor allem der eine, wo mir die Leidenschaft für die Landwirtschaft so mitgegeben hat.
6: Und gab es eine erste selbstgekaufte CD oder Schallplatte?
7: Boah, das wüsste ich jetzt nicht. Doch, ich glaube, Seed war so eine der erste.
6: Auch gut, vielleicht. Welches Buch hast du zuletzt gelesen? Nur Fachbücher über Wein? Oder?
7: Ja, in der Regel lese ich eigentlich eher Fachbücher. Und wenn ich lese, das kommt eher selten vor. Aber da ging es um biodynamische Landwirtschaft.
6: Also doch. Genau, ja. Fachbücher. Dein Lieblingsurlaubsziel? Sind es Weinländer?
7: Ich mache sehr gern Urlaub in Weinregionen. Mhm. Allerdings einer meiner Lieblingsorte ist das Tessin am Lago Maggiore in der Schweiz.
6: Da geht es bei mir in Pfingsten hin, also passt ja. Hausmannskost oder Gourmet-Tempel?
7: Oh, ich würde sagen beides. Also ich will mich da nicht entscheiden, weil es hat beides seinen Vorteil.
6: Und Weinbegleitung spielt ja auch immer eine große Rolle im Gourmet-Tempel. Ja. Bist du da auch so ein bisschen Experte geworden?
7: Ja, doch. Ich meine, da hat man sehr viel über die Jahre jetzt gelernt, aber was zu welchem Essen passt und genau wie man die Weine auch dementsprechend aussucht. Ja.
6: Die Martin Wacker Show heute ganz genussvoll. Bei mir ist Philipp Reis aus Steinbach bei Baden-Baden. Hat auch zwei Produkte hier auf mein kleines Moderationstisch hingestellt, die mich sehr verlocken, aber verschlossen bleiben. Das ist ein Bühler Zwetschgenwasser. Ist das richtig? Ja, ein Bühler Zwetschgenwasser. Genau. Und ein Pinot Noir. Aber reden wir, bevor wir über die Produkte reden, nochmal über dich. Denn ich habe es vorhin gesagt, Jungwinzer und Önologe.
7: Genau.
6: Das ist nicht identisch.
7: Nein, ein Winzer und ein Önologe sind eigentlich zwei verschiedene Sachen.
6: Erklär es uns bitte.
7: Genau, ich habe Weinbau und Önologie studiert. Das bedeutet, man hat einmal den Weinbau, das ist die Tätigkeit des Winzers, also hauptsächlich draußen. Und der Önologe ist eigentlich der, wo die Kellerwirtschaft beherrscht.
6: Ach, das heißt, dann beides?
7: Genau.
6: Du bist dein eigener Kellermeister?
7: Ja, genau. Ja.
6: Ah, also, jetzt verstehe ich.
7: Wir bauen draußen die Traube an, auf unsere eigene Fläche und tun dann die Traube bei uns für Arbeit und machen unser eigener Wein. Mhm. Also komplett der komplette Kreislauf oder der komplette Ablauf von der Produktwertung ist bei uns im Keller oder bei uns im Betrieb. Mhm. Von dem her ist das auch das Schöne, dass wir die Qualität von draußen, wie wir sie ernten oder herstellen, auch über den Keller ins Glas bringen können.
6: Und das sind Flächen, die schon lange in Familienhand sind. Und ich glaube, der Boden spielt eine ganz entscheidende Rolle. Ne?
7: Genau, ja, die Fläche, da habe ich einen Teil von meinem einen Opa und einen Teil von meinem anderen Opa. Mhm. Aber natürlich haben wir jetzt noch ein paar Flächen dazu gepachtet, da wir einfach jetzt ein bisschen wachsen wollten, in kleinem Maß. Und ja, der Boden ist entscheidend. Und ich gehe davon aus, oder mir ist es sehr wichtig, auch sehr alte Rebstöcke noch zu erhalten. Mhm. Das bedeutet, ich tut teilweise sehr alte Riesling-Parzelle aus dem Baden-Baden Rebland bei uns extra pachte. Zum Beispiel haben wir jetzt letztes Jahr eine Fläche dazu genommen, wo jetzt 65 Jahre alt sind. Mhm. Und das ist schon was Besonderes. Und ich will die halt erhalten, weil ich einfach dran glaube, dass die Rebe durch die Verwurzelung im Boden einfach bessere, tiefere Weine bringen.
6: Weil sie auch tiefer verwurzelt sind?
7: Genau.
6: In was für einen Boden? Durch was zeichnet sich der Boden in Steinbach und Umgebung aus?
7: Wir haben verschiedene Böden. Hauptsächlich stehen unsere Rieslinge auf so Lehm-, Lössböden. Also eher schwerere Böden, wo dann halt auch kräftige Weine bringen. Unsere Spätburgunder stehen aber eher am steilen Berg in Neuweier, wo dann eher sandigere Böden sind mit Vulkangestein. Und die sind dann immer ein bisschen filigraner und eleganter.
6: Wir sind schon mitten in der Bodenanalyse. Jetzt wird es spannend beim Thema Wein. Du hast es angesprochen, der eine Boden kann das liefern, der andere Boden das. Und alte Weinreben, Weinstöcke, die auch tiefer ins Erdreich gehen. Es gab ja mal einen völlig anderen Trend. Ja, der Trend war eher abräumen und alles neue Sorten von überall her und ein ganz breites Sortiment aufzubauen. Du hast dich für einen anderen Weg entschieden. Kommt es auch aus der Familientradition raus, weil du einfach glaubst an diese Traditionen, die auch bei euch zu Hause sind?
7: Nee, ja, zum Teil bestimmt. Aber ich würde sagen, dass ich einfach denke, dass in unserer Region jetzt mit dem Riesling und mit dem Spätburgunder, was halt auch schon seit vielen Jahren verwurzelt ist, oder seit mehreren hundert Jahren verwurzelt ist, dass das ja nicht ohne Grund da verwurzelt ist. Mhm. Und dadurch setzen wir den Fokus jetzt weiterhin auf Riesling und Spätburgunder. Auch wenn jetzt der Trend aktuell eher hin zu neue Sorte geht oder zu internationalere Rebsorte, wie jetzt zum Beispiel Chardonnay ist momentan auch sehr im Trend, wird sehr viel gepflanzt. Oder auch die ganze Burgunder, Weißburgunder, Grauburgunder. Mhm. Genau.
6: Und der Riesling ist trotzdem aber ein Wein, der nach wie vor gefragt ist. Du hast gerade gesagt, der Trend geht Grauburgunder, Weißburgunder. Das ist ja der, wenn man im Restaurant ist, wenn man hört, was bestellt wird, geht es meistens in die Richtung. Wie kann man den Riesling wieder zu so einem gefragten Wein machen? Was zeichnet ihn aus? Und warum glaubst du, hat er auch eine Zeit lang, gab es eine, also Riesling-Krise, vielleicht zu viel gesagt, und du weißt, was ich meine, ein bisschen so eine Zurückhaltung beim Riesling. Wie erklärst du dir das?
7: Es gab halt sehr viel Riesling in Deutschland, oder gibt es ja immer noch. Was unser Problem hier in der Region vielleicht ist, dass Baden eigentlich nicht bekannt ist für Riesling. Nein. Wenn man jetzt mal das deutschlandweit betrachtet,
6: dann geht man nach Rheinhessen, ne?
7: Da geht man nach Rheinhessen, Rheingau, Pfalz, Mosel, das sind die bekannte Sache. Wenn man auch in der Weinwelt ist, alle Leute, ich war ja auch ein bisschen unterwegs nach meinem Studium, die Leute kennen alle deutscher Riesling, aber keiner kennt badischer Riesling. Mhm. Die kennen dann Rheingau-Riesling vor allem oder halt, wie gesagt, von der Pfalz. Mhm. Und deshalb, die Leute kennen alle deutscher Riesling, aber keiner kennt badischer Riesling. Mhm. Die kennen dann Rheingau-Riesling vor allem oder halt, wie gesagt, von der Pfalz. Mhm. Und deshalb,

0: wieder am Kommen ist. Jetzt gehe ich mal auf Rotweine ein. Mhm. Weil das ist ja auch so ein Thema, ne? Deutsche Rotweine. Da gibt es eine landläufige Meinung, naja, also Weißweine schätze ich sehr aus Baden und der Pfalz, aber mit deutschem Rotwein kann ich nichts anfangen. Mhm. Da hältst du auch dagegen.
1: Da hält ich auch dagegen, genau. Ich denke, wir haben die super Möglichkeit, hier super filigrane, frische Rotweine zu machen. Man muss halt davon wegkommen, dass man sich ja mit den internationalen Rotweine gern
0: messen will, ne?
1: Messen will, weil die haben halt einfach eine ganz andere Tanninstruktur und Stärke und ganz andere Power hinter sich. Aber wir können halt das Filigrane hier sehr gut machen. Das heißt, eigentlich so Sorte wie Spätburgunder ist für unsere Region optimal. Wir können da, ja, wenn man einen Blick Richtung Burgund wirft, in die Richtung arbeiten. Und das sind ja auch die gefragtesten Weine der Welt teilweise. Mhm. Und wir haben die Möglichkeit, wir sind klimatisch ungefähr ähnlich. Vom Boden her haben wir ein bisschen weniger Kalk in meiner kleinen Region jetzt da, aber wir können auch sehr gute Spätburgunder in Deutschland, ja.
0: Also du sagst, wir können gute Spätburgunder und du sagst, der Riesling ist wieder aktuell. Wie nimmst du das wahr in deinen Verkaufszahlen und in dem, wie es akzeptiert wird? Wie ist die Rückmeldung?
1: Dadurch, dass wir eigentlich sehr, ja, wir verkaufen sehr viel international und da ist die Nachfrage eigentlich nach Spätburgunder und nach Riesling sehr groß. Mhm. Das heißt, die spielen auch, wie gesagt, bei uns die Hauptrolle und wird auch weiterhin so sein. Von dem her ist das in der Nachfrage her eigentlich ganz schön, würde ich jetzt mal sagen. Ja.
0: International? Wo kann ich denn Wein trinken? Machen wir ein Beispiel.
1: Zum Beispiel Kopenhagen.
0: Aha.
1: Da ist eines unserer Hauptexportländer oder Dänemark. Mhm. Wir haben aber auch schon Italien abgedeckt. Wir haben Amerika schon was gemacht. Wir haben immer wieder neue Anfragen. Also sind da eigentlich sehr happy, dass wir das auch unsere Philosophie auch weitertragen können in die Welt.
0: Philipp ist bei mir und muss als Winzer jetzt entweder oder Fragen beantworten, die ich nicht kenne, die etwas abgefahren sein können, aber sie machen immer Spaß. Bitte greif ins Frageglas und gib mir deine erste Entweder-Oder-Frage. Lieber Philipp Jungwinzer aus Steinbach bei Baden-Baden, entweder jetzt gleich 5 Jahre zurück oder die Uhr 5 Jahre vorstellen.
1: Ich würde sagen 5 Jahre zurück.
0: Weißt du noch mal was?
1: Aus dem Grund, weil ich auch in meiner, als junger Winzer, habe ich auch gedacht, man muss viele Sachen ändern und angehen und neu machen. Und das würde ich jetzt im Nachhinein vielleicht nicht mehr machen. Oder ich würde den Weg, den ich jetzt eingeschlagen habe, wenn ich den schon früher eingeschlagen hätte können, oder mit dem Wissen, wo ich jetzt hätte, würde ich lieber 5 Jahre zurück wie 5 Jahre voraus.
0: Also nochmal 25 sein in deinem Fall, ne?
1: Das wäre super schön, ja.
0: Deine nächste Frage. Ich danke dir. Nie wieder die Sonne oder nie wieder den Mond sehen können, also ein Leben in völliger Dunkelheit oder nur noch am Tag im Licht?
1: Ich denke, ich entscheide mich fürs Licht, weil...
0: Deine Reben brauchen Licht, ne?
1: Die brauchen für die Photosyntheseleistung, für die Zuckerbildung brauchen wir auf jeden Fall und fürs Wachstum brauchen wir auf jeden Fall Lichtenergie oder Licht, genau. Sonst können wir leider keinen Wein herstellen.
0: Wir kommen aus der Sonnenregion, da braucht man Licht. Wie ist es generell? Wie wichtig ist es? Also Sonne ist wichtig, das ist klar. Jetzt ist ja eiskalt im Moment. Machst du auch so kleine Spezialweine in so einer ganz eiskalten Jahreszeit?
1: Nee, wir haben uns bisher an das Thema Süßwein oder Eiswein nicht dran getraut. Oder das ist auch nicht die Voraussetzungen waren bisher nicht gegeben. Steht jetzt auch nicht auf unserer Liste. Da wir uns ja auf den Naturwein fokussieren wollen, versuchen wir einfach gesunde, reife Traube zu ernten und einfach damit das Beste zu machen.
0: Bei mir ist Philipp. Philipp ist Jungwinzer aus Baden-Baden oder aus Steinbach bei Baden-Baden und wir tauchen ein in die Welt des Weins. Und ich will noch ein bisschen tiefer eintauchen in die Welt der Essensbegleitung. Denn ich habe das Gefühl, da stellt sich auch einiges auf den Kopf. Wenn ich vor 20 Jahren in ein Restaurant gegangen bin, gab es das klassische roter Wein also zu bestimmtem Fleisch, weißer Wein nur zu Fisch. Da tut sich einiges. Was verändert sich da gerade, Philipp?
1: Ja, ich denke, die Leute sind einfach auch offener geworden. Die haben vielleicht ein bisschen mehr eigenes Interesse und eigene Meinung zu Wein. Außerdem muss man auch sagen, in dem Bereich, wir machen ja sehr natürlich hergestellte Weine, da muss man auch weggehen von der Grenze. Das heißt, ein Rotwein passt nicht nur zu Fleisch, sondern es kann auch ein leichter, sehr trinkiger Rotwein sein, der auch mal zu einer schönen Pasta passt, gekühlt oder so. Da muss man einfach weg von der Grenze oder einfach von frei sein. Durch die Naturweine können wir einfach auch sehr vieles abdecken.
0: Das Thema Naturweine ist dir wichtig. Du hast das Buch vorhin bei 10 Fragen gesagt über biodynamischen Landbau. Ja. Also dieser gute Umgang mit der Natur ist dir sehr wichtig. Wie viele Produkte hast du schon auf dieser Grundlage jetzt im Sortiment?
1: Im Endeffekt wäre alles.

0: unsere Produkte gleich hergestellt. Das heißt, unser komplettes Sortiment wird ohne Zusätze, wir tun minimal mit etwas Schwefel arbeiten als Konservierungsstoff, aber alle Weine sind halt nicht filtriert. Alle Weine werden gleich ausgebaut sozusagen. Was ganz wichtig ist für mich, alle Weine sind im Holzfass oder in einer Tonamphore. Mhm. Einfach aus dem Grund, weil ich einfach der Meinung bin, dass wenn die Weine in natürliche Gefäße sind, einfach auch besser reifen können und durch den Luftaustausch einfach sich besser entwickeln und schöner entwickeln und auch dann sich selber stabilisieren. Das heißt, dann ist Filtration oder Ähnliches auch gar nicht mehr notwendig.
1: Philipp nimmt uns gerade mit in eine Welt, die ich ganz spannend finde. Holzfass und Amphore. Das ist ja tatsächlich Weintradition von der historisch von der Pike auf. Amphorenausreifung habe ich in Georgien zum Beispiel sehr viel gesehen. Das Holzfass ist mir auch noch aus alter Zeit bekannt. Oft gehe ich aber in Winzergenossenschaften, da stehen große einfach Metallfässer. Der Luftaustausch ist wichtig, aber es kommt ja auch ein Geschmäckchen mit, ne?
0: Ja, aber der Fokus bei mir liegt eher auf dem Luftaustausch und der Reifung. Deshalb kaufe ich in der Regel gebrauchte Fässer. Also ich kaufe sehr wenig neue Fässer, sondern ich kaufe lieber gebrauchte Fässer, die schon 3-4 Mal benutzt waren. Weil ich will nicht den Holzgeschmack in meinem Wein haben, so arg. Von dem her, die Weine sollen für sich stehen und ohne Fremdeinwirkung da sein. Und deswegen benutze ich auch gern Amphore. Du hast Georgien angesprochen. Ich habe georgische Quäfries. Das heißt eigentlich die Urform der Weinherstellung. Ja. Da habe ich jetzt 3 Stück. Da haben wir 2x 300 Liter, 1x 200 Liter Quäfries, wo wir einfach Maische vergorene Weine machen. Ich war selber leider noch nie in Georgien, aber das ist schon eines meiner nächsten Ziele. Aber wo wir einfach den Schritt zurückgehen und auf eine sehr natürliche Art und Weise die Weine machen wollen.
1: Und die kommt dann auch in Verkauf, weil ich finde diese georgischen Weine, die auf diese Weise hergestellt werden, unglaublich ursprünglich. Und es ist ein völlig anderes Geschmackserlebnis. Also wirst du demnächst auch diesen Weg dann gehen, auch in den Verkauf?
0: Genau, wir haben jetzt schon, wir haben jetzt 3 Jahrgänge schon gemacht. Das ist natürlich immer eine kleine Menge gewesen bisher. Aber wir haben jetzt 3 Jahrgänge auch schon im Verkauf gehabt. Von dem her passt das eigentlich ganz gut.
1: Jetzt gibt es eine genussvolle Ausgabe von
2: Stadt, Land,
1: Quatsch. Mit einem Jungwinzer. Müssen wir eigentlich vorher ein kleines Schnäpschen trinken, aber wir kriegen es auch so hin, Philipp.
0: Ich denke schon, ja.
1: Die Regeln kennst du. Wenn du 5 richtige hast in 30 Sekunden, gibt es diese schöne rote Tasse. Da kann man auch einen Rotwein draus trinken. Also vielseitig einsetzbar. Und wir haben den Buchstaben S für dich ausgesucht. Stopp. Ganz gut machbar. Und legen los. Ab jetzt mit der Stadt.
0: Stuttgart.
1: Ein Land.
0: Schweden.
1: Etwas, das im Wasser schwimmt. Machen wir weiter. Etwas im Badezimmer.
0: Seife.
1: Etwas, was nervt.
0: Also, Schleim.
1: Ja, sehr gut. Eine Zutat auf der Pizza.
0: Salz.
1: Was Salam. Findet man auf dem PC?
0: Staub.
1: Eine Schwäche.
0: Weiter.
1: Gründe, die Polizei zu rufen. Aber es waren, glaube ich, 5. Du bist dann durchgekommen. Wie viele richtige waren es?
3: 6
1: richtige sogar. Philipp, 1 drüber. Wir hatten ein bisschen, schwimmt im Wasser, das Schiff wäre natürlich relativ einfach
0: gewesen.
1: Das mit dem etwas, das nervt, hast du schön gesagt. Schnarchen hätte meine Frau wahrscheinlich gesagt. Aber bist gut. Philipp, das ist deine Tasse.
0: Dankeschön.
1: Viel Spaß damit. Was haben wir? Gründe, die Polizei zu rufen, da rätseln wir jetzt alle miteinander und lösen es gleich auf. Gründe, die Polizei zu rufen, das war noch unsere offenstehende S-Frage. Ist dir was eingefallen,
0: Philipp? Nee.
1: Also hier, mir wird vorgeschlagen, eine Schießerei.
0: Ah ja, gut.
1: Relativ einfach. Aber Tasse gehört dir, du hast gut aufgelöst. Wenn man auf das Tischchen schaut, steht nicht nur die Tasse da, da steht neben einem schönen Rotwein auch ein Schnäpschen. Wir dürfen dich gar nicht auf Winzer reduzieren, du bist auch Brenner.
0: Genau.
1: Du hast ja vorhin gesagt, Weinberge, aber auch Obst. Hast du da auch eine bestimmte Philosophie?
0: Ja, da ist mir jetzt zum Beispiel ganz wichtig, die alten Bäume zu erhalten. Also ich denke auch, das ist gleich wie beim Weinbau auch, dass die alten Bäume einfach durch die Alter und durch die Verwurzelung im Boden einfach auch intensivere Aromen bringen können. Und was mir ganz wichtig ist, die Bühler Frühzwetschge, die ist ja bei uns die regionale Sorte, dass wir die auch erhalten können. Das heißt, wir haben da auch junge Bäume wieder gepflanzt, um einfach der Sorte den Platz zu geben, die ist ja auch verdient, weil die ja da in der Region sehr viel deine Landwirte gebracht. Und daher setzen wir einfach auf die alte Sorte, auch in unsere Destillate.
1: Obst, gib mir da einen kleinen Tipp. Wann schneidet man den Baum? Manche sagen bei Frost, manche sagen im Frühjahr. Was ist dein Tipp?
0: Da ist man relativ flexibel. Ich würde sagen, sobald die Blätter weg sind, kann man theoretisch anfangen. Aber ich würde es in den Wintermonaten machen. Also November, Dezember, Februar, Januar. Ja, die 4 Monate so.
1: Aber bei Frost kann man auch schneiden, macht dem Baum nichts.
0: Ja.
1: Mir fällt auf, euer Produkt sieht auch ganz besonders aus. Auch die Optik spielt eine Rolle. Erste Auffälligkeit, jetzt auf der Rotweinflasche kein Schraubverschluss. Mhm. Vor allem nicht einfach ein Kork drin. Da ist noch oben ein bisschen mit Wachs das noch abgegossen. Wie wichtig ist denn die Optik einer Flasche auch?
0: Ja, also zum Thema Korke oder Schraubverschluss gehe ich einfach mit der Philosophie rein. Wenn ich meine Weine, ja, wie ich vorhin beschrieben habe, in Gefäße Weinwerte lassen will, wo atmen können, dann kann ich ja danach den Wein nicht in eine verschlossene Schraubverschlussflasche machen, weil dann ist der Prozess ja unterbrochen sozusagen. Mhm. Deswegen ist mir eigentlich ganz wichtig, dass wir auf Naturkorke noch setzen. Mhm. Genau, das Wachs oben drauf, das ist halt hat jetzt keinen bestimmter Sinn, sondern hat eher ein optischer
1: Grund. Schaut schick aus, Kompliment. Genau. Aber das Etikett ist besonders schön.
0: Genau, ja. Nee, da sind wir auch sehr stolz drauf. Das macht mein Opa, Kalligrafie. Wird eine Vorlage gemacht und dann tun wir das bei der Druckerei digitalisieren und dann wird es vervielfacht. Aber wir sind eigentlich ganz stolz drauf, weil das einfach 100% zu unserer Philosophie passt und sehr viel Handwerk dahinter steckt und einfach, ja, in meinen Augen sehr authentisch ist.
1: Handwerk, Freiheit, Zeit habe ich auf eurer Homepage gefunden. Ja. Handwerk haben wir gerade gehört, aber Freiheit und Zeit, ich stelle mir den Job wahnsinnig stressig vor. Wo nimmst du die beiden Dinge noch her?
0: Ja, das ist eher für die Weine ausgegeben.
1: Ach, nicht für dich, okay.
0: Die Schlagwörter. Nee, weil Freiheit soll einfach symbolisieren, dass wir den Weine so viel Platz geben, dass ich frei entfalten könne. Das heißt, wir tun da nicht eingreifen mit Filtration oder Ähnlichem. Von dem her können die so werden, wie sie sind. Das heißt, die Qualität aus dem Weinberg zieht sich durch ihre eigene Wertung im Keller hin in die Flasche. Genau, und Zeit bedeutet einfach, dass wir den Wein auch ausreichend Zeit geben. Das heißt, in der Regel ist mir ganz wichtig, die Traube wachsen ein Jahr draußen. Also der Jahresprozess macht das ein Jahr draußen mit. Dann ernten wir die im Herbst und dann werden die Weine ungefähr knapp ein Jahr bleiben im Keller, dass man einfach nochmal so einen Jahresablauf hat, wo es einmal kühl wird im Keller, einmal wieder warm wird im Sommer, dass die Weine einfach sich stabilisieren und über die Zeit einfach fertig werden und genussreif dann sind.
1: Ist es nicht herrlich, so viel Wein, Handwerk und Genuss in der Sendung zu haben, Philipp? Ich habe vorhin mit dir zusammen die Zeit 5 Jahre zurückgedreht, aufgrund unseres kleinen Spiels, entweder oder, hast du gesagt, würde ich mal gerne 5 Jahre nochmal zurück, mit 25 nochmal vielleicht ein paar Dinge anders machen. Jetzt geh mal 5 Jahre nach vorne. Wo willst du in 5 Jahren sein? Du bist ja jung und dynamisch. Welche Pläne hast du?
0: Ja, eigentlich ein großer Traum wäre natürlich, wenn man das als sein Lebensinhalt 100% machen könnte. Das heißt, dass man vielleicht von dem Weinbau- und Obstbaubetrieb irgendwann wieder leben kann. Von dem her wäre das ein großes Ziel. Und natürlich, die Hofstelle von meinem Opa, wo ich jetzt auch wohne, einfach das in einem schönen Zustand zu erhalten und einfach die Tradition der Familie so fortzuführen.
1: Gibt es ein neues Produkt? Da bin ich schon mal gespannt.
0: Dieses Jahr gibt es jetzt, wir machen ja auch Cidre, also Obstperlweine. Da haben wir bisher Apfel und Birne gehabt. Jetzt wird es dieses Jahr zum ersten Mal ein Zwetschge-Cidre geben. Und zwar von der Bühler Zwetschge auch, da wir einfach da noch sehr viele alte Bäume haben. Genau. Und deswegen wollen wir jetzt einfach, um auch wieder die Sorte zu erhalten, mit einem neuen Produkt da mal auf den Markt gehen und schauen, dass wir das dadurch wertschätzen können.
1: Also im Einklang mit Natur, im Einklang mit Tradition. Philipp, auf dem Weg weiterhin alles Gute. Bin
0: Dankeschön.
1: Sehr gespannt, auch auf das kleine Probierle, aber da warten wir noch ein bisschen. Ja.
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1: Mit Tom Keimer. Anfang vergangenen Jahres ist ein 15-Jähriger in Karlsruhe Durlach von einer Brücke gestürzt. Der Junge wurde lebensgefährlich verletzt und lag lange in Koma. Mittlerweile sind die Ermittler der Ansicht, dass er geschubst wurde. Kripo und Staatsanwaltschaft Karlsruhe haben daher 5.000 € Belohnung für Hinweise auf die noch unbekannten Täter ausgesetzt. Der Fall soll im Herbst auch bei Aktenzeichen XY im Fernsehen kommen. Dramatische Szenen in Bruchsal unter Grombach. In der Nacht auf Mittwoch sind Mülltonnen direkt an der Fassade eines Wohnhauses in Brand geraten. Durch die Hitze zersprang eine Fensterscheibe und dichter, giftiger Rauch quoll in die Wohnung. Ein Passant erkannte die Lage und klingelte die Bewohner wach. So konnten sie rechtzeitig und unverletzt das Gebäude verlassen. Leo, Baden Assistant oder Oscar? Wie soll der neue Chatbot in Baden-Baden heißen? Die Kurstadt aktualisiert gerade ihren Internetauftritt und zentrales Tool soll der digitale Chatbot werden, für den eben jetzt ein passender Name gesucht wird. Ihr könnt auch bis Sonntag online über die Vorschläge abstimmen.
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3: Die Werte auf den Thermometern gehen jetzt immer weiter nach oben. Am Wochenende sind bis zu 38 Grad möglich. Und mit den Temperaturen steigt aber auch das Gewitterrisiko. Da kann manchmal richtig schnell richtig viel runterkommen. Nachts liegen die Temperaturen dann zwischen 18 und 12 Grad.
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3: Ich bin Ursula Winkler. Kanzler Merz geht davon aus, dass der Bundestag unmittelbar vor der parlamentarischen Sommerpause im Juli über das Mandat für einen möglichen Bundeswehreinsatz in der Straße von Hormuz entscheiden wird. Die Bundesregierung sei bereit, eine Feuerpause oder einen Waffenstillstand abzusichern, sagte Merz am Rande des G7-Gipfels.
4: Deutschland wird helfen. Es liegt in unserem Interesse, dass der Frieden hält. Wir brauchen einen stabilen Nahen und Mittleren Osten. Wir brauchen freie Seewege. Wir brauchen stabile Energiepreise. Unsere Hilfe kann auch ein militärisches Engagement vor Hormuz beinhalten. Ein entsprechendes Mandat wird die Bundesregierung dem Bundestag vorschlagen, wenn und sobald die entsprechenden Voraussetzungen gegeben sind.
3: Kanzler Merz in Evian. Die Bundesregierung hat zugesagt, bei einem Kriegsende ein Minenjagdboot und ein Versorgungsschiff zur Sicherung der Handelsroute zur Verfügung zu stellen. Beide Schiffe sind bereits im östlichen Mittelmeer. Ist der Staat beim Bürgergeld zu großzügig? Die Koalition hat lange darüber gestritten. Ab dem 1. Juli gelten nun neue Regeln. Innenminister Dobrindt sieht die Chance auf Milliardeneinsparungen. Kritik kam von der SPD und aus der Opposition.
5: Kürzungen bei der Grundsicherung würden weder erhebliche Einsparungen bringen, noch die Wirtschaft wieder in Schwung. Davon ist Bernd Rützel von der SPD überzeugt. Er ist der Vorsitzende des Sozialausschusses im Bundestag. Den Vorschlag des Innenministers hält er für realitätsfern. Genauso wie die Grünen im Bundestag. Dobrindts Politik sei unseriös. Auch der Sozialverband Deutschland blickt kritisch auf die Einsparpläne. Kürzungen bei der Grundsicherung würden das Existenzminimum angreifen, das verfassungsmäßig garantiert ist. Außerdem würde das Betroffene noch ärmer machen und die Gesellschaft weiter spalten. Fiona Reinhardt, Nachrichtenredaktion.
3: Das in Schorndorf bei Stuttgart leblos in einem Auto entdeckte Kleinkind ist nach ersten Ermittlungen der Polizei von seiner Mutter im Fahrzeug vergessen worden. Die 44-Jährige fand das etwa 20 Monate alte Mädchen erst nach mehreren Stunden am Nachmittag wieder im Auto. Die alarmierten Rettungskräfte konnten das Kind aber nicht mehr wiederbeleben. Zum Fußball. Superstürmer Harry Kane hat England einen perfekten Start in die WM-Titelmission beschert. Der Kapitän war mit einem Doppelpack der entscheidende Mann beim 4:2-Sieg im ersten Gruppenspiel gegen Kroatien. Zuvor hatte Portugal mit Topstar Cristiano Ronaldo gegen den Außenseiter Demokratische Republik Kongo nur ein 1:1 Unentschieden erreicht.
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6: Die Werte auf den Thermometern gehen jetzt immer weiter nach oben. Am Wochenende sind bis zu 38.